0: 6 Uhr. A1 Trier, Saarbrücken. Zwischen Eppelborn und Illingen in beiden Richtungen Behinderungen wegen Bauarbeiten. Es ist jeweils nur eine Spur frei. Bis Ende Oktober. A1, Saarbrücken Richtung Trier. Zwischen Mehring und Rastplatz Mehringer Höhebrückenarbeiten. Es ist nur eine Spur frei. Bis 1. September 2027. Geblitzt wird unter anderem zwischen Blies-Dahlheim und Breitfurt, in Neunkirchen in der Brunnenstraße und auf der A8 Saarlouis Richtung Pirmasens zwischen Dreieck Friedrichsthal und Elversberg.
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3: Mit Ben Sträubel, das PPPPP wartet auf euch. Das ist das perfekt fantastisch polierte Popnacht-Package. Und ich habe sie neben mir stehen, neben meinem rechten Schuh diesmal. Und holt euch ab in wenigen Minuten. Wer mitspielen möchte, 07221 2011. Auch hier gilt diese zauberhafte Ziffernfolge. Bitte ins Smartphone tippen. 07221 2011.
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0: Roger, hier ist die Popnacht.
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0: Und dann drehen wir wieder am Zeitrad zurück. Was war denn an diesem 26.06. so los auf diesem Planeten? Udo aus Frieden, guten Morgen.
2: Guten Morgen, Herr Streubel.
0: Und du bist eben gerade vom Marktplatz gekommen in Frieden. Naja, schon ein bisschen zu Hause. Du hast da Public Viewing Fußball geschaut, Deutschland, Ecuador. Und
2: genau. Wie
0: war denn das für euch, diese Niederlage? Wie war da die Stimmung?
2: Ja, teils, ne?
0: Teils? Gab es sehr viele Ecuadorianer?
2: Nee, waren noch ein paar Holländer dabei.
0: Ach so, die haben sich gefreut.
2: Ja, für uns war die. Die haben ja auch einen Spiel zu machen, ne?
0: Okay, aber du warst nicht so gut drauf in diesem Moment, ne? Als es abgepfiffen wurde.
2: Nee.
0: Aber du hast die gute Laune wieder erlangt. Ich merke schon.
2: Glaube doch.
0: Ja. So, pass auf, die zwei schönen Fragen. Heute vor 29 Jahren auf die Nacht genau, da ist das erste Harry Potter Buch erschienen. Wie heißt denn dieses erste Harry Potter Buch? Also Harry Potter und der Stein der Weisen oder Harry Potter auf der Suche nach dem Heiligen Gral oder Harry Potter in tödlicher Mission?
2: Vielleicht?
0: Bitte?
2: Stein der Weisen,
0: jawohl. 20 Jahre auf die Nacht ist es her. Da hat man in den Alpen einen Braunbären erschossen. Ja, ich werde natürlich die Mörder, die das in Auftrag gegeben haben, irgendwann auch nochmal persönlich in die Augen schauen und werde ihnen meine Meinung dazu sagen. Also, das war ein Braunbär, den hat der damalige bayerische Ministerpräsident Stoiber Problembär genannt. Weil der irgendwie so ein paar Schafe gerissen hat, was natürlich auch ein Bär mal so macht, ne? Also, der ist erschossen worden vor 20 Jahren mit einem Tränchen jetzt, die über unsere zarten Wangen kullern. Wie heißt der denn oder hieß er? A. Timmy, B. Bruno oder C. Benji?
2: Bruno?
0: Ich habe dich nicht verstanden, ich habe Mu verstanden.
2: Bruno?
0: Bitte?
2: A wieder.
0: Bitte was? Also, Timmy, Bruno oder Benji?
2: Bruno.
0: Bruno, ja, siehst du. Das ist doch noch, hast du natürlich. Ich hatte Mu verstanden.
2: Nee.
0: Alles in Ordnung. Bruno war es und damit bekommst du ein Pop-Nacht-Package. Bleib gut gelaunt.
2: Vielen Dank.
0: Ciao, Udo.
2: Wie läuft's jetzt? Weiter?
0: Tschüss.

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Es ist 20 nach 2. Oh, das ist was Kultisches. Ach, da ist doch noch eine Gefahrenstelle, Vorsicht, eine Unfallstelle, die nicht gesichert ist. Befindet sich auf der A63 Mainz in Richtung Kaiserslautern zwischen Kirchheim-Bolathen und Göllheim. Und ein Tier ist auf der B169 Elsterwerda in Richtung Cottbus auf der Fahrbahn zwischen Kala und Plessa. Bitte aufpassen.

0: Ich glaube, es muss mal wieder ordentlich laut werden jetzt hier mit den Toten Hosen. Der neue Hit der Toten Hosen in der Popnacht. Nur nach vorn.
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0: Jetzt muss ich leider den Flügel wieder rausschieben hier, ne? Wie auch sehe. Und best thing I never heard. Hier ist die Popnacht um 2.30 Uhr.
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5: Heute setzt sich die Hitzewelle mit Höchstwerten von 36 bis 40 Grad fort. Dabei gibt es weiterhin viel Sonnenschein. Neben dünnen Schleierwolken gesellen sich im Verlauf auch einige lockere Quellwolken hinzu. Zum Abend hin sind vereinzelt Hitzegewitter nicht ausgeschlossen. Am Samstag steigt die Schauer- und Gewitterneigung noch etwas an. Meist bleibt es aber trocken und weiterhin extrem heiß mit 37 bis 41 Grad.
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6: Vorsicht bitte auf der A63, Mainz Richtung Kaiserslautern. Zwischen Kirchheim-Bohlanden und Göllheim befindet sich eine ungesicherte Unfallstelle. A620, Saarbrücken Richtung Saarlouis. Die Ausfahrt Saarbrücken St. Anual ist wegen Bauarbeiten gesperrt. Dauer bis Freitag 6 Uhr. Geblitzt wird unter anderem zwischen Blies-Dahlheim und Breitfurt, in Neunkirchen in der Brunnenstraße und auf der A8 Saarlouis Richtung Pirmasens zwischen Dreieck Friedrichsthal und Elversberg.
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0: Und die am meisten unterschätzte Höchsttemperatur heute in Dreggers in Schleswig-Holstein im Kreis Segeberg 32 Grad. Hier ist die Popnacht. Ich bin Ben Streubel.

0: Send my love to a new lover. Die Popnacht ist hier. Ja, wir müssen dieses Spiel von gestern Abend Deutschland-Ecuador noch ein bisschen verarbeiten. Das hat doch sehr viele Nerven gekostet. Auch hier für unsere Popnacht-Freunde. Und dieses 2-1 für Ecuador. Naja, wir beamen uns nochmal rein.
1: Tor! Es steht 1-0. Leroy Sané haut den Ball rein. Keine 2 Minuten vorbei.
2: Aber jetzt Achtung, die Chance für Ecuador. Schuss! Und das 1-1!
3: Eckball für Ecuador. Ball auf den ersten Pfosten gemacht. Weiter verlängert. Tor! Tor für Ecuador!
0: Ja, wieder so ein schönes Wortspiel eines Reporters, ich liebe es. Ecuador. Ja, für unsere Mannschaft ging's in dem Spiel ja um nichts, weil wir schon sicher im 16. Finale waren. Das neue 16. Finale klingt auch lustig, ne? Aber verlieren ist halt immer doof. Mittelfeldspieler Jamal Musiala, der hat nach dem Match überlegt, warum Ecuador wohl besser war.
4: Vielleicht Intensität, wir haben ein bisschen mehr Hunger und Intensität ins Spiel gebracht. Und am Ende, das kann auch ein Spiel entscheiden, ist eine Sache, was wir jetzt draus lernen können. Wir müssen jetzt nicht unseren Kopf runterziehen lassen oder so. Wir haben 11 Spiele in Folge gewonnen. So, wir wissen die Qualität, wir haben, aber jetzt kommt auch die wichtige Phase, wo wir nicht so Fehler oder Spiel verlieren können.
0: Nicht den Kopf runterziehen lassen und nicht den Kopf, wie heißt es, den Sand in den Kopf, hat auch manchmal gesagt. Ne? Ja, ich bin ja auch einer derjenigen, die immer Undaf, Undaf, Undaf gerufen haben. In Achim bei Bremen, dem Heimatort von Stürmer Dennis Undaf, da sind sich die Fans beim Public Viewing sicher gewesen, warum es denn gestern gegen Ecuador nicht so gut gelaufen ist.
5: Nagelsmann, falls Sie das hören, bitte spielen Sie Dennis Undaf von Anfang an. Das würde der ganzen Nation auf jeden Fall gefallen.
6: Wir hätten gerne ein Tor von Dennis Undaf gesehen. Das wäre wirklich schön gewesen. Es war leider kein gutes Spiel. Es hat ganz viel vorne und hinten nicht gepasst. Es war wirklich nicht das, was wir erwartet haben.
7: Vielleicht ist es jetzt ein Wachrüttler, dass sie jetzt nochmal verloren haben und dass sie sich darauf weiter dann fokussieren können im weiteren Verlauf der WM.
8: Deutschland ist weiter, das ist das, was zählt. Undaf wird Torschützenkönig der WM.
0: Natürlich. Und die nächsten Tore, die können dann am kommenden Montag fallen. Da ist das erste K.O.-Spiel für die deutsche Nationalmannschaft im 16. Finale gegen wen wir dann antreten, das entscheidet sich am Sonntag. Ihr könnt klicken auf sportschau.de.

Temperance City in Self-Aware. Es ist 2.42 Uhr, Vorsicht auf der A4, Erfurt in Richtung Chemnitz. Da steht ein defekter PKW auf der Fahrbahn zwischen Magdala und Mura. Was Kultisches, Romantisches, see you when you get there. In der Popnacht jetzt.

0: King darf doch nicht fehlen hier in dieser Show. Die Popnacht ist hier und hattet ihr noch nichts zu lachen? Es ist schon 10 vor 3 und ihr habt noch nicht mal geschmunzelt? Okay, dann holen wir das nach mit einem Comedian, Abdelkarim Zimhut. Der ist in Bielefeld geboren, Deutsch-Marokkaner und hat doch so mit einigen Vorurteilen zu kämpfen, auch wenn er Bahn fährt beispielsweise, weil er so einen schönen buschigen Bart hat.
1: Ich habe auch eine Geschichte mal erlebt, die wirklich zeigt, was passieren kann, wenn fremde Leute sich kurz Zeit nehmen füreinander. Ich war mal in Wesel, muss man hier nicht kennen, das ist eine kleine Straße in NRW, die glaubt, die ist eine Stadt. Und da war eine Frau mit ihrem Sohn, der Sohn war maximal 5 Jahre alt. Ich gehe an beide vorbei, der Junge, warum auch immer, schaut mich so an. Und die Mutter zu ihrem Sohn, ja, Räuber Hotzenplotz. Das war eine schöne Geschichte. Ich war mal im Zug, da saß eine schwarze Frau, ganz alleine, sehr friedlich, hat nichts gemacht. Irgendwann ist eine ältere Deutsche zugestiegen und sagt sofort zur schwarzen Frau, ohne ihr irgendwie Zeit zu lassen, wenn man wissen würde, wie es hier bei uns abläuft, dann würde man jetzt aufstehen. Und die schwarze Frau sagt, bei uns würde man sie essen.

0: Sorry, eine Eilmeldung an Falschfahrer. Auf der A57 Krefeld-Köln zwischen Büttgen und Neuss-Norf kommt ein Fahrzeug entgegen an Falschfahrer. Bitte äußerst rechts fahren, nicht überholen. Wir melden es, wenn die Gefahr vorüber ist. Auf der A57 Krefeld-Köln zwischen Büttgen und Neuss-Norf ist ein Falschfahrer unterwegs. In beiden Richtungen bitte aufpassen.
1: Denn wir stehen hier im Regen, haben uns nichts mehr zu geben. Und es ist besser, wenn du gehst.
0: Leider noch ein Falschfahrer. Was ist denn da los hier? Auf der B462 Rastatt-Gernsbach zwischen der A5 Rastatt-Nord und Ausfahrt Oberndorf kommt ein Fahrzeug entgegen. Äußerst rechts fahren, nicht überholen. Auch hier melden wir, wenn die Gefahr vorüber ist, auf der B462 Rastatt-Gernsbach. Zwischen der R5, Rastatt Nord und Ausfahrt Oberndorf ist ein Falschfahrer unterwegs.

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1: Um 3 Uhr mit Cedric Bies. Kommunen und Behörden bereiten sich auf die extreme Hitze heute und am Wochenende vor. In vielen Regionen wurden Veranstaltungen abgesagt. Aus der Nachrichtenredaktion berichtet Jan Busche.
2: Straßen- und Sommerfeste, Kulturfestivals, Sportveranstaltungen wie der Halbmarathon in Hamburg. Um die Gesundheit der Menschen zu schützen, können viele dieser Events nicht stattfinden. Im Reichstagsgebäude in Berlin wird die Glaskuppel und die Dachterrasse am Wochenende gesperrt. In vielen Regionen haben die Straßenmeistereien ihre Bereitschaft erhöht. Strecken sollen verstärkt kontrolliert werden. Denn bei großer Hitze treten oft Schäden am Asphalt auf. Die Bahn rät Reisenden, geplante Fahrten zu verschieben. In weiten Teilen Deutschlands werden am Wochenende Temperaturen erwartet, die an die 40-Grad-Marke herankommen.
1: Nach den schweren Erdbeben in Venezuela werden immer mehr Tote gemeldet. Parlamentspräsident Rodriguez spricht inzwischen von mindestens 188 Opfern und über 1000 Verletzten. In den betroffenen Regionen ist die Lage weiter unübersichtlich. Gebäude sind eingestürzt, viele Menschen haben ihr Zuhause verloren. Im Norden der Hauptstadt Caracas soll es zu Plünderungen in einem Lebensmittelgeschäft gekommen sein. Die ukrainische Regierung will den Druck auf Russland erhöhen. Präsident Zelensky hat am Abend auf der Plattform X gepostet, dass er neue Geheimdienstoperationen abgesegnet habe. Die sollen 40 Tage dauern und Russland zum Frieden zwingen. Mehr Details hat Zelensky nicht genannt. Vorher hatte Bundeskanzler Merz die russische Regierung aufgerufen, die Verhandlungen über ein Ende des Krieges wieder aufzunehmen. Bei der Fußball-Weltmeisterschaft hat Deutschland sein letztes Gruppenspiel gegen Ecuador verloren mit 1:2. WM-Reporter Felix Mansel berichtet.
3: Fehlende Spannung, mangelnde Zweikampfführung, deutliche Abwehrschwächen und Geschwindigkeitsdefizite führen zur ersten deutschen Niederlage bei dieser WM. Gut nur, dass das DFB-Team schon vor der Begegnung als Gruppensieger festgestanden hat. Durch einen Torwartfehler von Manuel Neuer verliert Deutschland gegen Ecuador mit 1:2. Obwohl das DFB-Team durch Sané früh in Führung geht, gelingt es ihm nicht, die Spielkontrolle an sich zu reißen. Mit so einer Leistung wird es im kommenden Turnierverlauf für die deutsche Mannschaft schwer, Spiele zu gewinnen. Das nächste ist das 16. Finale und steht am Montag an. Der Gegner steht noch nicht fest.
1: Neben Deutschland haben sich auch die Elfenbeinküste auf Platz 2 und Ecuador auf Platz 3 für die K.O.-Runde qualifiziert. Auch in der Gruppe F ist der dritte Gruppenspieltag vorbei. Die Niederlande haben Tunesien mit 3:1 besiegt und Japan und Schweden haben 1:1 gespielt. Damit sind die Niederlande und Japan als Erster und Zweiter sicher im 16. Finale und Schweden ist als Gruppendritter auch weiter. Tunesien ist ausgeschieden. Das Wetter, den Rest der Nacht ist es meistens klar bei Temperaturen zwischen 24 und 14 Grad. Am Tag dann wieder viel Sonne. Im Westen und Südwesten kommen ab dem Nachmittag teilweise schwere Gewitter dazu mit Starkregen und Hagel. Dazu wird es sehr heiß mit 31 bis 41 Grad. Die Zeit, es ist 3:03 Uhr.
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5: A620, Saarbrücken Richtung Saarlouis. Die Ausfahrt Saarbrücken St. Anual ist wegen Bauarbeiten gesperrt. Dauer bis Freitag 6 Uhr. Landkreis Saarlouis. Die B405 ist zwischen Fraulautern und Saarwellingen wegen Bauarbeiten halbseitig gesperrt. Der Verkehr wird durch eine provisorische Ampelanlage geregelt, bis Anfang Juli. A1, Saarbrücken Richtung Trier. Zwischen Mehring und Rastplatz Mehringer Höhe Brückenarbeiten. Es ist nur eine Spur frei. Bis 1. September 2027. Geblitzt wird unter anderem zwischen Blies-Dahlheim und Breitfurt, in Neunkirchen in der Brunnenstraße und auf der A8 Saarlouis Richtung Pirmasens zwischen Dreieck Friedrichsthal und Elversberg.
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6: Mit Ben Streubel, und da hat unser Bäckermeister gleich nochmal die Möglichkeit, mich in die Backstube zu holen. So kurz vorm Wochenende, bei der Hitze, in so eine noch heißere Backstube. Werde ich das überstehen oder vielleicht helft ihr mir ja auch ein bisschen? Also ein Telefonjoker darf ich ja hier zu mir nehmen, akustisch. Also wenn ihr mögt, 07221 2011, falls ihr eine Idee habt. In wenigen Minuten bei unserem Bäcker Musikquiz, da spiele ich euch wertvolle Backwaren.
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Want You Stay, eine Entwarnung aus dem Verkehrszentrum für die B462 Rastatt-Gernsbach. Da ist kein Falschfahrer mehr unterwegs zwischen der A5 Rastatt-Nord und Ausfahrt Oberndorf.

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2: Vor 5 Stunden hätte man ihn noch für verrückt erklärt, dass er schläft, als das Spiel gerade losgegangen ist. Ecuador gegen Deutschland. Und jetzt der Bäckermeister hat es einfach verschlafen, ja? Oder überschlafen. Sozusagen.
3: Ja,
2: guten Morgen, lieber Eckhardt.
3: Ich habe es nicht live miterlebt,
2: ja. Aber
3: ich hatte Live-Bericht aus erster Hand.
2: Und Natürlich. War
3: gerade der Peter bei mir.
2: Aha.
3: Mit seinen Zeitungen. Er war sehr am Boden. Ich glaube, der war fast suizidgefährdet.
2: Hast du ihn aufgebaut?
3: Ich habe ihn aufgebaut. Wir haben zusammen die Spotties gesungen. Ich habe auf der Trompete geblasen
2: ja. Und
3: er hat dazu gesungen. Und die Stimmung hat sich dann etwas gehoben.
2: Na. Das ist doch was.
3: Und dann gab es noch einen Kaffee und eine Currywurst im Schlafrock.
2: So.
3: Und jetzt ist er ganz gut wieder abgezogen.
2: Und dann kann er Bodo Ballermann singen von Udo Lindenberg. Dann weiß er auch, warum das nicht so funktioniert hat auf dem Platz, ne?
3: Ja, gut, ich weiß es nicht. Ich kann nur den Kommentaren der Spott, die sind ja immer sehr interessant oder sehr aufschlussreich.
2: Ja. Ich fand den Satz von Nagelsmann am besten bei eigenem Ballbesitz. Nicht so viel rumlaufen. Das fand ich gut. Ja, wenn man das macht, dann verliert man auch.
3: Das ja, ist auch logisch. Der Bundestrainer.
2: So, also dann hören wir gleich ein schönes Instrument.
3: Ja.
2: Welches denn?
3: Mir ist gerade noch was Lustiges eingefallen, Benny Berg.
2: Ja.
3: Unsere Bundestrainer, die haben ja immer oft mal so tolle Kommentare. Und ein gewisser Berti Vogts hat mal gesagt, Hass gehört nicht ins Stadion.
2: Ja.
3: Solche Gefühle sollte man zu Hause mit seiner Frau im Wohnzimmer auslegen.
2: Hat er wirklich gesagt?
3: Ja, hat der Berti Vogts gesagt.
2: So war
3: das. Das habe ich nicht vergessen.
2: Nee, das ist ja schön. Ich hoffe, du zitierst ihn nicht zu oft zu Hause, sonst ist die Ehe gefährdet. Ja, dann muss ich anreisen und muss dann irgendwie für Ruhe sorgen. Eurem Haushalt.
3: Okay.
2: Ja, also dann werden wir gleich uns mit einem schönen Hit beschäftigen.
3: Ja, auf heute kommt nochmal Die Trumpet.
2: Jawohl, dann vorher noch 2 schöne Songs, dann bereite ich mich mental ein wenig darauf vor. Taylor Swift, der neue Hit, I Knew You und Miles Smith. Bis gleich.

eine Entwarnung von der A57 Krefeld-Köln. Da ist kein Falschfahrer mehr unterwegs. Jetzt zwischen Büttgen und Dreieck Neuss-Süd. Das ist der neue Hit von Taylor Swift in der Popnacht. I knew it, I knew it.

0: Spirit. I Knew You, neue Hit von Taylor Swift in der Popnacht.
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0: Und Eckhard, unser Bäckermeister, der führt natürlich auch dazu mit seinem Gespiele in der Backstube, dass der Therapiekreis sich freut.
2: Einen wunderschönen guten Morgen in den Therapiekreis. Hallo, hey. Benny, ja, Bär. Ja. Hallo. Dein zweites Ich sendet natürlich auch Grüße nach Meiningen zum Bäckermeister. Ja. Ich wünsche euch allen ein hervorragendes Wochenende. Mhm. Rocket Baby.
0: Das macht eine Magen. Oder, lieber Eckhard? Das macht einen.
3: Wenn, ich freue mich ja über die Grüße, aber diese Stimme.
0: Ja, aber da kannst du dir vorstellen, wenn der dann plötzlich in deiner Backstube drin steht, mit so einem schwarzen Hut, so wie Zorro.
3: Da verstecke ich mich unterm Backofen.
0: 3 Meter groß, Ledermantel. Ja. Und dann hat er ein Messgerät vom Wirtschaftskontrolldienst in der Hand. Und sagt nicht 36 Grad, sondern ich glaube 70, ne? Muss es sein, oder? Ist es nicht so?
3: Ja.
0: Gut.
3: Wir halten durch. Also, ich habe heute den Musikvorschlag vom Uwe. Mhm. Passend zur Situation.

0: Ah ja, ich hatte erst was ganz anderes gehört.
1: Ich muss erst mal Trinkpause machen.
0: Dann kam ich, glaube ich, doch noch ganz gut drauf. Also, das ist im zweiten Teil. Da habe ich es eigentlich erst erkannt. Es ist Hot in the City tonight, Billy Idol.
1: Och, Mensch.
0: Ja.
1: Jetzt die Hitze.
0: Was bekommt denn der Erste, der in deine Backstube reinbrüllt, Popnacht heute?
1: Es gibt heute nochmal ein leckeres Eistörtchen. Extra.
0: Das ist bitter nötig. Bitter nötig bei den bevorstehenden
1: aber
0: Temperaturen.
1: Hilft nicht.
0: Schönes Wochenende.
1: Trotzdem ein schönes Wochenende, ja.

0: Kansas City tonight. Und so eine heiße Nacht, die besteht man natürlich gleich von einer eiskalten Minibar mit noch kühlerem Eierlikör. Der Eierlikörmann. Der Udo und Apache. Komet.
1: Ich höre die

0: Evanescence, Bring Me to Life. Es ist 3.31 Uhr.
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2: Heute setzt sich die Hitzewelle mit Höchstwerten von 36 bis 40 Grad fort. Dabei gibt es weiterhin viel Sonnenschein. Neben dünnen Schleierwolken gesellen sich im Verlauf auch einige lockere Quellwolken hinzu. Zum Abend hin sind vereinzelt Hitzegewitter nicht ausgeschlossen. Am Samstag steigt die Schauer- und Gewitterneigung noch etwas an. Am Sonntag sind bei Sonne und dickeren Wolken im Verlauf kräftige Schauer- oder Hitzegewitter mit Unwetterpotenzial möglich.
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3: A620 Saarbrücken Richtung Saarlouis. Die Ausfahrt Saarbrücken St. Anual ist wegen Bauarbeiten gesperrt. Dauer bis Freitag 6 Uhr. Landkreis Saarlouis. Die B405 ist zwischen Fraulautern und Saarwellingen wegen Bauarbeiten halbseitig gesperrt. Der Verkehr wird durch eine provisorische Ampelanlage geregelt. Bis Anfang Juli. A1 Saarbrücken Richtung Trier. Zwischen Mehring und Rastplatz Mehringer Höhe Brückenarbeiten. Es ist nur eine Spur frei. Bis 1. September 2027. Geblitzt wird unter anderem zwischen Blies-Dahlheim und Breitfurt, in Neunkirchen in der Brunnenstraße und auf der A8 Saarlouis Richtung Pirmasens zwischen Dreieck Friedrichsthal und Elversberg.
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0: Und die am meisten unterschätzte Höchsttemperatur heute in Düren werden es 41 Grad. Hier ist die Popnacht. Mein Name Ben Streubel.

0: Dynamite. Ja, also die deutsche Fußballnationalmannschaft, wenn die verliert, das können wir als Fans schlecht vertragen in unserem Land. Aber so langsam erholen wir uns ja auch wieder, ne, von dieser Niederlage gegen Ecuador. 2:1 haben sie unsere Nationalmannschaft bei der Fußballweltmeisterschaft gestern Abend geschlagen. Das kann man auch genau aus dieser Sicht sagen, weil 1:2, wir sind unterlegen gewesen, okay, aber sie haben uns wirklich geschlagen, weil sie waren irgendwie auch besser. Man gönnt's ihnen, weil sie sich auch danach so extrem gefreut haben. Nach dem zweiten Tor war im Stadion in New Jersey auch Ausnahmezustand.
1: Und die Ecuadorianer es parieren. Wahnsinn! Hier fliegt massenweise Bier. Alle werden nass. Das Stadion vibriert. Es vibriert tatsächlich. Wir schunkeln, wir wackeln einmal auf und ab. Little Ecuador dreht komplett frei.
0: Ja, Nelson Angulo, der hat das erste Tor für Ecuador geschossen und ist nach dem Spiel total stolz auf seine Mannschaft.
2: Ja, wunderbar, wunderschön. Wir haben uns toll entwickelt, wir haben sehr viel gekämpft heute. Wir sind ganz stolz, dass wir das geschafft haben. Mit all diesen Menschen hier, mit dieser großen Unterstützung, das ist toll. Also das ist ein Heimspiel für uns und ja, deswegen haben wir es verdient.
0: Und unsere Nationalmannschaft, für die geht es am Montag dann ins 16. Finale, was ein schönes Wort. Ne? Bundestrainer Julian Nagelsmann, der hat auch schon einen Plan, das ist eigentlich auch nötig, wie es dann besser läuft als gestern Abend.
3: Wichtig ist, dass wir das Thema Geduld ein bisschen mehr reinkriegen und am Montag gewinnen. Das ist der Schlüssel. Jetzt nicht alles. Wir bauen jetzt die Zelte nicht ab und packen auch nicht zusammen mit Winston-Salem, sondern fliegen am Sonntag nach Boston, um am Montag da zu gewinnen.
0: Ja, ist das ein Plan? Ja, gut. Sind wir gespannt. Gegen wen wir dann am Montag spielen, entscheidet sich am Sonntag. Und wer sich nochmal durchklicken möchte durch das gestrige Spiel und überhaupt sich noch ein bisschen Infos reinziehen mag, auf sportschau.de. Hier ist die Popnacht.

0: was Kultisches?
1: Oh ja, klar, was Kultisches.
0: Better Burning, brennende Betten können wir bei den Temperaturen nicht gebrauchen.

0: It's our burning. Was Kultisches hier von Midnight Oil in der Pop-Nacht. Wenn ihr unterwegs seid, habt was gesehen, das nicht auf die Straße gehört, dann gerne WhatsApp schicken, anrufen, Hallo sagen, wie Dietmar aus Riedlingen das gemacht hat. Guten Morgen, Dietmar.
1: Guten Morgen, Benimer.
0: Du bist auf der A8 unterwegs von Karlsruhe in Richtung Stuttgart. Und da gab es einen Unfall. Sag mal, wo und was ist passiert?
1: Und zwar zwischen der Anschlussstelle Heimsheim und dem Dreieck Leonberg. Da ist ein LKW auf dem Standstreifen rechts gestanden und ein anderer LKW hat ihn gestreift und hat die Ladung aufgerissen und die Pläne. Und die Ladung liegt jetzt verstreut auf der Autobahn über alle drei Fahrspuren.
0: Okay, und die Polizei ist noch nicht da, ist noch nicht abgesichert?
1: Also die Polizei ist auf der Spur Richtung Karlsruhe gerade gekommen, aber es ist noch nicht abgesichert.
0: Okay, da vorsichtig fahren, das ist die A8 Karlsruhe Richtung Stuttgart zwischen Heimsheim und Dreieck Leonberg. Liegen diese Gegenstände, gab es diesen Unfall, der noch nicht gesichert ist. Ich danke dir für den schnellen Anruf und für den Hinweis.
1: Bitte.
0: Ja. Ciao.
1: Jawohl.

Zeitvergleich. Bei uns in Deutschland ist es 3.56 Uhr unserer Zeit voraus. 6.56 Uhr auf den Malediven. Andreas Oerlikke hat ein schönes Unterwasserfoto geschickt von Fischen und er schreibt: Ich kühle mich hier ab auf den Malediven. Malediven bei 29 Grad und wünscht mir Freya Rides.

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1: Um 4 Uhr mit Cedric Bies. Der Bundestag hat das Recht auf Reparatur beschlossen. Das heißt, in Zukunft kann man beschädigte Elektrogeräte länger reparieren lassen. Damit setzt Deutschland eine entsprechende EU-Richtlinie um. Hersteller von zum Beispiel Waschmaschinen, Handys oder E-Bikes werden gesetzlich verpflichtet,

0: verpflichtet, die Produkte auch lange nach dem Kauf noch zu reparieren. Die Verbraucherzentralen fordern, dass die Kosten für die Reparatur nicht zu hoch werden. Der Bundestag hat außerdem Umweltverbänden schwerer gemacht zu klagen. Dafür haben die Abgeordneten am Abend eine Gesetzesänderung beschlossen. Damit soll der Bau von Infrastrukturprojekten beschleunigt werden. Ein Projekt soll durch eine Klage nur noch dann verzögert werden können, wenn ein Gericht das ausdrücklich so entscheidet. Bisher ist das automatisch passiert. Außerdem dürfen Umweltverbände in Zukunft nur noch dann klagen, wenn das Projekt mit dem Thema zu tun hat, für das sie sich offiziell einsetzen. Als Reaktion auf die Hitzewelle sind in Paris die Regeln für den Alkoholkonsum und Verkauf geändert worden. Am Wochenende gibt es teilweise Verbote, berichtet Caroline Diller aus Paris.
1: Krankenhäuser entlasten. Das sei das Ziel hinter den teilweisen Alkoholverboten am Wochenende, sagte der Polizeipräfekt von Paris, Patrice Faure, vor Pressevertretern. Die Kapazitäten der Krankenhäuser in und um Paris seien gesättigt, so vorwörtlich, aber noch nicht überlastet. Das teilweise Alkoholverbot soll dazu beitragen, den Druck auf das Gesundheitssystem zu senken. Laut Gewerkschaftsvertretern der Notfallrettungsdienste verzeichnet die Notfallnummer 15 aktuell 40% mehr Anrufe als gewöhnlich.
0: Deutschland hat bei der Fußball-Weltmeisterschaft das erste Mal verloren. Im letzten Gruppenspiel gegen Ecuador stand es am Ende 1:2. Deutschland stand schon vorher als Gruppensieger fest. Stürmer Dennis Undaff hat nach dem Spiel versucht, das Positive zu sehen, mit Blick auf das kommende 16. Finale.
2: Wir können aus dem Spiel vieles lernen für Montag. Heute habe ich das Gefühl, war Ecuador griffiger, ekliger als wir. Die wollten den Sieg mehr. Und ich glaube, das hat man im Spiel gesehen. Dürfen wir es jetzt nicht so schlimm sehen, dass nur weil wir jetzt ein Spiel verloren haben. Wir alle in der Kabine haben schon viele Niederlagen gehabt. Einfach Video angucken, daraus lernen und die Schlüsse daraus ziehen.
0: Neben Deutschland haben sich in der Gruppe E auch die Elfenbeinküste und Ecuador für die K.O.-Runde qualifiziert. Die Elfenbeinküste hat Curaçao mit 2:0 geschlagen, die damit ausgeschieden sind. In der Gruppe F sind die Niederlande, Japan und Schweden im 16. Finale. Die Niederlande haben im letzten Gruppenspiel Tunesien mit 3:1 besiegt und Japan und Schweden haben 1:1 gespielt. Tunesien ist mit 0 Punkten nach der Vorrunde ausgeschieden. Das Wetter, zum Morgen hin ist es meistens klar, bei Temperaturen zwischen 24 und 14 Grad. Am Tag dann wieder viel Sonne. Im Westen und Südwesten kommen ab dem Nachmittag Gewitter mit Starkregen und Hagel dazu. Dazu ist es sehr heiß mit maximal 31 bis 41 Grad. Am Samstag sind die Gewitter dann mehr im Westen und Nordwesten und es bleibt weiter heiß. Die Zeit, es ist 4:03 Uhr.
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4: Vorsicht bitte in beiden Richtungen auf der A63 Mainz-Kaiserslautern. Im Kreuz Mainz-Süd sind Personen auf der Fahrbahn. A620 Saarbrücken Richtung Saarlouis. Die Ausfahrt Saarbrücken St. Anual ist wegen Bauarbeiten gesperrt. Dauer bis Freitag 6 Uhr. A1 Saarbrücken Richtung Trier. Zwischen Mehring und Rastplatz Mehringer Höhe Brückenarbeiten. Es ist nur eine Spur frei. Bis 1. September 2027. Geblitzt wird unter anderem zwischen Blies-Dahlheim und Breitfurt. In Neunkirchen in der Brunnenstraße. Und auf der A8 Saarlouis Richtung Pirmasens zwischen Dreieck Friedrichsthal und Elversberg.
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6: Mit Ben Sträubel und ich gehe nicht ins Wochenende, bevor ich dieses letzte von mir polierte Popnacht-Package euch übergeben habe. Unter 07221-2011 könnt ihr gleich ein bisschen mitspielen. Es geht um ein Geburtstagskind, einen Sänger, der heute Geburtstag hat, im Leierkasten.
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0: Ist ja gut. 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
1: Holt diesen Künstler aus dem Leierkasten raus. Heute hat er Geburtstag. Dieser Sänger für das letzte Popnacht-Package, das ich poliert habe, für diese Woche. Holt's euch ab. Wer ist es? Der klingt aber auch ganz schön hitzegeschädigt schon. No, 07221 2011, wenn ihr wisst, wer das ist. 07221 2011.

0: My friends are in love with American girls Harry Styles in der Popnacht.
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0: Dieser Künstler hat Geburtstag. Leier. Oh, was leiert der? Aus Mühl am Kärlich, guten Morgen.
2: Schönen guten Morgen.
0: Wer ist das denn?
2: Das ist der Chris Isaac.
0: Oh, Chris Isaac, meinst du?
3: Das ist
0: Chris Isaac. Like, hast du den Song auch erkannt?
2: Ja, natürlich.
0: Wie alt ist er?
2: Ja, jetzt spontan kann ich das nicht sagen.
0: Wicked Game.
2: Ja, aber Wicked Game, ja, genau.
0: War ja nicht die Frage. Ich glaube, sein größter Hit, Blue Hotel, hat aber gerade noch viele andere. So, Mario, du bekommst ein schönes Popnacht-Package und du freust dich auf diesen heutigen 26.06. ganz besonders, weil dein Sohnemann hat Geburtstag, Fabian. Ein Happy Birthday to him. Der ist aber erst 9.
2: Jawohl.
0: Ist der jetzt um 4.19 noch wach?
2: Nein, um 4.19 Uhr noch nicht, aber gleich, wenn ich von der Arbeit komme, so gegen 6 Uhr, ist er natürlich wach,
0: ist ja
2: weil er dann Schultag, Richtung Schule muss.
0: Also heute ist letzter
2: Schultag. Jawohl, letzter Schultag und dann Ferien.
0: Sehr fein. Wo geht's hin? In Urlaub?
2: Wir werden wieder ein bisschen was an die Nordsee fahren. Mhm. Und bei dem Wetter natürlich eine richtig schöne... Und Abkühlung.
0: Seid ihr da im Zelt oder Wohnwagen oder Hotel? Wie macht ihr das denn?
2: Nein, wir haben da ein Apartment gemietet und werden da dann halt als Selbstversorger dementsprechend
0: interessant, wenn Menschen irgendwie ein Apartment oder ein Haus mieten im Urlaub, dann versorgen die sich selbst ganz anders als zu Hause in einem eigenen Home. Ist denn das bei dir auch so, dass du ganz andere Sachen isst dann, wenn du weg bist woanders und dich selbst versorgst, im Supermarkt anders auswählst?
2: Ja, natürlich. Man tut natürlich nochmal regionale Spezialitäten ausprobieren und sowas. Und
0: man denkt ja immer, an der Nordsee gibt es viel Fisch, da findest du nirgendwo welchen. Jetzt im Supermarkt gibt's, der frische Fisch ist immer im Süden Deutschlands, glaube ich, da wird er hingeliefert. Ne? Na gut.
2: Ja, wer weiß.
0: Lass dir es auf jeden Fall gut gehen. Grüße den Sohnemann, wenn du ihn wächst dann später und allen anderen auch letzten. Schönen Schultag in Rheinland-Pfalz, Hessen und im Saarland ist es ja heute so. Gute Fahrt. Ciao, ciao.

Neil Horan war das mit dem neuen Song Taste So Good. Haben wir hier gemeinsam gehört in der Popnacht. Und das noch eine Gefahrenstelle um 4.26 Uhr von der A1. Vorsicht in beiden Richtungen auf der A1 aus Kirchen-Blankenheim. Da sind Menschen auf der Fahrbahn. Zwischen Wiskirchen und Mechernich fahrt ihr vorsichtig. Ah, man muss sich auch mal was gönnen können. Und ich mag diesen Song hier. Makepa. Hier ist die Popnacht. Ich mache ein bisschen lauter. Ich habe nichts dagegen. Okay.

0: Mangelbar. Hier ist die Popnacht, es ist 4.30 Uhr.
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2: Heute setzt sich die Hitzewelle mit Höchstwerten von 36 bis 40 Grad fort. Dabei gibt es weiterhin viel Sonnenschein. Neben dünnen Schleierwolken gesellen sich im Verlauf auch einige lockere Quellwolken hinzu. Zum Abend hin sind vereinzelt Hitzegewitter nicht ausgeschlossen. Am Samstag steigt die Schauer- und Gewitterneigung noch etwas an. Meist bleibt es aber trocken und weiterhin extrem heiß mit 37 bis 41 Grad. Am Sonntag sind bei Sonne und dickeren Wolken im Verlauf kräftige Schauer- oder Hitzegewitter mit Unwetterpotenzial möglich.
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3: A620 Saarbrücken Richtung Saarlouis. Die Ausfahrt Saarbrücken St. Anual ist wegen Bauarbeiten gesperrt. Dauer bis Freitag 6 Uhr. Landkreis Saarlouis. Die B405 ist zwischen Fraulautern und Saarwellingen wegen Bauarbeiten halbseitig gesperrt. Der Verkehr wird durch eine provisorische Ampelanlage geregelt, bis Anfang Juli. Geblitzt wird unter anderem zwischen Blies-Dahlheim und Breitfurt, in Neunkirchen in der Brunnenstraße und auf der A8 Saarlouis Richtung Pirmasens zwischen Dreieck Friedrichsthal und Elversberg.
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0: Und die am meisten unterschätzte Höchsttemperatur, Eggebek. 33 Grad heute. Hier ist die Popnacht. Ich bin Ben Sträubel. Schau.

0: du, woran hat's denn jetzt gelegen?
1: Ja, das fragen wir uns schon die ganze Nacht. Das ist die Frage, die wir nach diesem Weltmeisterschaftsspiel unserer Nationalmannschaft gegen Ecuador uns stellen. Es ging ja um nichts, wie man so schön sagt. Damit können wir uns also ein bisschen schönreden. Wir haben 1-2 verloren. Und böse Zungen behaupten ja, dass es vielleicht an der Einstellung unserer Elf lag, weil es ja eben schon klar war, dass wir im 16. Finale sind. Eigentlich gibt es irgendwann mal auch das 32. Finale, würde ich mir wünschen. Torwart Manuel Neuer, der sieht das völlig anders.
2: Das würde ich jetzt nicht sagen. Ich sage einfach, der Druck lag eher auf der Seite der Ecuadorianer. Wir standen vorher schon als Gruppensieger fest. Dennoch ist es ein WM-Spiel. Wir wollen jedes Spiel gewinnen und haben heute nicht unsere beste Leistung gezeigt. Aber ich kann jetzt keinem irgendwas unterstellen, dass er nicht alles gegeben hat.
1: Ja, egal wie. Es muss ja jetzt weitergehen, wie man im Fußball immer sagt, weitermachen. Und deswegen rufe ich jetzt auch mal den Gedanken schon mal, Undaf, Undaf. Und Stürmer Dennis Undaf, der lässt sich von der Niederlage gestern gar nicht aus dem Konzept bringen.
3: Nur weil wir jetzt verloren haben, sollen wir jetzt am Boden sein oder was? Macht keinen Sinn. Wir haben alle genug Spiele in unserem Leben verloren. So, wir können damit umgehen. Das ist jetzt nichts Großartiges, sondern einfach bessere Leistung bringen und dann wird es Montag wieder besser.
1: Ja, das ist doch mal eine Ansage, mit der wir einigermaßen arbeiten können. Leben noch nicht, aber klappt noch. Sonntag erfahren wir dann, gegen wen wir am Montag ran müssen. Kickt mal auf sportschau.de oder klickt euch da auch mal ein bisschen durch zum gestrigen Spiel und zu allem dem, was da noch so an sportlichen Sachen zu finden ist. Vielleicht kann man da ein bisschen die Stimmung auf- und verarbeiten. Hier ist die Popnacht.

ein Falschfahrer auf der A31 Leer Emden. Zwischen Leerwest und Leernord kommt ein Fahrzeug entgegen. Ein Falschfahrer, bitte äußerst rechts fahren. Nicht überholen, wir melden es, wenn die Gefahr dort vorüber ist. Auf der A31 Leer Emden. Zwischen Leerwest und Leernord ist ein Falschfahrer unterwegs. In beiden Richtungen bitte aufpassen.

Repeated. Das ist der neue Hit gewesen von Martin Garrix und Ed Sheeran, die wir da gehört haben. Auf der A1 bitte aufpassen, Bremen Richtung Osnabrück. Da liegt ein Reifen auf der Fahrbahn zwischen Dreieck Stur und Groß Ippenau. 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

0: Somber und undressed in der Popnacht. Und es ist jetzt 4.49 Uhr auch bei Didi auf Rügen, nur von den Temperaturen. Da unterscheiden wir uns doch sehr in Deutschland. Er hat jetzt angenehme 17 Grad gerade auf Rügen. Was ein Leben, Didi. Ich beneide dich. Guten Morgen.
1: Ja, moin.
0: Ja,
1: und die Ostsee vor der Tür. Das hat was, ne?
0: Wollte ich mal sagen. Und tagsüber, naja, dann, das ist auch noch erträglich. Ne? Was bekommen wir heute auf Rügen? 27 Grad, sowas, Höchsttemperatur, glaube ich.
1: Ja, angesagt sind, glaube ich, 28 oder so.
0: Aber weit entfernt von den über 40. Und wie verbringst du denn da die heiße Zeit mit deinem Hundchen Moritz?
1: Also wir beiden bleiben schön im Haus, weil wir sind nicht gerade die Wärmefans.
0: Ja.
1: Also uns ist die trockene Kälte lieber und Schnee und sowas alles.
0: Ja, ich weiß, deswegen hast du dich ja auch für diesen Wohnort entschieden, letztendlich. Ne? Das ist ein bisschen anders. Es kommen natürlich sehr viele Menschen, die beneiden dich und pilgern da dorthin und sagen, ich möchte gerne das Haus von Didi kaufen. Kann sein, dass du dann irgendwann mal so eine Million angeboten bekommst. Dann musst du es dir überlegen. Ich hätte bei mir noch eine Matratze frei. Im Westerwald allerdings, ne? Da ist auch kalt meistens. So, man weiß
1: sehr
0: ja nicht,
1: schön da,
0: wie sich noch verschiebt. Ja, da gibt es auch einen kleinen See, der kann aber mit der Ostsee nicht mithalten, wenn ich ganz ehrlich bin.
1: Ja,
0: ich wünsche dir viel Spaß. Wie geht's dem Hundchen? Wo ist er gerade? Moritz?
1: Der läuft hier vor mir rum und liest Zeitung, nenne ich das immer.
0: Ja.
1: Weil viele, viele Hunde zurzeit da sind, hat er viel zu schnuppern, riechen und.
0: Ja, ja. Dann geht's,
1: und das macht er liebend gerne.
0: Ist doch schön, wenn das Herrchen sich freut, wenn es dem Hund gut geht, dann haben wir schon mal was gemeinsam. Ne? Dann lass ihn weiter spazieren gehen. Ich spiele deinen Lieblingssong. Ciao, ciao.
1: Danke dir.
0: Bruno Mars mit dem neuen Hit hier in der Popnacht. Nicht gähnen, nicht gähnen. On my soul.

Bruno Mars, On My Soul, neuer Hit von Bruno Mars. Es ist 4.52 Uhr, eine Entwarnung auf der A31 Leer-Emden. Da fährt jetzt kein Falschfahrer mehr zwischen Leer-West und Leer-Nord. Die Popnacht ist hier.

0: Auf OP, damit Sie nachfolgenden Kolleginnen und Kollegen ein bisschen schlechter haben. Die letzte Amtshandlung für Clara. Die ist in Wildeshausen zu Hause und die hat heute Nacht sich mit Bananen beschäftigt. Die eingefroren, wird dann daraus ein Bananeneis ohne Zuckerzusatz zubereiten heute. Das hat sie sich vorgenommen. Würde gerne diesen Song ja noch hören als letzte Amtshandlung. Und KI, was machst du?
1: Nach Haus.
0: Ich komm mit. Das war die Popnacht. Mein Name ist Ben Streubel. Schönes Leben in Deutschland. Und ein schönes Wochenende.

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1: Um 5 Uhr mit Cedric Wies. Die deutsche Fußballnationalmannschaft hat ihr letztes Gruppenspiel bei der Weltmeisterschaft verloren mit 1:2 gegen Ecuador. Schon vor dem Spiel stand fest, dass Deutschland Gruppensieger ist. Kapitän Joshua Kimmich meinte aber danach, dass das nichts mit der Niederlage zu tun hatte.
2: Keiner von uns ist in das Spiel gegangen und hat sich gedacht, wir sind schon sicher Erster, sondern wir wollten unbedingt das Spiel gewinnen. Trotzdem ist jetzt nichts passiert zum Glück und wir dürfen uns keine weitere Niederlage erlauben, das ist klar.
1: Neben Deutschland haben sich in der Gruppe E auch die Elfenbeinküste und Ecuador für die K.O.-Runde qualifiziert. Die Elfenbeinküste hat Curaçao mit 2:0 geschlagen, die damit ausgeschieden sind. In der Gruppe F sind die Niederlande, Japan und Schweden im 16-Finale. Die Niederlande haben im letzten Gruppenspiel Tunesien mit 3:1 besiegt und Japan und Schweden haben 1:1 gespielt. Tunesien ist damit ausgeschieden. Nach den verheerenden Erdbeben in Venezuela bereiten sich international

0: internationale Hilfsteams mit Spürhunden auf den Einsatz in dem Land vor. Heute fliegen unter anderem 50 Einsatzkräfte des Technischen Hilfswerks in das Katastrophengebiet. Sie wollen unter den Trümmern nach Überlebenden suchen. Die Regierung meldet inzwischen 235 Tote. Jenny Barke berichtet.
1: Mexiko, das selbst schwere Erdbebenkatastrophen erlebt hat, schickt ein 250-köpfiges Team aus Rettungskräften und Medizinern mit 4 Flugzeugen nach Venezuela. 5 Spürhunde und eine Drohne seien ebenfalls Teil des Einsatzes. Die USA haben Nothilfen in Höhe von 150 Millionen US-Dollar zugesagt. Such- und Rettungsmannschaften seien entsendet, humanitäre und medizinische Hilfe auf den Weg gebracht, teilte US-Außenminister Marco Rubio mit. Rund 40.000 Menschen gelten derzeit als vermisst.
0: Der Bundestag hat das Recht auf Reparatur beschlossen. Das heißt, in Zukunft kann man beschädigte Elektrogeräte länger reparieren lassen. Damit setzt Deutschland eine entsprechende EU-Richtlinie um. Hersteller von zum Beispiel Waschmaschinen, Handys und E-Bikes werden gesetzlich verpflichtet, die Produkte auch lange nach dem Kauf noch zu reparieren. Der Bundestag hat außerdem beschlossen, dass sich Deutschland weiter an einer internationalen Marinemission im Libanon beteiligen wird. Die deutschen Soldaten sollen noch bis Jahresende in dem Land stationiert bleiben. Dann endet die Mission auf Druck der US-Regierung. Die Bundeswehr unterstützt die libanesische Armee unter anderem beim Kampf gegen Waffenschmuggel über das Mittelmeer. Frankreich und Italien haben schon angekündigt, dass sie gemeinsam eine neue Militärmission im Libanon starten wollen. Das waren die Nachrichten mit Cedric Bies.
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3: Nach einer tropischen Nacht schmeißt das Wetter heute so richtig den Hochofen an. Bis 40 Grad kriegen wir heute. Der Deutsche Wetterdienst warnt vor extremer Hitze. Also alles, was nass, kühl oder klimatisiert ist, her damit heute. Und wir stehen das mit euch durch.
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3: Guten Morgen, es ist 5.03 Uhr und auf der A620 Saarbrücken Richtung Saarlouis. Die Ausfahrt Saarbrücken St. Anual ist aktuell gesperrt wegen Bauarbeiten. Dauert noch so etwa ein Stündchen. Wenn ihr sonst noch Staus, Blitzer, Verkehrsbehinderungen gesehen habt, dann lasst es uns gerne wissen. Gebt es uns durch, kostenlos unter der 0800 700 8000.
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3: Guten Morgen zusammen. Es ist nicht Freitag der 13., es ist Freitag der tropische. Also es wird ein heftiger Tag heute. Aber wir schaffen das. Wir halten uns kühl, halten uns schattig, trinken viel, passen auf uns auf. Und dann stehen wir diese noch 2 heftigen Hitzetage durch, bevor es dann wieder abkühlt.
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0: Wunderschönen guten Morgen mit der SR1 Morning Show. Es ist 5.13 Uhr. Die Frühaufsteher, die gestern brav ins Bett sind, haben heute Morgen wahrscheinlich etwas verdutzt aufs Handy geguckt. Oh, krass. 2:1 verliert Deutschland gegen Ecuador bei der WM. Gut, dass es um nichts mehr ging, denn weiter sind wir eh, aber irgendwie schade, ne? Martin Roschitz aus dem ARD-WM-Team, wie waren die Jungs nach dem Spiel so drauf?
1: Dafür, dass die Niederlage sportlich ja überhaupt keine Auswirkungen hatte, weil Deutschland ja vorher schon als Gruppensieger feststand, war die Stimmung nach dem Spiel ganz schön angespannt. Ich habe mehrere Spieler in der sogenannten Mixed Zone um ein Interview gebeten. Stehen geblieben sind nur drei. Dennis Undaff, Pascal Groß, beide Einwechselspieler und von den Stammkräften nur Antonio Rüdiger. Die anderen sind kommentarlos vorbeigelaufen. Bundestrainer Julian Nagelsmann hat bei seinen Interviews übrigens auch mitunter etwas gereizt gewirkt. Dabei hätte man ja auch sagen können, Mensch, Ziel erreicht, Gruppensieger, am Ende hat aufgrund der Konstellation vielleicht doch der letzte Tick Motivation gefehlt.
0: Nehmen wir es als kleinen Weckruf. Und dann sind wir am Montag wieder voll am Start im 16. Finale. Schaut doch gerne mal in Homburg vorbei, beim großen SR1 Public Viewing. Riesenparty, gute Stimmung, kühle Getränke, alle Spiele der Deutschen seht ihr da. Schönen guten Morgen zusammen.

Joris bringt uns gut in diesen Freitagmorgen mit Bye Bye mein Herz. Schön, dass ihr dabei seid. Es ist 5.21 Uhr und ich glaube, wir können alle nur mit den Lehrerinnen und Lehrern und mit den Schülern mitfühlen, dass heute letzter Schultag ist und die Sommerferien beginnen. Das wird nochmal ein richtiger Brutkasten dieses Wochenende im Saarland. Heute mit bis zu 40 Grad. Morgen könnten wir sogar die 41 knacken und dann erst Sonntag, Montag kühlt es dann wirklich auch merklich wieder ab. Also heute ist wirklich nochmal richtig durchhalten angesagt. Vielleicht einfach mit Musik, die uns einen kühlen Kopf beschert. So wie von DNCE. Cake by the Ocean. Guten Morgen.

0: Dua Lipa, die frisch Vermählte mit Training Season in der SR1 Morning Show. Der Song klingt, egal ob Single oder verheiratet, immer gut. Jetzt ist es 5.29 Uhr und wir schauen gemeinsam, was heute wichtig wird bei SR1 im Saarland, in Deutschland und in der Welt. Deutschland hat die WM-Vorrunde mit einer Niederlage beendet. 1:2 hat das deutsche Team gegen Ecuador gestern Abend verloren, steht aber trotzdem als Gruppensieger fest. Die Elfenbeinküste hat Curaçao mit 2:0 geschlagen und ist damit Zweiter. Deutsche Katastrophenhilfe für Venezuela. Das technische Hilfswerk will heute Morgen knapp 50 Einsatzkräfte in das Land fliegen. Bei zwei Erdbeben sind in Venezuela nach Behördenangaben mindestens 235 Menschen getötet worden. Viele werden noch vermisst. Entlastung für die Kommunen. Darauf haben sich Bund und Länder geeinigt. Hohe Mehrkosten für Kommunen durch Bundesgesetze sollen vom Bund zu 80% übernommen werden. Das soll ab dem 1. September gelten. Und erneut Streik bei der Saarbahn. Die Gewerkschaft Deutscher Lokführer hat dazu aufgerufen, von heute um 17 bis Montag um 17 Uhr die Arbeit niederzulegen. Die GDL hat das damit begründet, dass die Arbeitgebervertreter gestern nicht zum vereinbarten Verhandlungstermin erschienen seien. Mehr Infos gibt's auch in einer halben Stunde bei uns in den Nachrichten.
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0: Wir nähern uns dem Endgegner dieser Hitzewoche. Bis 40 Grad kriegen wir heute. Der Deutsche Wetterdienst warnt auch vor extremer Hitze. Also es ist wirklich nicht mehr lustig. Morgen und übermorgen auch nochmal richtig heiß. Und dann ab kommender Woche geht's wieder in den Normalmodus.
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0: Guten Morgen an alle unterwegs. Die Ausfahrt Saarbrücken-St. Anual auf der A620 Saarbrücken Richtung Saarlouis ist aktuell wegen Bauarbeiten gesperrt. Das sollte noch so etwa eine halbe Stunde dauern, dann ist das Ding frei. Wenn ihr sonst noch irgendwas gesehen habt, sagt es uns gerne kostenlos unter der 0800 700 8000. 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
0: Guten Morgen an diesem frühen Freitag. Schön, dass ihr bei uns seid.
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0: Genesis. I can't dance. Die SR1 Morning Show am Freitagmorgen. Die Sonne geht auf, es ist mega hell, es wird mega warm. Was macht man denn da eigentlich so?
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2: Wer Urlaub macht, lässt seine Mails automatisch beantworten. Was man schreibt, ist dabei eine Typfrage. Bei Workaholics heißt es:
3: Vielen Dank für Ihre Mail. Ich bin leider im Urlaub. Natürlich ist aber mein Handy an und ich nehme das Notebook auch mit an den Strand. Nur falls was ist.
2: Der Gegenentwurf?
4: Ihre Mail kann leider nicht beantwortet werden. Bitte wenden Sie sich mit allen Anliegen an die Kollegen. Ansonsten lasse ich nach meinem 2-monatigen Urlaub die KI Ihre Anfrage bearbeiten.
2: Und schließlich ist da immer diese sehr junge Kollegin, die formuliert das alles etwas lockerer.
5: Hallo ihr Lieben, Herzchen-Emoji. Ich bin gerade nicht im Office. Wenn es wichtig ist, markiert mich einfach bei TikTok und nutzt den Hashtag LifeIsABeach.
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Schöner Song, um die müden Glieder ein wenig wach zu schütteln. Vorsicht bitte, auf der A8 Saarlouis Richtung Luxemburg in Höhe Perl Gefahr durch ein totes Tier auf der Fahrbahn. Der hier, der wäre heute sehr gerne zum SR Ferien Open Air gekommen, aber wegen der extremen Hitze mussten wir das ja leider absagen. Seine Musik ist trotzdem nicht weniger schlecht, sondern richtig klasse. Nico Santos jetzt in der SR1 Morning Show mit Ray of Light.

Die S1 Morning Show um 5.48 Uhr. Nach einer tropischen Nacht schmeißt das Wetter heute so richtig den Hochofen an. Bis 40 Grad kriegen wir heute. Der Deutsche Wetterdienst warnt auch vor extremer Hitze. Also alles, was ihr irgendwie findet, was nass ist, was kalt ist, was klimatisiert ist, bitte her damit. Die Aussichten fürs Wochenende sind auch noch eher so mehr Richtung Vulkan als Richtung Abkühlung. Aber ab Montag zieht dann dieses Hitzeunwetter vorbei und ab Montag kann man sich dann auch morgens, mittags und abends wieder nach draußen trauen. Ist doch eigentlich auch perfekt, oder? Zum Start in die Sommerferien, dass das Wetter sich wieder normalisiert. Heute nochmal ein paar Stündchen für alle Kids und dann ab ins Schwimmbad mit euch. Die S1 Morning Show begleitet euch. Johannes Oerding jetzt für euch.

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2: Dämpfer für Deutschland bei der Fußball-WM. Rehlinger lobt Einigung auf Entlastung der Kommunen. Das Wetter im Saarland: viel Sonne, extrem heiß bis 41 Grad heute. 6 Uhr. Die deutsche Fußballnationalmannschaft hat ihr letztes WM-Vorrundenspiel verloren. Das Team unterlag in New York der Mannschaft aus Ecuador mit 1:2. Sané hatte die Deutschen in der zweiten Minute schon mit 1:0 in Führung gebracht. Ecuador glich aber schon in der 9. Minute aus und schaffte dann in der 77. Minute den Siegtreffer. Silke Heiner.
3: Die internationale Presse spricht von einem Denkzettel für das Nagelsmann-Team, das eine schwache Vorstellung bot, den Gruppensieg aber schon in der Tasche hatte. Ausgelassener Jubel bei den Ecuadorianern, die dank des Sieges zu den 8 besten Gruppen Dritten gehören. Die Elfenbeinküste sichert sich mit einem 2:0-Erfolg gegen Schlusslicht Curaçao Platz 2 in der deutschen Gruppe E. In Gruppe F hatten die Niederlande beim 3:1 gegen ausgeschiedene Tunesier keine Mühe mit dem Gruppensieg. Japan holt durch ein 2:2 gegen Schweden Platz 2. Auch Schweden ist mit 4 Punkten als Dritter weiter.
2: Das deutsche Team bestreitet sein 16. Finalspiel am Montag. Der Gegner wird einer der anderen Gruppen Dritten sein. Bund und Länder haben sich auf eine Finanzreform zur Entlastung der Kommunen geeinigt. Der Bund soll künftig 80% der Mehrkosten übernehmen, wenn neue Gesetze bei Ländern und Kommunen zusammen Ausgaben von mehr als 200 Millionen Euro verursachen. Die Regelung soll zum September in Kraft treten. Die saarländische Ministerpräsidentin Rehlinger spricht von einem wichtigen Signal für die Zukunft. Gerade Länder wie das Saarland bräuchten faire finanzielle Spielregeln. Deshalb müsse es auch größere Lösungen bei den Altschulden geben als bisher geplant. Nach den beiden heftigen Erdbeben in Venezuela läuft internationale Hilfe an. Am Fliegerhorst Wunstorf in Niedersachsen soll heute eine Bundeswehrmaschine mit 50 THW-Einsatzkräften starten. Erstes Ziel ist die Rettung verschütteter Menschen im Katastrophen.

0: Gebiet. Die Regierung in Caracas geht bisher von mindestens 235 Toten und mehr als 4.300 Verletzten aus. In Anbetracht der enormen Schäden werden allerdings weitaus höhere Opferzahlen befürchtet. Bei der Saarbahn wollen die Lokführer wieder streiken. Ab 17 Uhr werden die Saarbahn-Züge bis Montagabend stillstehen. Das hat die Gewerkschaft GDL mitgeteilt. Grund: der KAV Saar, der Kommunale Arbeitgeberverband, sei zu den Tarifverhandlungen gestern in Berlin nicht erschienen. Davor hatte der KAV die Teilnahme allerdings abgesagt und auf überzogene GDL-Forderungen verwiesen. SR-Reporter Peter Sauer.
1: Gegenseitig machen sich beide Tarifpartner schwere Vorwürfe. Die GDL wirft dem KAV Saar gezieltes in die Irre führen der Öffentlichkeit vor. Die Arbeitgeberseite spricht von völlig überzogenen Forderungen, einem Tarifdiktat der Gewerkschaft und kritisiert den erneuten Streik. Unter anderem rund 5% mehr Lohn und eine Einmalzahlung von 1.000 Euro hatte der KAV Saar angeboten. Zu wenig für die GDL, die die Vorwürfe entschieden zurückweist. Sie bewege sich keinen Schritt von ihren ursprünglichen Forderungen weg oder wolle ein Tarifdiktat durchsetzen.
0: Das Waldstadion in Homburg wird umfassend saniert. Der Stadtrat hat gestern einstimmig beschlossen, die Verwaltung mit der europaweiten Ausschreibung zu beauftragen. Demnach sollen etwa Flutlichtanlage auf LED-Leuchtmittel umgestellt und auch die Umkleiden und Toiletten renoviert werden. Die Gesamtkosten werden auf rund 15 Millionen Euro geschätzt. Gut 4 Millionen kommen aus dem Sondervermögen Infrastruktur des Bundes. Im Saarland beginnen heute die Sommerferien. Gemeinsam mit Rheinland-Pfalz ist es das erste Bundesland, in dem die Schulkinder und Jugendlichen in die längsten Ferien des Jahres starten. Der ADAC rechnet mit Beginn der Hauptreisezeit mit vielen Staus auf den Autobahnen in ganz Deutschland. Wegen der andauernden Hitzewelle wurden für dieses Wochenende viele Veranstaltungen abgesagt. Dazu gehört auch das traditionelle SR-Ferien-Open-Air, das heute eigentlich in Dillingen stattfinden sollte. Auch das Neunkircher Stadtfest ist abgesagt worden. Der saarländische Fußballverband hat für das Wochenende alle Spiele und Turniere gestrichen. Und das waren die Nachrichten mit Christian Koch. 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
3: Wir gehen heute Morgen aus dem Haus raus und denken, voll warm jetzt schon. Total krass. Also man merkt, hat es ja schon die letzten Tage gemerkt, aber heute ist wirklich so ein Peak. Und das sehen wir auch an den Höchsttemperaturen. 36 bis 41 Grad sollen es heute bei uns im Saarland werden. Den ganzen Tag sehr trocken, sehr sonnig. Am Nachmittag kann es vielleicht mal ein kurzes Hitzegewitter geben, aber das wird heute eher selten sein.
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4: 6.04 Uhr, guten Morgen. Auf der A6 Mannheim Richtung Saarbrücken zwischen St. Ingbert West und der Grumbachtalbrücke. Zwei defekte Fahrzeuge. Die Unfallstelle ist noch ungesichert. Die Ausfahrt St. Arnual auf der A620 Saarbrücken Richtung Saarlouis ist gerade noch wegen Bauarbeiten gesperrt. Das sollte sich aber gleich abbauen. Und der neueste Blitzer steht in Hühnerfeld in der Grünlingsstraße.
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4: Guten Morgen.
3: Ja, da hat man Frühschicht, ne? Geht mit schwerem Herzen ins Bett, weil man das Spiel nicht gucken kann. Und dann der erste Blick aufs Handy heute Morgen und dann verliert die deutsche Mannschaft gegen Ecuador.
4: Ganz ehrlich, die Nacht, die war so warm und schwül, ich hätte auch wach bleiben können, ich hätte es auch gucken können.
3: Aber es gibt zwei gute Nachrichten. Am Montag wird es wieder kühler erstmal und dann spielt Deutschland im 16. Finale, denn weiter sind sie ja eh. Also Leute, das Glas ist halb voll, oder?
4: Positiv.
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0: super geile Version von Kygo, Higher Love, in der SR1 Morning Show. Es ist 6.12 Uhr.
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0: geht steil Richtung Wochenende, Freunde der Sonne. 6.18 Uhr, die SR1 Morning Show am Freitagmorgen.
1: 25 Grad sind es in Tholey. Burbach meldet uns schon 26 Grad und das um 20 nach 6. Ja, und jetzt steigt das Thermometer nur noch. Bis 41 Grad sind heute möglich. Viel Sonne, Hitzegewitter kann es am Nachmittag geben, sind aber heute noch eher die Seltenheit.
0: Vielleicht passt das doch ganz gut, dass heute wirklich letzter Schultag ist im Saarland. Ne? Aber die Temperaturen, das ist, da wird das Sitzen im Klassenzimmer echt zur Mutprobe gerade. Ne?
1: Hitze, Hölle, Schule. Verständlich, dass heute alle nur noch eins wollen, Zeugnis abholen, dann ab in die großen Ferien. Vor allem, weil viele Klassen- und Lehrerzimmer bei der Hitze wirklich mehr Sauna als Schule sind.
0: Wie happy ist denn jetzt deine Große, dass sie jetzt Ferien hat, so auf einer Skala von 1 bis 10? Was würdest du sagen?
1: 41.
0: Die Freude meine ich, nicht die Außentemperatur.
1: Kann man aber gerade wirklich verwechseln heute am letzten Schultag.
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0: Der Robbie.
1: Dem startet man doch gerne entspannt und mit so wenig Bewegung wie möglich in diesen heißen Freitag.
0: Und wer noch so ein bisschen müde ist, da haben wir jetzt einen David Guetta für euch. Forever Young.
1: Damit kriegen wir jetzt Vollgas, ne?
0: So wird es aus.
1: Morning Show.

0: Getta, Alphaville, Ava Max, Forever Young hier in der SR1 Morning Show.
1: Richtig gute Mucke haben wir gleich auch nach halb für euch mit Ray, Where's My Husband? Und

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2: Guten Morgen. Deutschland beendet WM-Vorrunde mit Niederlage. Die Fußballnationalmannschaft verlor gegen Ecuador 1:2. Das deutsche Team stand aber schon vor dem Spiel als Gruppensieger fest. Die Elfenbeinküste schlug Curaçao mit 2:0 und ist damit Zweiter. Entlastung für Kommunen. Darauf haben sich Bund und Länder geeinigt. Hohe Mehrkosten für Kommunen durch neue Gesetze sollen vom Bund zu 80% übernommen werden. Das soll ab dem 1. September so sein. Deutsche Katastrophenhilfe für Venezuela. Das technische Hilfswerk will heute früh knapp 50 Einsatzkräfte in das Land fliegen. Bei den beiden Erdbeben sind in Venezuela nach Angaben der Behörden mindestens 235 Menschen ums Leben gekommen. Viele werden noch vermisst. Und erneuter Streik bei der Saarbahn. Die Gewerkschaft GDL rief die Lokführer auf, von heute 17 Uhr bis Montag 17 Uhr die Arbeit niederzulegen. Die GDL begründet das damit, dass die Arbeitgebervertreter gestern nicht zum vereinbarten Verhandlungstermin erschienen seien. 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
1: Mit sehr warmen Temperaturen geht es in diesen Freitag und aus warm wird noch sowas von heiß. Temperaturen bis 40 Grad sind heute möglich. Vereinzelt kann sogar mal die 41 Grad auf dem Thermometer stehen. Wussten bisher gar nicht, dass unsere Thermometer das überhaupt können, ne? Werden wir erleben heute Nachmittag wahrscheinlich. Keine Hitzegewitter. Ganz selten kann es vielleicht mal passieren. Morgen sieht das anders aus. Da steigt dann das Gewitterrisiko so langsam.
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4: Guten Morgen an alle unterwegs. Wir haben im Moment freie Fahrt, aber es blitzt. Der neueste Blitzer steht in Hühnerfeld in der Grühlingsstraße. 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
4: Guten Morgen zusammen. Wir reiben uns heute ein bisschen ungläubig die Augen. Ne?
1: Es hätte so schön sein können. Ja. Ne? Der Start in die Sommerferien im Saarland, ein Sieg für die deutsche Nationalmannschaft, weiße Weste.
4: Ja, man muss aber auch fairerweise sagen, Ecuador hatte aber auch diesen einen Ex-Leverkusener Spieler. Ne?
1: Ja, meinst du, der war der Grund, weshalb?
4: Könnte sein.
1: Ja, bei Deutschland ja auch, du Knalltüte, ne?
4: Ich versuch's mir nur schön zu reden.
1: Geht nicht.
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1: Wir starten trotzdem gut. Gelaunt in diesen Freitag. Guten Morgen.

0: 6.38 Uhr, die SR1 Morning Show mit der besten Musik fürs Saarland von Ray. Guten Morgen.
1: Der absolute Hitze-Wahnsinn im Saarland. Ein Eis am Tag ist gerade Pflicht, oder?
0: Es wundert mich, dass du nur ein Eis sagst. Hallo?
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1: Es kann auf jeden Fall nie zu früh am Tag sein, um über Eis zu sprechen, oder?
0: Wenn ihr eure Lieblingseisdiele gerne mal ins Radio bringen wollt, Whatsappt uns doch unter Saarbrücken 2131. Meldet euch.
1: Heute Morgen geht's auf jeden Fall nach Illingen ins Eiscafé Venezia zu Danilo Dalcol. Danilo, du stellst dein Eis selbst her. Jetzt mal Hand aufs Herz, wie oft naschst du denn dabei?
3: Ich esse mein Eis während meiner Produktion eigentlich immer. Ne? Ich habe immer einen extra Löffel, der natürlich nur einmalig benutzt wird. Das hört sich dann, dass ich immer mit derselben Löffel mein Eis. Wir bieten zurzeit 30 Eissorte und wir stellen unsere Eis täglich natürlich immer frisch in unsere große Eisküche unten im Keller. So, ja, je nachdem, 5 Uhr, 6 Uhr morgens und 6, 7, 8 Stunden Eis vorbereitet.
1: Ja, da kann man ja nicht widerstehen. Welche Eissorten magst du denn persönlich am liebsten?
3: Ich habe ein Lieblingseis, ja, natürlich. Ich habe als Kind immer, meine Mutter, meine Eltern haben sie mich immer am Sonntag in die Kirche geschickt. Und nach der Kirche bin ich immer bei uns vorbeigelaufen und da waren immer eine kleine Eisdiele und da habe ich immer Zitrone, Erdbeer gegessen. Und das ist immer noch zutage heute meine Lieblinge.
1: Das ist total schön, dass du immer noch das gleiche Lieblingseis hast wie damals als Kind. Und jedes Mal, wenn du das isst, dass du da so Kindheitserinnerungen hast.
3: Es ist tatsächlich so.
1: Danilo, man merkt, dass du mit ganz viel Leidenschaft dabei bist. Also du hast den richtigen Job für dich auf jeden Fall gefunden.
0: Dann nochmal alles Gute und vielen herzlichen Dank, dass du uns so viel erzählt hast über deine Eisdiele.
3: Ja, das habe ich sehr gerne gemacht. Danke euch für den schönen Gespräch.
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0: Einen wunderschönen guten Morgen zusammen, die SR1 Morning Show. Es ist 6.47 Uhr. Willkommen im saarländischen Hochofen.
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0: Zunächst erstmal ein Hinweis, ein Falschfahrer ist aktuell auf der A620 Saarlouis Richtung Saarbrücken. Zwischen Wattgassen und dem Dreieck Saarbrücken kommt euch ein Falschfahrer entgegen. Fahrt bitte äußerst rechts und überholt nicht auf der A620 Saarlouis Richtung Saarbrücken. Zwischen Wattgassen und dem Dreieck Saarbrücken ein Falschfahrer. Vorsicht bitte in beiden Richtungen.
2: Das Saarland schwitzt, so wie wir es noch nie in einem Juni gemacht haben. Schlafen fällt schwer, die Hitze ist überall in den Häusern angekommen mittlerweile. Veranstaltungen fallen aus wie das SRF. Ferien Open Air oder das Neunkircher Stadtfest. Es ist wirklich verrückt gerade. Tim Stäger vom SR1 Wetterteam. Wir sind jetzt am ersten von zwei Tagen angekommen, wo es noch mal heißer wird.
3: Bemerkenswert auch die Frühwerte, 25,7 Grad Tiefstwert in Weißkirchen. Und es geht tatsächlich bis an die 40 Grad hoch heute Nachmittag. Schauerrisiko ist sehr gering. Morgen können tatsächlich 41 Grad erreicht werden. Dann einzelne kräftige Hitzegewitter. Mit von der Partie im Sonntag noch mal schweißtreibend schwül mit 35 Grad und zum Teil heftige Unwetter. Danach dafür dann Abkühlung ab Montag mit 25 bis 29 Grad normal hochsommerlich.
2: Durchatmen ist in Sicht.
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0: 1 Verkehrsservice mit einer Warnmeldung von einem Falschfahrer. Auf der A620 Saarlouis Richtung Saarbrücken zwischen Wattgassen und dem Dreieck Saarbrücken ist ein Falschfahrer. Bitte äußerst rechts fahren und nicht überholen. A620 Saarlouis Richtung Saarbrücken zwischen Wattgassen und dem Dreieck Saarbrücken. Ein Falschfahrer unterwegs.
1: Passt auf euch auf. Die beste Musik fürs Saarland in der S1 Morning Show. Triggerfinger sind mit dabei und The Weeknd Dancing in the Flames. Gleich bei uns. 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
2: Redinger lobt Einigung auf Entlastung der Kommunen. Deutschland verliert letztes WM-Vorrundenspiel. Das Wetter im Saarland viel Sonne, extrem heiß, bis zu 41 Grad heute. 7 Uhr. Bund und Länder haben sich auf eine Finanzreform geeinigt, um die Kommunen zu entlasten. Ministerpräsidentin Redinger sieht darin ein wichtiges Signal für die Zukunft. Sie sagt, wenn Bund und Länder an einem Strang ziehen, profitiert auch das Saarland davon. Kanzler Merz ist ebenfalls erleichtert. Er sprach von einer wegweisenden und wichtigen Entscheidung. Aus Berlin, Dagmar Pepping.
3: Ab dem 1. September gilt: Der Bund übernimmt 80% der Mehrkosten, wenn der Bundestag ein neues Leistungsgesetz beschließt, durch das Ländern und Kommunen höhere Ausgaben entstehen. Die vereinbarte Regelung greift ab einer Grenze von 200 Millionen Euro. Es gelte der Grundsatz, wer bestellt, der bezahlt, so Merz. Das stelle unsere Demokratie auf ein neues Fundament und sorge dafür, dass die wichtigste politische Ebene in Deutschland wieder handlungsfähig wird. Der rheinland-pfälzische Ministerpräsident Schnieder von der CDU lobte die Übereinkunft ebenfalls. Nach seinen Angaben liegt das Entlastungspotenzial für die Kommunen im nächsten Jahr bei 3 Milliarden Euro.
2: In Deutschland gibt es jetzt ein Recht auf Reparatur. Der Bundestag hat gestern Abend beschlossen, eine entsprechende EU-Richtlinie umzusetzen. Hersteller von Waschmaschinen, Mobiltelefonen oder E-Bikes werden verpflichtet, ihre Produkte während der üblichen Lebensdauer zu einem angemessenen Preis zu reparieren. Geräte sollen außerdem überhaupt so konstruiert sein, dass man sie wieder instand setzen kann. Bisher hatten Verbraucher nur im Rahmen des 2-jährigen Gewährleistungsrechts Anspruch auf Reparatur. Von dem heute startenden 3-tägigen Streik bei der Saarbahn sind die Buslinien des Unternehmens nicht betroffen. Wie die Saarbahn sagt, wird der Betrieb der Züge zwischen Lebach und Saargemünd eingestellt. Die Gewerkschaft GDL hatte die Lokführer zum Streik aufgerufen, der von 17 Uhr heute bis Montag 17 Uhr dauern soll. Wie die Saarbahn-Gesellschaft mitteilte, kann es heute schon vorher zu einzelnen Ausfällen kommen. Am Montag werde der Betrieb voraussichtlich mit Verspätungen wieder anlaufen. Hintergrund ist der laufende Tarifkonflikt, in dem sich die Fronten inzwischen verhärtet haben. Das Waldstadion in Homburg wird umfassend saniert. Das hat der Stadtrat gestern Abend einstimmig beschlossen. SR-Reporterin Stefanie Balle.
4: Die Umstellung der Flutlichtanlage auf LED-Leuchtmittel, die Renovierung von Umkleiden und WCs, der Umbau des Marathontors und einiges mehr. Die Baupläne für all das werden schon seit etlichen Jahren im Homburger Stadtrat diskutiert. Nun fiel einstimmig der Beschluss, die Verwaltung mit der Europa

0: Arbeiten, Ausschreibungen für die Einzelgewerke zu beauftragen. Die geschätzten Gesamtkosten belaufen sich auf knapp 15 Millionen Euro. Gut 4 Millionen kommen aus dem Sondervermögen Infrastruktur des Bundes. Für Einzelmaßnahmen hat die Stadt außerdem weitere kleinere Zuschüsse akquiriert.
1: Im Saarland beginnen heute die Sommerferien. Auch in Hessen und Rheinland-Pfalz starten die Schulkinder und Jugendlichen in die längsten Ferien des Jahres. Der ADAC rechnet zu Beginn der Hauptreisezeit mit vielen Staus auf den Autobahnen in ganz Deutschland. Wegen der anhaltenden Hitzewelle wurden für dieses Wochenende viele Veranstaltungen abgesagt. Dazu gehört auch das traditionelle SR-Ferien-Open-Air, das heute eigentlich in Dillingen stattfinden sollte. Auch das Neunkircher Stadtfest ist abgesagt worden. Der saarländische Fußballverband hat für das Wochenende alle Spiele und Turniere gestrichen. Die deutsche Fußballnationalmannschaft hat ihr letztes Gruppenspiel bei der Weltmeisterschaft verloren. Die Partie gegen Ecuador endete 1:2. Das deutsche Team stand aber schon vorher als Gruppenerster fest. Ecuador qualifizierte sich durch den Sieg als Dritter ebenfalls fürs Weiterkommen. Im anderen Gruppenspiel gewann die Elfenbeinküste 2:0 gegen Curaçao und zieht als Zweiter in die K.O.-Runde ein. Deutschland bestreitet sein 16. Finale am Montag. Gegen wen, das steht noch nicht fest. Und das waren die Nachrichten mit Christian Koch. 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
2: 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Die Sonne brennt die Temperaturen heute auf bis zu 41 Grad. Morgen ebenfalls bis 41 Grad. Dann sind am Nachmittag kurze Hitzegewitter möglich, bleiben aber eher noch die Seltenheit. Das sieht am Sonntag anders aus. Im Laufe des Nachmittags können da kräftige Hitzegewitter runterkommen, die wirklich alles dabei haben können. Temperaturen am Sonntag noch bis 35 Grad. Die Erlösung kommt dann am Montag mit nicht mal 30 Grad mehr.
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4: Um 7.04 Uhr kommt die Entwarnung von der A620 Saarlouis Richtung Saarbrücken zwischen Wattgassen und dem Dreieck Saarbrücken. Kein Falschfahrer mehr. In Ensheim ist allerdings die Eschringer Straße nach einem Unfall gesperrt und es blitzt in Hühnerfeld in der Grühlingsstraße. Wenn ihr Staus, Blitzer oder Verkehrsbehinderung gesehen habt, nennt sie uns gerne immer kostenlos unter der 0800 700 8000.
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4: Gut, dass du fragst, Kerstin, denn heute ist wieder Freitag, heute ist wieder richtig.
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0: schöner, fröhlicher Song von Michael Patrick Kelly, Traces.
1: Ja, der erste Dämpfer bei dieser WM. Aber das Ticket für die K.O.-Runde ist trotzdem gelöst. Deutschland hat gestern gegen Ecuador mit 1:2 verloren.
2: Viele von euch zählen nicht ab und packen auch nicht zusammen mit Winston-Salem, sondern fliegen am Sonntag nach Boston, um am Montag dazu gewinnen. Schauen mal, gegen wen wir spielen.
0: Na, so ein bisschen klingt der Nagelsmann ernüchternd, oder?
1: Ja,
0: also ich glaube,
1: der
0: ist schon ein bisschen angefressen. Also viele waren ja auch bei euch noch beim großen SR1 Public Viewing in Homburg dabei bis spät in die Nacht. Und wer wie wir Frühdienst hatte, der hat sich wahrscheinlich heute Morgen erst die Highlights oder Ergebnisse angesehen. Ne?
1: Ja, wir mussten erst mal die Augen reiben, als wir das Ergebnis gesehen haben. Ne?
0: Unser WM-Reporter Philipp Hofmeister in New York, war das jetzt einfach ein Ausrutscher oder muss sich Deutschland wirklich für die K.O.-Runde steigern?
3: Beides, würde ich mal einfach so sagen. Also ich hoffe, es war nur ein Ausrutscher. Alles andere wäre nicht gut, auch mit Blick auf diese angesprochene K.O.-Runde. Denn eins ist klar, wenn die DFB-Auswahl da so auftritt wie gestern Abend hier in New Jersey gegen Ecuador, eine Mannschaft, die bis dato weder einen Sieg geholt hatte, noch ein Tor geschossen hat bei dieser Fußball-WM, dann wird es natürlich schwer. Und da müssen wir über die wirklich namhaften potenziellen Gegner erstmal gar nicht reden, sondern über die Basics für das schon am Montag anstehende 16. Finale, für das erste Spiel der K.O.-Runde. Da muss die DFB-Auswahl direkt ein komplett anderes Gesicht zeigen.
0: Kann man denn wenigstens sagen, an den Fans hat es nicht gelegen. Also wir haben bei uns in Deutschland noch die Bilder vom Times Square gesehen in New York, fest in schwarz-rot-goldener Hand. Wie hast du da so die Stimmung erlebt?
3: Ja, es war eher ein Auswärtsspiel dann am Ende des Tages. Also es waren über 50.000 Ecuadorianer in diesem Stadion. Gibt eine riesige Community hier im Bundesstaat New Jersey. Es waren auch über 20.000 Deutsche da, keine Frage, aber die wurden an die Wand gesungen von den Fans in Gelb, von den Ecuadorianern. Hab hinterher aber mit vielen deutschen Fans gesprochen, die gesagt haben, ey, das war so toll, das war so freundlich, so friedlich, so gemeinschaftlich. Man hat schon am Abend vorher am Times Square ganz viel Trikottausch gemacht untereinander. Also wirklich schöne Geschichten, die immer wieder Mut machen, finde ich, in diesen Zeiten und immer wieder auch unterstreichen, dass der Fußball trotz allem ein Mittel ist, um Menschen und Kulturen und unterschiedliche Länder zusammenzubringen.
0: Schön, dass man sowas dann auch noch hören kann bei einer WM, die ja auch im Vorfeld so sehr in der Kritik stand.
1: Jetzt freuen wir uns trotzdem auf das nächste Spiel, weil noch ist ja alles möglich.
0: So sieht's aus.
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0: Achtung Autofahrer, auf der A623 Saarbrücken Richtung Friedrichsthal zwischen Sulzbach und Altenwald. Gefahr durch ein defektes Fahrzeug. Kommt gut durch und gute Fahrt an diesem Freitagmorgen, diesem Hitzefreitag.

0: Enrique Iglesias, Duel El Corazon hier in der SR1 Morning Show. Bei Temperaturen bis 41 Grad geht es in diesen Freitag, beziehungsweise eher durch den Freitag. Dazu knallt die Sonne wirklich erbarmungslos wieder auf uns runter heute.
1: Das ist schon ein anderer Start in die Ferien, als wir ihn uns gewünscht hätten. Wir hätten so gerne mit euch beim SR Ferien Open Air gefeiert. Aber diese krasse Hitze wäre einfach zu gefährlich geworden. Für euch, für die Künstler, für alle Menschen, die auch vor Ort auf euch aufgepasst hätten. Ne?
0: Ja, Nico Santos wäre unser Headliner gewesen. Und Nico Santos ist auch total traurig, dass er heute nicht für euch spielen kann.
2: Hey Leute, hier ist Nico Santos. Und eigentlich sollten wir uns heute beim großen SR Ferien Open Air in Dillingen sehen. Ich könnte nicht trauriger sein, weil ich hatte mich so sehr auf euch gefreut. Ich hatte mich auf einen wunderschönen Sommertag gefreut. Aber es werden echt Temperaturen, die ich in all den Jahren, wo ich jetzt in Deutschland lebe, seit 14 Jahren, nicht erlebt habe. Deswegen, Gesundheit geht vor, ich kann es verstehen. Und trotzdem passt auf euch auf, trinkt viel Wasser. Und ich hoffe, wir sehen uns aber trotzdem ganz, ganz bald.
0: Er lebt ja auf Mallorca, ne? Da ist er auch groß geworden. Also der ist ja schon Hitze gewohnt. Also ich finde das so klasse, wie man merkt, dass er es wirklich, wirklich aus dem Herzen schade findet, dass es für ihn nicht einfach nur ein Job ist, ne? Sondern der hätte richtig Lust aufs SR Ferien Open Air gehabt. Aber wie er sagt, Gesundheit geht vor.
1: Ist ein Ehren, Nico Santos.
0: Ist er. Deswegen laden wir noch wieder ein irgendwann, ne? Der darf nur mal kommen.
1: I see ya.
0: Schönen guten Morgen mit der SR1 Morning Show.

0: Also wer heute joggen geht, ich weiß es auch nicht, aber auf jeden Fall Survivor, Eye of the Tiger haben wir für euch. Müsst ihr dann selber entscheiden, ne, ob ihr das macht.
1: Die beste Musik für Salat ist das hier in der S1 Morning Show. Samba 12 to 12 haben wir auch dabei, gleich nach halb.
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2: Es ist 7:30.
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4: Guten Morgen. Rehlinger lobt Finanzreform. Die saarländische Ministerpräsidentin sagte, die Einigung von Bund und Ländern sei ein wichtiges Signal für die Zukunft. Der Bund soll künftig 80% der Mehrkosten übernehmen, wenn neue Gesetze bei Ländern und Kommunen zusammen Ausgaben von mehr als 200 Millionen Euro verursachen. Recht auf Reparatur. Der Bundestag hat beschlossen, eine entsprechende EU-Richtlinie umzusetzen. Hersteller von Waschmaschinen, Mobiltelefonen oder E-Bikes werden verpflichtet, ihre Produkte während der üblichen Lebensdauer zu einem angemessenen Preis wieder instand zu setzen. Sanierung des Homburger Waldstadions. Der Stadtrat hat beschlossen, die Verwaltung mit der europaweiten Ausschreibung dafür zu beauftragen. Demnach sollen etwa die Flutlichtanlage auf LED-Technik umgestellt sowie Umkleiden und Toiletten renoviert werden. Und Deutschland beendet WM-Vorrunde mit Niederlage. Die Fußballnationalmannschaft verlor gegen Ecuador 1:2. Das deutsche Team stand aber schon vor dem Spiel als Gruppensieger fest. Die Elfenbeinküste schlug Curaçao mit 2:0 und ist damit Zweiter. 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
2: Bis zu 41 Grad geht das Thermometer heute nach oben. Morgen ganz genauso. Morgen kommen allerdings vereinzelte Hitzegewitter dazu, so am Nachmittag. Mehr davon gibt es am Sonntag. Da kann es dann nochmal ordentlich zur Sache gehen. Temperaturen am Sonntag bis 35 Grad. Diese Hitzegewitter bringen dann aber die Abkühlung am Montag. Und wenn wir Abkühlung sagen, meinen wir so 28, 29, vielleicht 30 Grad.
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5: Alles besser als 41 Grad, ne? Vorsicht bitte zwischen Kirkel-Neuhäusel und Eschweilerhof, da ist ein totes Tier auf der Fahrbahn und wir haben ein defektes Fahrzeug auf der A623 Saarbrücken Richtung Friedrichsthal zwischen Sulzbach und Sulzbach-Altenwald. Der neueste Blitzer steht in Hühnerfeld in der Grühlingsstraße und alles zum Verkehr lest und hört ihr auch jederzeit bei SR1 in der ARD Sounds App.
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5: Guten Morgen zusammen, einen schönen Start in den Freitag, ins Wochenende und
2: in die Ferien.
5: Yeah.
2: Schönen guten Morgen.
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0: Der S1 Verkehrsservice. 7.40 Uhr, A8 Pirmasens Richtung Saarlouis zwischen Neunkirchen-Oberstadt und Neunkirchen-Heinitz. Gegenstände auf der linken Spur.
1: Guten Morgen mit der SR1 Morning Show.
0: Heute fällt alles so ein bisschen runter, ne? Eigentlich schon seit Tagen, wenn wir ehrlich sind. Also so sehr die meisten von uns den Sommer lieben, das ist jetzt wirklich langsam richtig belastend. Ne?
1: Ja, bei uns fällt seit einer Woche täglich um die Mittagszeit das Internet aus für mehrere Stunden. Kriegen die nicht in den Griff. So liegt wahrscheinlich auch in der Hitze, wie alle vermuten, weil irgendein Verteiler mitten in der prallen Sonne steht.
0: Damit es bei euch nicht zu kritischen Systemausfällen kommt, verschenken wir diese Woche eine Nacht im klimatisierten Hotelzimmer, in einem Premium-Hotel in Saarlouis. Matthias Brocker aus Saarbrücken, was haben deine Freundin und du denn geplant für heute Abend?
2: Tatsächlich haben wir noch nichts geplant.
1: Aber das passt uns gerade gut in den Kram.
0: Das passt uns, glaube ich, allen. Das passt dir vor allem sehr gut in den Kram. Denn ihr geht ins Hotel, voll klimatisiert, gönnt euch mal und vergesst heute mal die Hitze.
2: Ey, das ist cool. Sehr cool. Da werde ich meiner Freundin eine Riesenfreude machen.
1: Oh, wie schön, ey.
0: Wie ist denn das bei euch? Habt ihr irgendwie eine Wohnung oder ein Haus? Oder wie hat sich das so die letzten Tage bei euch zu Hause entwickelt?
2: Genau, also wir wohnen in einer Mietwohnung, zweite Etage in Saarbrücken. Und da staut sich halt zwischen den Häusern, staut sich schon sehr die Hitze. Und leider ist er auch in der Wohnung drin schon. Also wir haben... ja, von 29 Grad im Schlafzimmer. Also dementsprechend sind natürlich die Nächte jetzt nicht besonders erholsam.
1: Ja, du schreibst so schön bei deiner Bewerbung auf sr1.de, das Sitzen auf der Couch zählt schon als Cardio. Oh Gott. Ja, wir gönnen es euch wirklich total.
2: Das ist sehr nett. Danke.
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0: Es ist immer wieder Wahnsinn, was der Typ für eine Stimme hat, ne? Dermot Kennedy. Absolut. Mit Funeral. Hier in eurer SR1 Morning Show. Es ist 7:45.
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2: Total warm ist es jetzt schon. Temperaturen zum Beispiel in Spiesen gerade bei 25 Grad. Und heute werden da wirklich absolute Rekordwerte erreicht. Tim Stäger vom SR1 Wetterteam.
3: Es geht tatsächlich bis an die 40 Grad hoch heute Nachmittag. Schauerrisiko ist sehr gering. Morgen können tatsächlich 41 Grad erreicht werden. Dann einzelne kräftige Hitzegewitter. Sonntag nochmal schweißtreibend schwül mit 35 Grad und zum Teil heftige Unwetter. Danach dafür dann Abkühlung ab Montag mit 25 bis 29 Grad. Es wird sich auf jeden Fall, denke ich, gut anfühlen.
2: Ist nicht so oft, dass wir sagen, bringen wir das Wochenende hinter uns und freuen uns auf den Montag, oder?
0: Once in a lifetime ist es.
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0: Wunderschönen guten Morgen an diesem Freitag.

0: Yes1 Morning Show. Schönen guten Morgen zusammen.
1: Weil es nie genug Dua Lipa geben kann an einem Freitagmorgen, haben wir die gleich für euch.
0: Da kommen sie wieder, die Herzchen aus den Augen von dir.
1: Illusion, gleich hier.
0: Das verteilen wir auch gleich hier, ne, im Saarland.
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2: Deutsche Hilfe nach Beben in Venezuela. Homburg will Outlet-Erweiterung in Zweibrücken verhindern. Das Wetter im Saarland weiter sonnig und extrem heiß, maximal 36 bis 41 Grad. 8 Uhr. Nach den beiden heftigen Erdbeben in Venezuela läuft internationale Hilfe an. Am Fliegerhorst Wunsdorf in Niedersachsen soll heute Vormittag eine Bundeswehrmaschine mit 50 THW-Einsatzkräften starten. Erstes Ziel ist die Rettung verschütteter Menschen im Katastrophengebiet. Für SR Info Jenny Barke.
3: Mexiko, das selbst schwere Erdbebenkatastrophen erlebt hat, schickt ein 250-köpfiges Team aus Rettungskräften und Medizinern. Die USA haben Nothilfen in Höhe von 150 Millionen US-Dollar zugesagt. Such- und Rettungsmannschaften seien entsendet, humanitäre und medizinische Hilfe auf den Weg gebracht. Die venezolanische Regierung gibt die Zahl der Todesopfer inzwischen mit 235 an. Rund 40.000 Menschen gelten derzeit als vermisst. Viele haben ihr Zuhause verloren. 250 Gebäude sollen komplett eingestürzt sein. Betroffene haben auch die zweite Nacht auf der Straße verbracht, weil ungewiss ist, ob sie in ihre Häuser zurückkehren können.
2: Bund und Länder haben sich auf eine Finanzreform zum Entlasten der Kommunen geeinigt. Der Bund soll in Zukunft 80% der Mehrkosten übernehmen, wenn neue Gesetze bei Ländern und Kommunen zusammen Ausgaben von mehr als 200 Millionen Euro verursachen. Die Regelung soll zum 1. September in Kraft treten. Ministerpräsidentin Rehlinger spricht von einem wichtigen Signal für die Zukunft. Gerade Länder wie das Saarland bräuchten faire finanzielle Spielregeln. Deshalb müsse es auch größere Lösungen bei den Altschulden geben als bisher geplant. Für Umweltverbände ist es in Zukunft schwerer, gegen Infrastrukturprojekte zu klagen. Dazu hat der Bundestag am späten Abend eine Gesetzesänderung beschlossen. Dadurch sollen große Projekte wie etwa der Bau von Autobahnen beschleunigt werden. In Zukunft hat eine Klage nicht mehr automatisch aufschiebende Wirkung, sondern erst, wenn ein Gericht das auch ausdrücklich so entscheidet. Der Homburger Stadtrat hat mehrheitlich beschlossen, gegen die geplante Erweiterung des Zweibrücker Fashion Outlet zu klagen. Dabei will sich die Stadt der Normenkontrollklage gegen den Bebauungsplan anschließen, die Saarbrücken und Neukirchen gemeinsam erheben wollen. Der Betreiber des Zweibrücker Outlet plant eine Erweiterung um 8.500 Quadratmeter Verkaufsfläche. Das würde nach Schätzung der Stadt Homburg 40 bis 50 neue Läden bedeuten. Die Befürworter der Klage fürchten um den Einzelhandel in den Innenstädten. Die saarländische Autorin Safia al-Baghdadi hat die diesjährige Rede an die Abiturienten gehalten. Vor einem hitzebedingt kleinen Publikum las sie gestern im Saarbrücker Kino Kamera 2 ihre Rede mit dem Titel Heimaturlaub, SR-Reporterin Jana Bohlmann.
4: Die Themen Heimat, Identität, Krieg und die Wehrpflicht. Die 47-Jährige setzte sich in der Rede intensiv mit ihrer eigenen Geschichte auseinander. Mit ihrem Aufwachsen in Saarbrücken, der Scheidung ihrer Eltern, mit ihrer Identität als Tochter eines irakischen Vaters und einer französischen Mutter. Anhand ihrer Lebensgeschichte, die unter anderem auch vom Zweiten Golfkrieg im Irak beeinflusst war, ließ sie immer wieder auch aktuelle geopolitische Ereignisse einfließen und zog so Lehren und Ratschläge für die Abiturientinnen und Abiturienten heraus. Ihr Appell am Schluss der Rede: die Welt mit Kinderaugen

0: betrachten, denn nur so bleiben wir menschlich im Umgang miteinander.
1: Die Rede an die Abiturienten wird gemeinsam veranstaltet vom Saarländischen Rundfunk, der Peter und Luise Hager Stiftung und dem Saarländischen Kulturministerium. Die deutsche Fußballnationalmannschaft hat ihr letztes WM-Gruppenspiel verloren. Die Partie gegen Ecuador endete 1:2. Das deutsche Team stand aber schon vorher als Gruppenerster fest. Ecuador qualifizierte sich durch den Sieg als Dritter ebenfalls fürs Weiterkommen. Deutschland bestreitet sein 16. Finalspiel am Montag. Gegen wen steht noch nicht fest. Und das waren die Nachrichten mit Christian Koch. 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
3: Wir bereiten uns so langsam vor auf diese Wahnsinnstemperaturen heute. Bis zu 41 Grad. Fällt einem schwer, das überhaupt zu sagen. 41 Grad klingt total absurd, aber...
4: Lass das einfach verschweigen.
3: Könnte es eben heute werden. Dazu viel, viel Sonne. Morgen kann es auch mal Gewitter geben. Vor allem Richtung Nachmittag sind die möglich. Auch dann nochmal 41 Grad möglich. Sonntag dann schwülheiße 35 als Spitzenwerte. Und dann kann es auch mal ordentlich knallen. Da kann dann bei den Hitzegewittern alles Mögliche dabei sein. Die Abkühlung kommt danach. Am Montag dann Temperaturen bis maximal 29 Grad.
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4: Guten Morgen um 8.04 Uhr. Ihr habt freie Fahrt, aber es blitzt in Hühnerfeld in der Grühlingstraße. Und wenn ihr noch mehr gesehen habt, dann sagt es uns immer gerne. Unsere kostenlose Blitzer- und Stau-Hotline ist die 0800 700 8000.
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4: Guten Morgen, wir hoffen, ihr habt diese tropische Nacht überstanden.
3: Zusammen starten wir in diesen Freitagmorgen. Schön, dass ihr mit dabei seid.
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0: SR1 Morning Show. Einen schönen guten Morgen.
1: An diesem Freitag, an dem sich die Fußballfans fragen, woran hattet ihr gelegen?
0: Herr Julian Nagelsmann, der Bundestrainer, hat die Antwort.
2: Top-Stimmung. Auch die deutschen Fans waren laut.
3: Der Zug hat keine Bremse. Der Zug hat keine Bremse.
2: Daran lag es aus deutscher Sicht auf jeden Fall nicht, dass wir nicht gewonnen haben.
1: Okay, also er weiß zumindest, woran es nicht gelegen hat. 1-2 gegen Ecuador. Ich würde mal sagen, ja, man darf sich gerne steigern, aber man muss auch ehrlich sein, Deutschland war ja auch eh schon weiter. Ne?
0: Mm. Ey, aber ganz ehrlich, was mich wirklich nach diesem Spiel interessiert gegen Ecuador, dieser Trainer von Ecuador, welche Haarspülung benutzt der? Hast du gesehen, was der glänzende, wallende Haare hat? Das ist ja der Hammer.
1: Ja, das ist die Spülung des Erfolgs.
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0: Schönen guten Morgen. Die SR1 Morning Show um 8.21 Uhr. Vorsicht bitte. Zwischen Keuchingen und Orscholz. Gefahr durch ein defektes Fahrzeug. Und ja, der Ort heißt wirklich Keuchingen. Das hat jetzt nichts mit dem Wetter heute zu tun.
1: Hört man auch nicht so häufig, ne?
0: Nee.
1: Das Wort Keuchingen oder den Ort Keuchingen. Aber sehr schöne Gegend dort oben.
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4: Wer Urlaub macht, lässt seine Mails automatisch beantworten. Was man schreibt, ist dabei eine Typfrage. Bei Workaholics heißt es:
5: Vielen Dank für Ihre Mail. Ich bin leider im Urlaub. Natürlich ist aber mein Handy an und ich nehme das Notebook auch mit an den Strand. Nur falls was ist.
4: Der Gegenentwurf?
6: Ihre Mail kann leider nicht beantwortet werden. Bitte wenden Sie sich mit allen Anliegen an die Kollegen. Ansonsten lasse ich nach meinem 2-monatigen Urlaub die KI Ihre Anfrage bearbeiten.
4: Und schließlich ist da immer diese sehr junge Kollegin, die formuliert das alles etwas lockerer.
7: Hallo ihr Lieben, Herzchen-Emoji. Ich bin gerade nicht im Office. Wenn's wichtig ist, markiert mich einfach bei TikTok und nutzt den Hashtag Life is a Beach.
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0: Bei ihm wachsen die Fans jeden Tag, genauso wie bei Dennis Undarf. Alex Warren gleich mit Fever Dream. Und die hat schon mehr als genug Fans.
1: Hat schon ein paar. Beyoncé, Texas Hold'em, gleich in der S1 Morning Show.
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1: Es ist 8:30.
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4: Guten Morgen. Deutsche Hilfe für Erdbebenopfer in Venezuela. Das Technische Hilfswerk will heute rund 50 Einsatzkräfte in das südamerikanische Land fliegen. Die Zahl der Toten ist dort mittlerweile auf mindestens 235 gestiegen. Viele Menschen werden noch vermisst. Rehlinger lobt Finanzreform. Die saarländische Ministerpräsidentin sagte, die Einigung von Bund und Ländern sei ein wichtiges Signal für die Zukunft. Der Bund soll künftig 80% der Mehrkosten übernehmen, wenn neue Gesetze bei Ländern und Kommunen zusammen Ausgaben von über 200 Millionen Euro verursachen. Klagerecht von Umweltverbänden wird eingeschränkt. Künftig hat eine Klage nicht mehr automatisch aufschiebende Wirkung, sondern erst, wenn ein Gericht das auch ausdrücklich entscheidet. Dadurch sollen große Projekte wie etwa der Bau neuer Autobahnen beschleunigt werden. Und Klage gegen Fashion Outlet. Der Stadtrat Homburg hat beschlossen, gegen die geplante Erweiterung in Zweibrücken juristisch vorzugehen. Die Pläne des Betreibers würden nach Schätzung der Stadt Homburg bis zu 50 neue Läden im Outlet bedeuten. 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
1: Die Sonne brennt die Temperaturen heute hoch auf bis zu 41 Grad. Morgen ebenfalls bis 41 Grad. Einzelne Hitzegewitter sind möglich. Am Sonntag dann maximal 35 Grad. Dann sind schwere Hitzegewitter drin. Die bringen dann so einiges mit sich. Starkregen, stürmische Böen, Hagel, das ist alles möglich. Der Start in die neue Woche, der wird dann viel angenehmer. 28, 29 Grad an der Spitze.
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0: Guten Morgen an alle, die jetzt unterwegs sind. Zwischen Keuchingen und Orscholz, da ist ein defektes Fahrzeug auf der Straße und es blitzt in Hühnerfeld, in der Grühlingstraße und in Ommersheim in der Ensheimer Straße. 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
0: Moin Giorno.
1: Ja, die Kids sind in der Schule noch einmal vor den Sommerferien. Und wenn sie dann heute ihre Zeugnisse mit nach Hause bringen, denkt immer dran.
0: Du bist gut genug.

0: Alex Warren mit Fever Dream, absoluter High-Performer-Song.
1: Dass wir Saarländer überall auf der Welt anzutreffen sind, das ist ja nichts Neues. Aber dass der ganze Times Square in New York voll mit deutschen Fußballfans ist, das ist schon ein Wahnsinn.
2: Hurra, hurra, die Deutschen sind da! Hurra, hurra, die Deutschen sind da!
1: Zwischen den riesigen LED-Wänden ein Meer aus Deutschland-Trikots. Das sieht so krass aus auf den Bildern, die gerade so durch Social Media rumgehen. Perücken, überdimensionale Hüte, selbstgebastelte WM-Pokale und eine aufblasbare XXL-Brezel.
0: Ja, leider hat das alles nichts geholfen. Ecuador hat uns leider einen kleinen Dämpfer verpasst, aber die kam auch mit einer richtigen Armada da an. Super viele ecuadorianische Fans und dann 2-1. Ja, blöd, aber Trainer Julian Nagelsmann will uns jetzt nicht mit einem schlechten Gefühl ins Wochenende starten lassen.
3: Wir bauen jetzt die Zelte nicht ab und packen auch nicht zusammen mit Winston-Salem, sondern fliegen am Sonntag nach Boston, um am Montag da zu gewinnen. Schauen wir mal, gegen wen wir spielen.
1: Ja, so nämlich, ne? Das ist die Einstellung, aus der Weltmeister gemacht sind.
0: Ich bin eine Weltmeistermaus.
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0: wie dieses Lied so am Ende von schnell in den Standby-Modus übergeht, so wie wir diese Woche bei der Wärme. Alles so ein bisschen langsamer.
1: Oh ja, das ist schon eine heiße Nummer gewesen und es geht ja auch so weiter. 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
2: bald
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0: 1 Morning Show sagt Tschüss, beziehungsweise sagt auf ins Freibad.
1: Auf in den nächsten klimatisierten Raum.
0: Ja, auf in die Eisdiele und rein in die Sommerferien. Wir wünschen euch eine tolle Zeit und allen anderen natürlich ein schönes Wochenende. Montag starten wir ja schon wieder mit deutlich angenehmeren Temperaturen in die neue Woche.
1: Gleiches wäre Verena Sierra im Studio und Kerstin Mark und Marc André.

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2: Große Verkehrsprojekte sollen beschleunigt werden. Saarbahn-Streik über das ganze Wochenende. Das Wetter im Saarland: viel Sonne bei enormer Hitze von bis zu 41 Grad. 9 Uhr. In Deutschland sollen große Verkehrsprojekte viel schneller als bisher umgesetzt werden. Dazu stimmt der Bundestag heute Vormittag über das sogenannte Infrastruktur-Zukunftsgesetz ab. Für SR Info Jan Zimmermann.
3: Es soll dafür sorgen, dass Straßen, Brücken, Bahnstrecken, Wasserwege oder sogar Flughäfen schneller geplant und gebaut werden. Dazu werden Verfahren vereinfacht, Doppelprüfungen gestrichen, Abläufe digitalisiert. Zentrale Verkehrsprojekte werden künftig als Vorhaben des überragenden öffentlichen Interesses eingestuft. Dadurch sollen Behörden und Gerichte diese Vorhaben priorisieren und schneller genehmigen. Oppositionspolitiker und Umweltschützer üben Kritik. Der Natur- und Umweltschutz wird ihrer Ansicht nach ins Abseits gedrängt. Damit das nicht passiert, arbeitet das Umweltministerium an einem Gesetz, das als eine Art Gegengewicht verstanden werden kann. Mit ihm sollen beispielsweise Naturschutzflächen und Wälder besser vor Bauprojekten geschützt werden.
2: Erst gestern hatte der Bundestag das Klagerecht von Umweltverbänden gegen Verkehrsprojekte wie den Bau von Autobahnen eingeschränkt. Nach den beiden heftigen Erdbeben in Venezuela läuft internationale Hilfe an. Am Fliegerhorst Wunsdorf in Niedersachsen soll heute Vormittag eine Bundeswehrmaschine mit etwa 50 THW-Einsatzkräften starten. Ziel ist, verschüttete Menschen im Katastrophengebiet zu retten. Die Regierung in Caracas geht bisher von mindestens 235 Toten und mehr als 4.300 Verletzten aus. In Anbetracht der enormen Schäden werden allerdings weitaus höhere Opferzahlen befürchtet. Im Prozess um den Anschlag auf dem Magdeburger Weihnachtsmarkt wird heute Vormittag das Urteil erwartet. Der Angeklagte war am 20. Dezember 2024 mit einem Mietwagen in den beliebten Weihnachtsmarkt gefahren. 6 Menschen starben, mehr als 300 wurden verletzt. Die Generalstaatsanwaltschaft fordert eine lebenslange Haftstrafe und anschließende Sicherungsverwahrung. Die Verteidigung sieht aber keine Grundlage für Sicherungsverwahrung. Der Hotel- und Gaststättenverband DEHOGA im Saarland hat die geplanten Einschränkungen bei Minijobs scharf kritisiert. Hintergrund sind Vorschläge der Rentenkommission der Bundesregierung, wonach der Sonderstatus von Minijobs weitgehend entfallen soll. SR-Reporter Laszlo Mura.
4: Der DEHOGA spricht von einem Frontalangriff auf das Gastgewerbe. Gerade Hotels, Restaurants und Cafés seien auf Minijobber angewiesen. So könnten etwa Wochenenden, Veranstaltungen oder das Frühstücksgeschäft gut abgedeckt werden. Im Saarland arbeitet laut Verband rund die Hälfte des Gastropersonals in geringfügiger Beschäftigung. Würden die Jobs unattraktiver, könnten viele Dienste unbesetzt bleiben. Der DEHOGA fordert deshalb ein tragfähiges Ersatzmodell, damit Nebenarbeit nicht steuerlich oder finanziell bestraft werde. Die Gewerkschaft Verdi fordert die Abschaffung von Minijobs dagegen schon lange. Minijobs hätten in vielen Fällen zur Altersarmut beigetragen, weil sie gerade von Frauen oft nicht als Nebenjob, sondern als einzige Beschäftigung ausgeübt worden seien.
2: Heute Nachmittag beginnt im Tarifkonflikt bei der Saarbahn wieder ein Streik. Er dauert dieses Mal 3 Tage. Laut Gewerkschaft GDL legen die Lokführer ab 17 Uhr bis Montag 17 Uhr die Arbeit nieder. Wie die Saarbahngesellschaft mitgeteilt hat, kann es schon vorher zu einzelnen Ausfällen kommen. Am Montag werde der Betrieb voraussichtlich mit Verspätung wieder anlaufen. Die Buslinien seien von dem Streik nicht betroffen. Hintergrund des neuen Streiks bei der Saarbahn ist der laufende Tarifkonflikt, in dem sich die Fronten weiter verhärtet haben. Vor dem Zweibrücker Landgericht geht jetzt gerade der Prozess um den getöteten Zugbegleiter weiter. Wie der SWR berichtet, sollen am 3. Prozesstag weitere Zeugen vernommen werden. Darunter Mitarbeiter des Rettungsdienstes und der Bundespolizei. Sie waren im Februar zum Tatort in dem Regionalzug gerufen worden. Auf dem Streckenabschnitt zwischen Landstuhl und Homburg hatte der 26-jährige Angeklagte den Zugbegleiter angegriffen und dabei so stark verletzt, dass der 36-jährige Bahnmitarbeiter 2 Tage später starb. Der Angeklagte hat die Tat zugegeben, aber jede Tötungsabsicht bestritten. Und das waren die Nachrichten.

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2: Heiß heute bis 41 Grad, meist bleibt es trocken. Morgen haben wir dann viel Sonne, lockere Wolken, trocken. Zum Abend vielleicht mal ein Hitzegewitter, wieder bis 41 Grad. Am Sonntag dann Sonne und Wolken im Wechsel. Da gibt es dann kräftige Schauer, auch Hitzegewitter mit Unwetterpotenzial bei 31 bis 35 Grad. Und am Montag dann endlich wieder maximal 29 Grad.
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2: Vorsicht im Landkreis Merzig-Wadern. Zwischen Keuchingen und Orscholz ist ein kaputtes Auto. Dann wird geblitzt in Hünerfeld in der Grölingstraße und in Ommersheim in der Enzheimer Straße. Eine gute Fahrt für euch.
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2: Mit Verena Sierra, hi. Also man muss wirklich sagen, es ist einfach zu heiß für alles, oder? Außer für ein Songbattle. Wir spielen jetzt bei SR1 heiß gegen kalt. Oder zumindest gegen kühler. Und wir starten hiermit.
4: Es ist zu heiß.
2: Hättet ihr lieber ihn hier? Fahr in Urlaub mit zu heiß.
4: Zu heiß für den Straßenkampf.
2: Oder?
5: Mach was, du Brüder.
2: Bisschen entspannter.
5: Mit dem Tag
2: am Meer. Kühler. Ich fand da viel mit Tag am Meer. Ruft jetzt an oder schickt eine WhatsApp. Saarbrücken 2131. Was sollen wir gleich voll spielen? Fand da viel mit Tag am Meer oder fahr in Urlaub mit zu heiß.
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0: 1 hier mit einer Meldung von der A6 Mannheim Richtung Saarbrücken. In der Einfahrt Fechingen liegt ein Verkehrszeichen auf der Fahrbahn. Fahrt vorsichtig, kommt gut an und ruft uns an. Was sollen wir jetzt gleich für euch spielen? Welchen Song? Wir spielen Heiß gegen Kalt.
1: Es ist zu heiß.
0: Fahr in Urlaub mit Zu heiß hätten wir für euch im Angebot. Oder
2: das macht uns zu Brüdern.
0: Die Fantas mit Tag am Meer. Saarbrücken 2131 WhatsApp oder anrufen. Welchen Song wollt ihr in voller Länge hören? Ist im Moment noch eine knappe Kiste, also gebt eure Stimme ab.

0: Ja, Keep Dancing, mach das mal bei dem Wetter. Bis 41 Grad heute. Also, zu viel sind wir da nicht in der Lage. Aber wir können auf jeden Fall Song Battle spielen hier bei SR1. Und zwar heiß gegen kalt. Und am Telefon ist jetzt die Sarah Angel aus Wattgassen. Hi Sarah.
1: Ja, hallo, guten Morgen.
0: Wie sieht's denn bei dir heute aus, Sarah? Homeoffice oder musst du zur Arbeit?
1: Nee, ich arbeite im ambulanten Pflegedienst.
0: Ach du liebe Güte, da musst du auch noch durch die Gegend fahren die ganze Zeit.
1: Ja, aber wir haben gute Autos, Klimaanlage drin, dann nette Klienten, die versorgen uns mit Eis und kühlen Getränken. Lässt sich ganz gut aushalten.
0: Also du hast jetzt keine Angst, dass du hier heute noch einen Kreislaufkollaps kriegst bei den Temperaturen?
1: Oh, ich hoffe nicht.
0: Nee, wir drücken die Daumen. Also, wir haben zwei Songs zur Auswahl. Einmal den hier.
2: Es ist zu heiß.
0: Fahr in Urlaub, zu heiß. Kanntest du den? Kanntest du den Song, Sarah?
1: Nee, den kannte ich nicht.
0: Aber den hier, ne?
3: Es macht uns zu Brüdern mit dem Tag am Meer.
0: Die Fantas mit Tag am Meer.
1: Genau, ja, Fantasia, ja.
0: Und ich muss sagen, die überwältigende Mehrheit hat sich für diesen Song ausgesprochen. Für die Fantastischen Vier mit Tag am Meer. Du ja auch, ne?
1: Ja, genau.
0: Geht's für dich dieses Jahr noch ans Meer?
1: Nee, wir waren erst Anfang April in Ägypten für zwei Wochen.
0: Oh, sehr schön. Ich wünsche dir, dass du gut durch den Tag kommst, einigermaßen gut dich abkühlen kannst und genieß jetzt den Tag am Meer mit den Fantas, ja?
1: Ja, danke.
0: Mach's gut, Sarah. Ciao.
1: Tschüss.

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eine kühle Meeresbrise. Das wär's jetzt, oder? Liebe Autofahrer, Vorsicht bitte auf der A8. Saarlouis Richtung Luxemburg zwischen Merzig und Schwemlingen liegt ein Korb auf der linken Spur. Hat wohl einer einen Korb bekommen, wollte ihn nicht haben und hat ihn einfach auf die Straße gelegt. Das geht gar nicht. Fahrt vorsichtig und kommt gut an mit SR1 und Olivia Rodrigo. Drop Dead.

0: S1 ist hier gleich mit Musik von Miles Smith und Niall Horan, Drive Safe. Richtig schöner Song.
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0: Es ist 9.31 Uhr.
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5: Guten Morgen. Raschere Umsetzung von Verkehrsprojekten. Dazu stimmt der Bundestag heute Vormittag über das Infrastruktur-Zukunftsgesetz ab. Mit der Vereinfachung von Verfahren sollen Straßen, Bahnstrecken oder gar Flughäfen schneller geplant und gebaut werden. Deutsche Hilfe für Erdbebenopfer in Venezuela. Rund 50 THW-Einsatzkräfte sollen heute in das südamerikanische Land fliegen. Die Zahl der Toten ist mittlerweile dort auf mindestens 235 gestiegen. Viele Menschen werden noch vermisst. Anschlag auf Magdeburger Weihnachtsmarkt. In dem Prozess wird heute Vormittag das Urteil erwartet. Der 51-jährige Angeklagte war am 20. Dezember 2024 mit seinem Wagen in den Weihnachtsmarkt gefahren. 6 Menschen starben, mehr als 300 wurden verletzt. Die Staatsanwaltschaft fordert lebenslange Haft und Sicherungsverwahrung. Und 3 Tage Streik bei der Saarbahn. Die Gewerkschaft GDL hat die Lokführer aufgerufen, von heute 17 Uhr bis Montag 17 Uhr die Arbeit niederzulegen. Die Buslinien der Saarbahn sind von diesem Streik nicht betroffen. 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
0: Bis 41 Grad heute im Saarland. Wahnsinnig heiß. Zum Nachmittag und Abend kann es ganz vereinzelt mal ein kleines Gewitter geben. Meist bleibt es aber trocken. Morgen sonnig und trocken bis zum Nachmittag. Dann sind auch mal heftige Hitzegewitter möglich. Bis 41 Grad wieder. Am Sonntag haben wir bis 35 Grad. Dann aber kräftige Schauer und auch Hitzegewitter mit Unwetterpotenzial.
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0: Im Moment haben wir Blitzer und zwar in Hünerfeld in der Gröhlingstraße und in Ommersheim in der Ensheimer Straße. Ansonsten ist alles frei. Gute Fahrt.
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0: Mit Verena Sierra, hi. Wir haben ja die ganze Zeit gesagt, einen Ventilator müsste man haben, ne? Oder wie glücklich die sein können, die einen Ventilator besitzen. Und jetzt habe ich was total Schönes dazu heute im Netz gelesen. Ventilatoren sind auch nur Hubschrauber, die ihren Traum aufgegeben haben und jetzt im Büro arbeiten.
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0: Classic.
1: SR1 ist hier. Mit Michael Patrick Kelly und Wonders. Also beim Ausmisten ist ja Vinted unser bester Freund. Ne? Auf der Plattform kann man die alten Jeans verkaufen oder auch mal den Beistelltisch, den keiner mehr braucht. Aber vielleicht habt ihr auch schon das Gerücht gehört, dass auf Vinted Kinder zum Verkauf angeboten werden. Versteckt hinter Bildern von gebrauchten Teddybären zum Beispiel. Florian Gregorczyk vom News-Podcast 630. Ihr habt da ja mal den Faktencheck gemacht. Also was ist an dieser Story dran?
2: Also die Anschuldigung ist ja wirklich heftig. Inseriert wird ein Foto von einem gebrauchten Kuscheltier zum Beispiel. Und in der Beschreibung steht dann sowas drin wie weiß, weiblich, 134 Zentimeter, 9 Jahre. Und das soll sich angeblich eben nicht auf das Kuscheltier, sondern auf ein Kind beziehen. Erstmal hat sich die Plattform Vinted selber dazu geäußert und sagt, bei einigen Anzeigen wäre das einfach nur die Beschreibung von Kindern, für die das Spielzeug, zum Beispiel Kuscheltier, geeignet sei. Und bei anderen wäre es aber ein gezielter Fake-Post, mit dem die Person dahinter viral gehen will. Teilweise wurden solche Posts mit angeblichen Vinted-Screenshots auch millionenfach abgerufen. Und auch die Polizei Frankfurt sagt zum Beispiel, nach aktuellen Erkenntnissen deutet vieles auf Fake-Anzeigen hin. Aber weil es eben so ein sensibles Thema ist, prüfen die das alles und raten aber davon ab, diese wütenden Postings über angebliche Kinderverkäufe weiter zu teilen. Und das hat auch einen bestimmten Grund.
1: Okay, und der wäre?
2: Die Polizei sagt, solche Posts oder Links ungeprüft weiterzuschicken, das würde Spekulationen weiter anheizen. Und auch die Fact-Check-Plattform Mimikama hat sich mit dem Thema beschäftigt und meint auch, die Posts folgen eher einem Muster von bekannten Verschwörungserzählungen. Denn, klar, Kindesmissbrauch im Internet, das gibt es, aber dass das über solche doppeldeutigen Inserate mit Kuscheltieren passiert und dann wirklich da Kinder angeboten würden, dafür gäbe es keine konkreten Belege. Mimikama denkt, dass dahinter wahrscheinlich eher Trolling oder Provokation steckt.
1: Also nicht auf den Empörungszug aufspringen. Es gibt keinerlei Belege dafür, dass auf Vinted hinter Bildern von gebrauchten Teddybären wirklich Kinder zum Verkauf angeboten werden.
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0: Nur nach vorn gibt's gleich auf SR1. Außerdem Madonna und Michael Schulte zusammen mit Austis, Half of My Heart.
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SA1 ist hier am Freitag, an dem wahrscheinlich, na zumindest bis morgen heißesten Tag des Jahres. Es ist wirklich Wahnsinn heute bis 41 Grad, auch morgen. Also passt auf euch auf, trinkt viel, kommt gut durch den Tag. Jetzt mit Michael Schulte und Austis. Have

0: kritisierten geplante Mini-Stoppänderungen. Das Wetter, viel Sonne, enorme Hitze bis 41 Grad heute. 10 Uhr. Der Todesfahrer vom Magdeburger Weihnachtsmarkt muss lebenslang ins Gefängnis. Dazu hat das Magdeburger Landgericht den Mann aus Saudi-Arabien heute Vormittag verurteilt und außerdem die besondere Schwere der Schuld festgestellt. Damit ist es möglich, anschließend Sicherungsverwahrungen zu verhängen. Der Angeklagte war am 20. Dezember 24 mit einem Mietwagen in den belebten Weihnachtsmarkt gefahren. 6 Menschen starben dabei, mehr als 300 wurden verletzt. Die Europäische Union will wehrfähigen Ukrainern keinen Schutzstatus mehr gewähren. 23- bis 60-Jährige, die von der Ukraine keine Ausreiseerlaubnis erhalten, sollen nach einem Vorschlag der EU-Kommission von den vereinfachten Aufnahmeregelungen für Flüchtlinge ausgenommen werden. Die Kommission folgt damit einer Bitte der Ukraine. Nach Angaben von Präsident Zelensky mobilisiert die Ukraine jeden Monat bis zu 34.000 Soldaten. Aufgrund der hohen Zahl an Fahnenflüchtigen kann die Armee ihre Verluste damit allerdings kaum ausgleichen. An der Frankfurter Börse gab es heute Vormittag einen Fehlstart. Der Hauptaktienindex DAX rutschte gleich in tiefrote Zahlen, hat sich inzwischen aber wieder etwas erholt. Verunsicherung herrscht vor allem durch einen starken Kursrutsch bei Online-Modehändler Zalando. Von der Frankfurter Börse Antje Erhardt.
1: Die Finanzaufsicht BaFin prüft die Bilanz des vergangenen Jahres. Eine Nachricht, die an der Börse mit Schrecken aufgenommen wurde. Die Aktie bricht um zeitweise 20% ein. Zuletzt war es immer noch ein Minus von 10%. Das zweite Top-Thema heute, eine Verkaufswelle im Technologiesektor, weil sich dort schlechte Nachrichten vor dem Wochenende häufen. Der Technologiekonzern Apple kündigte Preiserhöhungen an und Marktbeobachter sagen, daran zeigt sich die Schattenseite des Chip-Nachfragebooms. Sie warnen, dass sich Verbraucher solche Erhöhungen auch leisten können müssen. Dazu kam ein Medienbericht, dass der ChatGPT-Entwickler OpenAI womöglich seinen Börsengang verschiebt.
0: Das Waldstadion in Homburg wird umfassend saniert. Das hat der Stadtrat gestern Abend einstimmig beschlossen. SR-Reporterin Stefanie Balle.
2: Die Umstellung der Flutlichtanlage auf LED-Leuchtmittel, die Renovierung von Umkleiden und WCs, der Umbau des Marathontors und einiges mehr. Die Baupläne für all das werden schon seit etlichen Jahren im Homburger Stadtrat diskutiert. Nun fiel einstimmig der Beschluss, die Verwaltung mit der europaweiten Ausschreibung für die Einzelgewerke zu beauftragen. Die geschätzten Gesamtkosten belaufen sich auf knapp 15 Millionen Euro. Gut 4 Millionen kommen aus dem Sondervermögen Infrastruktur des Bundes. Für Einzelmaßnahmen hat die Stadt außerdem weitere kleinere Zuschüsse akquiriert.
0: Der Hotel- und Gaststättenverband DEHOGA im Saarland kritisiert die geplanten Einschränkungen bei Minijobs. Hintergrund sind Vorschläge der Rentenkommission der Bundesregierung, wonach der Sonderstatus von Minijobs weitgehend entfallen soll. Der DEHOGA betont, gerade Hotels, Restaurants und Cafés seien auf Minijobber angewiesen. Etwa die Hälfte des Gastropersonals im Saarland arbeite in geringfügiger Beschäftigung. Dagegen fordert die Gewerkschaft Verdi die Abschaffung von Minijobs schon sehr lange. Diese hätte in vielen Fällen zur Altersarmut beigetragen, weil sie gerade von Frauen oft nicht als Nebenjob, sondern als einzige Beschäftigung ausgeübt worden seien. Der Homburger Stadtrat hat beschlossen, gegen die geplante Erweiterung des Zweibrücker Fashion Outlet zu klagen. Dabei will sich die Stadt der Normenkontrollklage gegen den Bebauungsplan anschließen, die Saarbrücken und Neunkirchen gemeinsam erheben wollen. Der Betreiber des Zweibrücker Outlet plant eine Erweiterung um 8.500 Quadratmeter Verkaufsfläche. Das würde nach Schätzung der Stadt Homburg 40 bis 50 neue Läden bedeuten. Die Befürworter der Klage fürchten um den Einzelhandel in den Innenstädten. Und das waren die Nachrichten mit Christian Koch. 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
4: Heute bis 41 Grad im Saarland. Dazu Sonne pur. Es gibt ein paar Quellwolken heute Abend. Vielleicht mal ein kleines Gewitter. Meist bleibt es trocken. Morgen sonnig, locker bewölkt bis 41 Grad. Am Abend nochmal Hitzegewitter möglich. Am Sonntag wird es auf jeden Fall dann kräftige Schauer und Gewitter geben. Bis 35 Grad, dann ab Montag unter 30 Grad.
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4: Im Moment haben wir nur einen Blitzer in Ommersheim in der Enzheimer Straße. Auch für die Blitzer ist es zu heiß. Eine gute Fahrt für euch.
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4: Mit Verena Sierra, hi. Und wofür es heute nicht zu heiß ist, ist für ein kleines Song-Battle. Wir spielen hier bei SR1 heiß gegen kalt, hot versus cold. Wir stellen euch zwei Songs zur Auswahl und ihr sagt, welchen wir ganz

0: jetzt ausspielen sollen. Sollen wir den hier nehmen? Das wäre die Version Hot. Sun is shining. Bob Marley und Funkstar, Sun is shining. Oder hättet ihr es lieber ein bisschen kühler? Mit Mr. Props und Waves. Welcher Song soll es sein? Jetzt anrufen, Saarbrücken 2131 0681 2131 oder schickt eine WhatsApp rein. Bob Marley mit Sun is Shining oder Mr. Props mit Waves.
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Alle Autofahrer, Vorsicht, A620 Saarlouis Richtung Saarbrücken zwischen Völklingen und Klarenthal Metallteile. Und auf der A623 Saarbrücken Richtung Friedrichsthal haben wir am Dreieck Friedrichsthal auf der Überleitung zur A8 Richtung Neunkirchen Personen auf der Fahrbahn. Gute Fahrt mit S1.

0: Shakira und Burna Boy, Dai Dai, hier bei SR1. Wir spielen das Songbattle heiß gegen kalt. Am Telefon ist der Uli Weiß aus Klarental. Hi Uli.
1: Moin Brenna.
0: Pass auf, wir haben ja zur Auswahl gestellt. Einmal ziemlich heiß, den hier. Bob Marley, Funkstar, Sun is Shining. Bisschen kühler wäre dann das hier. Robin Schulz mit Waves. Was hättest du gern?
1: Beide Songs sind schön, aber natürlich nehme ich Bob Marley, Sonnenschein.
0: Du und die Mehrheit aller, die hier angerufen oder gewhatsappt haben, wollen den Bob Marley hören. Wie sieht es denn bei dir heute aus? Klimatisiert unterwegs oder?
1: Im Moment bin ich eigentlich noch bei Frühsport, also wenn ich ein bisschen keuche, dann liegt das daran.
0: Der Kreislauf ein bisschen wissen, in Schwung bringen.
1: Ja, ich fotografiere heute Abend Phil & Jazz im E-Werk.
0: Aha.
1: Da wird es dann richtig heiß. Davon gehe ich aus, aber wir haben viele Lüfter, es gibt genug Wasser. Das wird bestimmt auch eine tolle Sache. Gestern Abend war es schon schön am St. Johanner Markt bei Bars und Clubs. Oh, da will ich noch ein paar Bilder bearbeiten. Also das ist das, was ich heute vorhabe.
0: Dann wünsche ich dir viel Spaß dabei. Und jetzt gibt es für dich und alle anderen auch Bob Marley. Und Sun
1: Herzlichen
0: is
1: Dank.
0: Shining.
1: Einen schönen Tag noch.

0: mit Alessa Holichhaus von der Evangelischen Kirche.
1: Haben Sie in den letzten Tagen mal so richtig Tränen gelacht? Also so, dass der Bauch wehtut? Ich habe neulich die neue Staffel von LOL im Fernsehen gestreamt. Diese Show, in der Comedians sich das Lachen absolut verkneifen müssen. Super lustig. Aber mir ist dabei auch was Erschreckendes aufgefallen. In meinem eigenen Alltag lache ich viel weniger als früher. Man hetzt so durch den Tag, hakt To-Do-Listen ab, funktioniert. Das Lachen geht im Alltagsgrau einfach unter. Bis letzte Woche. Da war ich mit meinem Sohn im Schwimmbad. Er hat sich an mich geklammert wie ein kleines Koala-Baby und ich bin mit ihm wie eine Irre durchs Wasser gehüpft. Dieses glucksende, quietschende Kinderlachen, das hat mich eiskalt erwischt. Ich musste einfach mitlachen. Und auf einmal war alles so herrlich leicht. Ich bin Pfarrerin und ich bin mir sicher, Gott hat uns das Lachen nicht ohne Grund geschenkt. Vielleicht ist so ein ehrliches, befreites Lachen sogar die schönste Form des Betens. Ganz ohne Worte. Einfach ein dickes Danke an das Leben. Deshalb mein Tipp für Ihren Tag heute. Suchen Sie sich einen Grund zum Lachen. Eine alberne Erinnerung, einen schlechten Witz oder eben ein eigenes kleines Koala-Baby. Machen Sie es bloß nicht wie die Profis im Fernsehen. Verkneifen Sie sich das Lachen bloß nicht. Lassen Sie es raus. Ich wünsche Ihnen einen fröhlichen Tag.
0: Das war der Zwischenruf der Evangelischen Kirche.

0: 1 ist hier gleich mit Nico Santos. All Time High. Und es gibt die neue von Taylor Swift, I Knew It, I Knew Ya. Es ist 10:30.
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0: Mit Isabel Tentrup, guten Morgen.
2: Guten Morgen. Lebenslange Haft für Attentäter vom Magdeburger Weihnachtsmarkt. Dazu hat das Landgericht Magdeburg den 51-jährigen Angeklagten aus Saudi-Arabien verurteilt. Außerdem wurde die besondere Schwere der Schuld festgestellt. Bei dem Anschlag im Dezember 2024 wurden 6 Menschen getötet und mehr als 300 verletzt. Kein Schutzstatus mehr für wehrfähige Ukrainer. 23- bis 60-Jährige, die von der Ukraine keine Ausreiseerlaubnis erhalten, sollen laut EU-Kommission davon ausgenommen werden. Wegen der hohen Zahl an Fahnenflüchtigen kann die ukrainische Armee ihre Verluste im Krieg gegen Russland kaum ausgleichen. VW will bis zu 100.000 Stellen streichen. Laut Manager-Magazin sollen in Deutschland 4 Werke geschlossen werden. Außerdem plane Vorstandschef Blume, die Kernmarke Volkswagen in ein neues Unternehmen auszugliedern. Sanierung des Homburger Waldstadions. Der Stadtrat hat einstimmig beschlossen, die Verwaltung mit der europaweiten Ausschreibung zu beauftragen. Demnach sollen etwa die Flutlichtanlage auf LED-Leuchtmittel umgestellt sowie die Umkleiden und Toiletten renoviert werden. 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
0: 41 Grad heute. Dazu viel Sonnenschein. Zum Abend vielleicht mal ein Hitzegewitter. Auch morgen 41 Grad in der Maximaltemperatur. Dazu sonnig und trocken erstmal. Nachmittags und abends Hitzegewitter möglich. Am Sonntag dann haben wir öfter mal Wolken. Und da gibt es auf jeden Fall mal Schauer oder Hitzegewitter. Haben auch Unwetterpotenzial. Temperaturen Sonntag bis 35 Grad. Ab Montag dann unter 30 Grad.
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0: Vorsicht auf der A6er Brücken Richtung Mannheim. In der Einfahrt St. Ingbert West hat es einen Unfall gegeben. Unfallstelle ist noch nicht gesichert. Und unser neuester Blitzer steht zwischen Bildstock und Merchweiler. Eine gute Fahrt für euch.
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0: Mit Verena Sierra und wie versprochen Nico Santos. All Time High. Und dem neuesten Geniestreich von Taylor Swift. I Knew It, I Knew You. So ein bisschen Country, bisschen zurück zu ihren Wurzeln. Aber die Leute lieben es.
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0: Also ein bisschen beleidigt sind wir heute schon. Ne? Wir haben zu wenig geschlafen und das alles nur, um uns anzuschauen, wie Deutschland gegen Ecuador 1-2 verliert. Mann, ich dachte, der Zug hat keine Bremse. Joshua Kimmich war auch sauer nach dem Spiel.
1: Das ist das, was mich am meisten ärgert, dass man das Gefühl hatte, dass der Gegner mehr gewinnen wollte als wir. Und unabhängig von der Konstellation darf uns das nicht passieren, dass der Gegner da griffiger ist und mehr auf Sieg spielt, als wir das wollen.
0: Gut, für die ging es halt um alles. Für uns eigentlich nur um ein schönes Ergebnis, trotzdem ein bisschen nachdenklich macht das. Auch dass Manuel Neuer beim zweiten Tor nicht sehr gut reagiert hat, passierte mir eigentlich nicht. Wie wird denn das jetzt am Montag? Also Dennis Undaff sagt, wir müssen uns keine Sorgen machen.
2: Das ist jetzt nicht so schlimm, nur weil wir jetzt ein Spiel verloren haben. Am Montag geht es schon wieder weiter und dann müssen wir gewinnen und dann ist alles wieder gut.
0: Genau, 16. Finale am Montag. Gegen wen wissen wir noch nicht. Aber wenn der Dennis sagt, wir gewinnen, dann ist alles wieder gut, dem glaube ich das, oder?
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0: Kiss.
1: Besser eins gleich mit Musik von One Republic. Das ist ein richtig guter Song wieder geworden. Need Your Love. Schöne Hymne. Ed Sheeran mit Sapphire und Linkin Park mit Burn It Down gibt's auch noch. Alles hier auf SR1. Gleich für euch. 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

Ed Sheeran mit Sapphire. Wir haben nochmal die Meldung von der A6. Saarbrücken Richtung Mannheim. In der Einfahrt von St. Ingbert West hat es ja einen Unfall gegeben. Die Unfallstelle ist noch nicht richtig gesichert, also da müsst ihr wirklich vorsichtig sein. Ansonsten eine gute Fahrt jetzt mit Linkin Park. Burn It Down. Passt so ein bisschen zum Wetter, fällt mir gerade auf.

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1: Mit Linda Grothold. Höchststrafe für Attentäter von Magdeburg. Erneuter Streik bei der Saar.

0: Für den Anschluss ist zunächst vorbehalten, wenn das Urteil von Magdeburg rechtskräftig wird. Im Prozess war Taleb A.s Ausführungen über Stunden und aus Sicht der Betroffenen auch zu viel Raum gegeben worden. Damit will die Kammer einer Revision vorbeugen.
1: Volkswagen will einem Medienbericht zufolge weiter massiv Stellen abbauen. Wie das Manager-Magazin berichtet, sollen in den nächsten Jahren bei Europas größtem Autobauer insgesamt bis zu 100.000 Arbeitsplätze weltweit wegfallen. Das sind noch einmal 50.000 mehr, als bisher bekannt gewesen war. Dem Bericht zufolge könnten in Deutschland mittelfristig 4 Werke geschlossen werden, und zwar in Hannover, Zwickau und Emden sowie das Audi-Werk Neckarsulm. Infrastrukturprojekte sollen künftig schneller verwirklicht werden als bisher. Der Bundestag hat mit den Stimmen der schwarz-roten Koalition grünes Licht für das sogenannte Infrastruktur-Zukunftsgesetz gegeben. Größere Projekte zur Modernisierung von Straßen, Brücken oder Schienen werden damit als überragendes öffentliches Interesse eingestuft. Dadurch dürften die Planungs- und Genehmigungsverfahren schneller werden. Nach den schweren Erdbeben in Venezuela haben erste internationale Rettungsteams die Arbeit aufgenommen. Das venezolanische Staatsfernsehen zeigte die Ankunft von Helfern und Hilfsgütern aus Chile auf einem Militärstützpunkt. Auch die Schweiz, die Türkei, Katar, Brasilien, Spanien, Portugal und Kanada sagten Unterstützung zu. Aus Deutschland sind 50 Einsatzkräfte des THW auf dem Weg ins Katastrophengebiet, um mit Spürhunden in den Trümmern nach Überlebenden zu suchen. Die Lokführergewerkschaft GDL hat erneut zum Streik bei der Saarbahn aufgerufen. Demnach sollen ab heute 17 Uhr alle Saarbahnzüge stillstehen und das bis Montagabend. Zur Begründung hieß es, die kommunalen Arbeitgeber seien nicht zu den vereinbarten Tarifverhandlungen erschienen. Zuvor hatte der KAV Saar seine Teilnahme abgesagt und auf überzogene GDL-Forderungen verwiesen. SR-Reporter Peter Sauer.
2: Gegenseitig machen sich beide Tarifpartner schwere Vorwürfe. Die GDL wirft dem KAV Saar gezieltes in die Irre führen der Öffentlichkeit vor. Die Arbeitgeberseite spricht von völlig überzogenen Forderungen, einem Tarifdiktat der Gewerkschaft und kritisiert den erneuten Streik. Unter anderem rund 5% mehr Lohn und eine Einmalzahlung von 1.000 Euro hatte der KAV Saar angeboten. Zu wenig für die GDL, die Vorwürfe entschieden zurückweist. Sie bewege sich keinen Schritt von ihren ursprünglichen Forderungen weg oder wolle ein Tarifdiktat durchsetzen.
1: In der Gemeinde Schwalbach ist am Morgen der Strom ausgefallen. Wie das Unternehmen Energis dem SR mitteilte, waren rund 700 Haushalte in den Ortsteilen Schwalbach und Hülsweiler betroffen. Man habe die Versorgung aber rasch wiederherstellen können. Viele Haushalte waren demnach nur etwa 20 Minuten ohne Strom. Ursache war laut Energis ein Defekt am Endverschluss einer Umspannanlage. Dadurch habe sich ein kleinerer Brand entwickelt. Neben Mitarbeitern von Energis waren auch Polizei und Feuerwehr im Einsatz. Das waren die Nachrichten mit Linda Grothold. 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
4: Es ist heiß. 41 Grad heute maximal. Dazu viel Sonnenschein, eventuell ein kleines Wärmegewitter am Abend. Morgen bis 41 Grad, auch da nachmittags und abends Hitzegewitter möglich. Am Sonntag dann Sonne und Wolken im Wechsel. Im Tagesverlauf kräftige Schauer und Hitzegewitter, auch mit Unwetterpotenzial. Höchstwerte dann nur noch 31 bis 35 Grad.
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4: Da gibt es im Moment nur einen Blitzer, der steht zwischen Bildstock und Merchweiler. Passt also dort und überall sonst natürlich auch gut auf. Kommt sicher an und wenn ihr noch mal was zum Verkehr lesen oder hören wollt, das geht bei SR1 in der ARD Sounds App.
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4: Wir spielen heute ein Song Battle. Hot gegen Cold. Wir haben immer zwei Songs, die treten gegeneinander an und ihr sagt uns, welchen davon wir komplett ausspielen sollten. Und wenn es Hot gegen Cold ist, dann müssen natürlich diese zwei Klassiker hier gegeneinander antreten. Kollege Nelly. Nehmen wir den oder nehmen wir Vanilla Ice? Was hätten Sie denn gerne, meine Damen und Herren? Jetzt anrufen, Saarbrücken 2131 oder eine WhatsApp schicken 0681 2131. Wen spielen wir aus? Vanilla Ice oder Nelly mit Hot in Here?
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Hot vs. Cold heute hier auf SR1 am bisher heißesten Tag des Jahres. Zwei Songs zur Auswahl. Ihr sagt, welchen wir spielen. Den hier, Nelly mit Hard in Here, oder lieber die kalte Version, Vanilla Ice mit Ice Ice Baby. Ihr könnt jetzt abstimmen unter 0681 2131. Saarbrücken 2131. Könnt gerne auch eine WhatsApp schicken. Gleiche Nummer. Welchen Song spielen wir? Nelly mit Hot in Here oder Vanilla Ice mit Ice Ice Baby.

0: The Bowser mit Magnetic hier bei S1. Wir spielen Hot versus Cold. Zwei Songs stehen zur Auswahl und ihr dürft entscheiden, welchen wir spielen. Am Telefon ist die Andrea aus Hobenheim. Hi, Andrea.
1: Hallo.
0: Andrea, ich höre, du bist im Auto unterwegs.
1: Ja.
0: Mit Klimaanlage.
1: Ja.
0: Im LKW. Du fährst LKW. Andrea, bist du noch da?
1: Ja, bin ich.
0: Du fährst LKW.
1: Ja, genau.
0: Super. Aber mit Klimaanlage, das heißt, das lässt sich auf jeden Fall aushalten.
1: Ja, genau.
0: Hast du noch eine lange Route vor dir heute?
1: Ja.
0: Ja.
1: Ja, es geht. 5 Uhr mindestens.
0: 5 Uhr mindestens, ja. Ich finde, das ist schon noch lang. Viel Wassereis essen, ne? Viel trinken.
1: Ja, genau.
0: Pass auf, Andrea, wir haben zwei Songs zur Auswahl. Einmal den hier. Nelly mit Hot in Here. Das wäre die Version Hot. Oder Vanilla Ice mit Ice Ice Baby Version Cold. Welchen Song hättest du denn gern in voller Länge?
1: Ice Ice Baby.
0: Alles klar. Spielen wir dir, Andrea. Dann wünsche ich noch gute Fahrt, ne?
1: Ja, danke.
0: Bis dann.
1: Danke schön. Schöne Lieder.
0: Ja, gerne. Ciao.

0: gleich für euch auf SR1. Musik von Michael Patrick Kelly und von Channing. Whisper. Hat einen guten Beat, der Song.
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0: 11.31 Uhr ist es.
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0: Mit Isabel Tentrup.
7: Offenbar massiver Stellenabbau bei VW. Nach Informationen des Manager-Magazins sollen weltweit bis zu 100.000 Stellen wegfallen. Das wäre fast jeder sechste Arbeitsplatz. In Deutschland sollen demnach 4 Werke geschlossen werden. Mehr Tempo bei Großprojekten. Der Bundestag hat beschlossen, die Genehmigungsverfahren für den Bau von Autobahnen, Schienennetzen und Wasserwegen zu vereinfachen. Die Grünen kritisierten, dass darunter der Naturschutz leide. Die AfD befürchtet Enteignungen. Lebenslang für Todesfahrer von Magdeburg. Das Landgericht Magdeburg stellte außerdem die besondere Schwere der Schuld des 51-jährigen Angeklagten aus Saudi-Arabien fest. Er war im Dezember 2024 mit einem mehr als 2 Tonnen schweren Mietwagen über den Magdeburger Weihnachtsmarkt gefahren. Dabei wurden 6 Menschen getötet und mehrere 100 verletzt. Strom in Schwalbach und Hülsweiler fließt wieder. Am Morgen war dort der Strom für kurze Zeit ausgefallen. Rund 700 Haushalte waren betroffen. Ursache war nach Angabe des Versorgers Energis ein kleinerer Brand in einer Umspannanlage. 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
0: Bis 41 Grad heute. Vielleicht am Abend ein Hitzegewitter, kann aber auch ganz leicht trocken bleiben. Morgen Samstag nochmal bis 41 Grad, auch eventuell Hitzegewitter. Am Sonntag dann Sonne und Wolken im Wechsel. Es gibt kräftige Schauer und dann auch Gewitter mit Unwetterpotenzial. Maximal 35 Grad dann noch.
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0: Blitzer stehen im Moment zwischen Bildstock und Merchweiler und in der Ortsdurchfahrt von Eisweiler. Ansonsten kommt ihr überall habt ihr überall freie Fahrt.
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0: Mit Verena Sierra. Wir haben einen Salodri, der sucht eine Mitfahrgelegenheit in den Urlaub. Ihr könnt euch ja bewerben auf sr1.de für den SR1 Salodri-Sommer. Entweder ein Mädchen oder einen Jungen kriegt ihr mit. Und dem zeigt ihr dann die Welt und schickt uns gerne dann ein paar Fotos. In 2 Songs hören wir, wo es für den Salodri als nächstes hingeht.
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1: Michael Patrick Kelly, ID hier auf SR1.
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1: 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Und die würden wir euch gerne mitgeben in Urlaub, wenn ihr dafür die Salotris auch was erleben lasst und Fotos davon macht und die dann an uns schickt, damit wir mal sehen, wie die rumkommen in der Welt. Auf sr1.de steht nochmal alles zum SR1 Salotri-Sommer. Die Verena aus Saarbrücken, die hat jedenfalls gesagt, sie wird auch gerne ein Salotri mitnehmen. Wohin denn, Verena?
3: An den Tegernsee nach Bayern.
1: Von den Temperaturen mit Sicherheit angenehmer als hier jetzt, ne?
3: Ja, sind es im Moment circa 28 Grad, also wesentlich angenehmer.
1: Wer fährt denn alles mit?
3: Unsere zwei Jungs, Jona und Elia und mein Mann Sebastian.
1: Okay, und was macht ihr dann dort am Tegernsee? Was würde der Salotri erleben?
3: Der Salotri erlebt alles, so ziemlich, also Wasser, Mastimeng, Strandbad, natürlich auf die Berge, mit der Gondel hochfahren, vielleicht nochmal runterwandern.
1: Und wo wohnt ihr dort?
3: In einer Ferienwohnung auf dem Bauernhof. Das ist auch eine Familie. Und die haben Kühe, also richtig schön für unsere Jungs. Und da kann der Salotri natürlich mit.
1: Bauernhöfe mag der, bin ich mir sicher. Er fährt mit euch, Verena, an den Tegernsee. Und ja, ihr könnt euch auch gerne bewerben für den SR1 Salotri-Sommer. Auf sr1.de haben wir alles dazu für euch.
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0: bin bei dem Beat immer direkt wieder in den 90ern im Club. Bebe Rexha, New Religion. Und gleich ein bisschen was Entspannteres. Jolle mit Tief. Aber auch aus des Pickup und Sunrise Avenue mit Hollywood Hills für euch. Hier auf SR1.
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10: Hallo Autofahrer, bitte passt auf. A8 Saarlouis Richtung Pirmasens, zwischen Elversberg und Heinitz haben wir Personen auf der Fahrbahn. Kommt gut an mit SA1.
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SR1 ist hier mit einer Meldung von der A8. Saloy Richtung Pirmasens zwischen Elversberg und Heinitz haben wir im Moment Personen auf der Fahrbahn. Fahrt da vorsichtig, kommt gut und sicher und vor allem nicht zu überhitzt an. Und wenn ihr was seht, Stausblitzer, Verkehrsbehinderungen, ihr könnt uns jederzeit anrufen. 0800 700 8000, da geht's in unsere SR1 Verkehrsredaktion und zwar direkt.

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1: Mit Linda Grothold. VW verdoppelt Jobabbaupläne. Saarreaktionen auf Finanzeinigung von Bund und Ländern. Das Wetter viel Sonne und heiß bis 41 Grad. 12 Uhr. Volkswagen steht offenbar vor einem weiteren massiven Stellenabbau. In den kommenden Jahren will Europas größter Autobauer 100.000 Arbeitsplätze weltweit abbauen. Aus Hannover berichtet Bertil Starke.
2: Damit verdoppelt der Konzern seine bisherigen Abbauziele. Und das ist noch nicht alles. 4 deutsche Werke könnten geschlossen werden. Neben den Volkswagen-Standorten Hannover, Emden und Zwickau wackelt auch das Audi-Werk in Neckarsulm. Wenn die dort aktuell gebauten Modelle auslaufen, soll die komplette Produktion gestoppt werden. All das steht in einem Sanierungskonzept. Nach NDR-Informationen hat Konzernchef Oliver Blume dieses Papier Führungskräften präsentiert. Zuerst hatte das Management

0: worden. Die Bundesanwaltschaft hat zwei Männer gefasst, die die rechtsextreme Gruppe Letzte Verteidigungswelle unterstützt haben sollen. Die beiden wurden demnach in den Thüringer Landkreisen Altenburger Land und Gera gefasst. Neben der Unterstützung einer terroristischen Vereinigung wird den Männern versuchter Mord sowie versuchte Brandstiftung mit Todesfolge vorgeworfen. Die Gruppe Letzte Verteidigungswelle war im April 2024 gegründet worden. Nach bisherigen Erkenntnissen verfolgt die Gruppe mit Gewalttaten gegen Migranten und politische Gegner das Ziel, die Demokratie in Deutschland zusammenbrechen zu lassen. Nach der Einigung von Bund und Ländern auf finanzielle Entlastungen für die Kommunen kommt Zustimmung aus dem Saarland. SPD und CDU begrüßen den Kompromiss, wonach der Bund 80% der Kosten tragen soll, die den Kommunen künftig durch neue Bundesgesetze entstehen. SR-Reporterin Denise Friemann.
1: Endlich gelte das Bestellerprinzip, so SPD-Ministerpräsidentin Rehlinger. Zuletzt war von Ländern und Kommunen immer wieder der Grundsatz, wer bestellt, bezahlt, gefordert worden. Gerade Länder wie das Saarland bräuchten faire finanzielle Spielregeln, so Rehlinger. Die Kommunen würden große Verantwortung für Kitas, Schulen und den sozialen Zusammenhalt tragen. Auch CDU-Landeschef Toscani befürwortete die neue Regelung. Das alleine reiche aber nicht aus. Die Landesregierung müsse auch Verantwortung übernehmen, gerade beim kommunalen Finanzausgleich. Rehlinger forderte unterdessen erneut eine Altschuldenregelung vom Bund.
0: Der Trierer Bischof Ackermann hat einen Priester vom Dienst beurlaubt. Anlass ist ein Ermittlungsverfahren der Staatsanwaltschaft Bad Kreuznach. Wie das Bistum mitteilte, wird der Geistliche verdächtigt, eine Straftat gegen die sexuelle Selbstbestimmung begangen zu haben. Der Vorwurf beziehe sich nicht auf Kinder oder Jugendliche. Der Priester darf demnach keine Gottesdienste mehr feiern oder Sakramente spenden. Außerdem wurde ein kirchenrechtliches Voruntersuchungsverfahren eingeleitet. Bei der vierten Ausgabe des Jazzfestivals Fill-In in Saarbrücken wird erstmals der Nachwuchspreis Flamingo vergeben. Die Jury hat gestern Abend entschieden, dass der Preis an Elias Zinikus geht. Der 18-jährige Saarbrücker spielt Klavier unter anderem im Jugend-Jazz-Orchester Saar und im Hargroove-Quintett. Ministerpräsidentin Rehlinger wird Zinikus den Preis morgen Abend im Saarbrücker E-Werk überreichen. Mit dem Flamingo-Nachwuchspreis ist ein Auftritt bei der Veranstaltung Jazz in den Ministergärten Berlin verbunden. Das waren die Nachrichten mit Linda Grothold. 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
3: Bis 41 Grad heute und morgen die Höchsttemperaturen. Dazu heute ganz geringe Chance auf Hitzegewitter. Morgen wird es schon anders aussehen, da kann es öfter mal krachen. Am Sonntag dann maximal 35 Grad noch und dann wird es auch immer mal wieder Schauer oder sehr kräftige Hitzegewitter geben.
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3: A8 Luxemburg Richtung St. Louis, zwischen Perl und Wellingen haben wir Fahrzeugteile auf der Fahrbahn. Dann A8 Luxemburg Richtung St. Louis zwischen Wellingen und Merzig, Gegenstände auf der Fahrbahn. Und die neuesten Blitzer stehen zwischen Bildstock und Merchweiler, in der Ortsdurchfahrt von Eiweiler und am Ortseingang von Fürth aus Ottweiler kommend. Eine gute Fahrt für euch, alles zum Verkehr könnt ihr jederzeit lesen und hören bei SR1 in der ARD Sounds App.
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3: mit Verena Sierra und mit unserem Songbattle Hot vs. Cold. Wir haben immer zwei Songs und ihr dürft sagen, welchen wir ausspielen sollen. Im Moment stehen zur Auswahl die Variante Cold. Das wären Waterfalls von TLC oder die Variante Hot. Weezer, Island in the Sun. Welchen Song hättet ihr gern? Jetzt anrufen 0681 2131 oder WhatsAppen an die 2131 in Saarbrücken. Island in the Sun von Weezer oder Waterfalls von TLC. Ihr entscheidet.
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0: Das ist ja ein Songbattle, Hot vs. Cold, ist am Laufen. Wir haben immer zwei Songs, einer aus der Version eher heiß und einer kalt. Und ihr dürft entscheiden, welcher in voller Länge läuft. Am Telefon ist jetzt der Ruven aus Orscholz. Hi Ruven.
1: Hallo, grüß dich Verena, hallo.
0: Also Orscholz ist ja immer tendenziell ein bisschen kühler als der Rest, oder?
1: Ja, nicht immer.
0: Nicht immer. Wie viel Grad sind es bei euch heute?
1: Wir sind unterwegs zum Schwarzwald gerade. Frank ist aber jetzt hier.
0: Ihr flüchtet vor der Hitze.
1: Ah, das ist genauso heiß wie hier, glaube ich.
0: Okay. Wie viel Grad waren es heute Morgen?
1: 36.
0: Ja, das ist, wow, Wahnsinn. Aber gut, ich meine, ihr seid wahrscheinlich mit einem klimatisierten Auto unterwegs.
1: Ja, 22 Grad und schon ein bisschen frisch, aber ist okay. Ja,
0: wunderbar. Dann möchte ich jetzt nur noch von dir wissen, wir hatten ja zwei Songs zur Auswahl. Einmal den hier, Version Cold. TLC mit Waterfalls. Oder den hier. Weezer mit Islands in the Sun. Was darf es denn sein, Ruben?
1: Bitte einmal kalt für uns hier.
0: Einmal kalt.
1: Waterfalls.
0: Wird gemacht. Jawohl. Waterfalls. Eine gute Fahrt euch noch, ne?
1: Vielen Dank. Ja,
0: bis dann.
1: Wochenende.
0: Gleichfalls. Ja, ciao. Tschüss.

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1: Bis 41 Grad heute Nachmittag, aber SA1-Wetterexperte Tim Steger, Hitzegewitter oder Regen sind nicht sehr wahrscheinlich, ne?
2: Heute Nachmittag, Schauerrisiko ist sehr gering. Morgen einzelne kräftige Hitzegewitter. Sonntag nochmal schweißtreibend schwül mit 35 Grad und zum Teil heftige Unwetter. Danach dafür dann Abkühlung ab Montag mit 25 bis 29 Grad. Es wird sich auf jeden Fall, denke ich, gut anfühlen.
1: Hätten wir auch nicht gedacht, ne, dass 29 Grad für uns mal eine Abkühlung sind.
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11: 12.31 Uhr ist es.
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11: Mit Isabel Tentrup.
12: Offenbar massiver Jobabbau bei VW. Nach übereinstimmenden Medienberichten will Volkswagen seinen geplanten Stellenabbau verdoppeln auf bis zu 100.000 Arbeitsplätze. Das wäre fast jeder sechste Arbeitsplatz. In Deutschland sollen demnach 4 Werke geschlossen werden. Mutmaßliche Rechtsradikale in Thüringen festgenommen. Nach Angaben der Bundesanwaltschaft handelt es sich um 2 Deutsche im Alter von 16 und 17 Jahren. Sie sollen eine Terrorgruppe unterstützen und versucht haben, eine Asylbewerberunterkunft in Thüringen in Brand zu stecken. Lebenslang für Todesfahrer von Magdeburg. Das Landgericht Magdeburg stellte außerdem die besondere Schwere der Schuld des 51-jährigen Angeklagten aus Saudi-Arabien fest. Er war im Dezember 2024 mit einem über 2 Tonnen schweren Mietwagen über den Magdeburger Weihnachtsmarkt gefahren. Dabei wurden 6 Menschen getötet und mehrere hundert verletzt. Bistum Trier beurlaubt Priester. Wie das Bistum mitteilte, wird dem Geistlichen eine sexuelle Straftat vorgeworfen. Die Staatsanwaltschaft Bad Kreuznach ermittelt wegen sexueller Nötigung. 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
11: Es wird bis 41 Grad heiß heute, auch morgen. Dazu haben wir ab und zu ein paar Wolken. Hitzegewitter heute Abend wahrscheinlich nicht. Morgen sind sie wahrscheinlicher. Und dann haben wir am Sonntag auf jeden Fall auch Wolken und Sonne im Wechsel. Dazu dann Temperaturen nur noch bis 35 Grad. Und da wird es auf jeden Fall auch mal kräftig schütten.
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11: Auf der A1 Saarbrücken Richtung Trier haben wir zwischen Dreieck Nonnweiler und Bierfeld Gegenstände auf der Fahrbahn. Und es wird geblitzt in St. Ingbert in der Lauerswiese, am Ortseingang Fürth aus Ottweiler kommend und in der Ortsdurchfahrt von Eisweiler. Ansonsten, wenn ihr noch was zum Verkehr nachlesen oder nachhören wollt, das geht auf SR1 in ARD Sounds App. Was war das denn jetzt?
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11: Mit Verena Sierra gleich ein Lied von Mark Forster und davor noch Olivia Dean. Man, I Need. Einen schönen Freitag.
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0: Mark Forster, ein Lied bei SR1. Was gibt es Nervigeres als im Stau stehen? Im Stau stehen bei 41 Grad. Und das nicht im klimatisierten Auto, sondern auf dem Motorrad. In der prallen Sonne, schwarzer Asphalt, die Maschine unter einem ist heiß, die Schutzmontur ist als Wärmepolster auch noch am Start. Dürfen sich deshalb Motorradfahrende bei einer Rettungsgasse im Stau nicht auch mal durchschlängeln? Es geht ja auch um ihre Sicherheit. SR1-Reporterin Maureen Welter, du bist dieser Frage bei der Polizei mal nachgegangen, ne?
1: Ja, da konnte ich mit Hauptkommissar Michael Krämer sprechen. Und der sagt ganz klar auf die Frage mit der Rettungsgasse:
2: Das Benutzen der Rettungsgasse ist laut Gesetzgebung nicht vorgesehen und wird auch im Ernstfall nicht entsprechend geduldet.
1: Die Rettungsgasse ist einfach nur für Rettungsfahrzeuge da. Ansonsten kann es halt sein, dass Motorradfahrende ein Bußgeld zahlen müssen und das auch jetzt bei der Hitze.
0: Aber was ist, wenn die vom Motorrad fallen, weil sie in der Hitze kollabieren? Die müssen ja auch sicher durch den Verkehr kommen.
1: Absolut, und das sieht auch Michael Krämer so.
2: Für diese Fälle, denke ich, müsste man aus diesem eigentlich gesetzlichen Rahmen eine Ausnahme konstruieren, sodass der Fahrer über den Standstreifen, wenn wir auf der Autobahn zum Beispiel unterwegs wären im Stau, seinen Weg vorsichtig dann sucht bis zur nächsten Ausfahrt und dort dann natürlich einen Schattenplatz sucht oder dort, wo er etwas trinken kann, dass er selbst noch mal in einem sicheren Umfeld sich bewegen kann.
1: Also vorsichtig auf dem Standstreifen am Stau vorbeifahren ist okay, aber nur bis zur nächsten Ausfahrt. Und er hat auch betont, dass jetzt bei diesem Extremwetter man sich generell jede Fahrt mit dem Motorrad überlegen sollte.
0: Man sollte sich generell überlegen, ob man überhaupt das Haus verlassen muss.
3: Ja. 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

0: Ja, bei so 41 Grad wirkt dieser Song schon fast prophetisch. It's the end of the world as we know it von R.E.M. Aber zum Glück ist Nico Santos Optimist. Gleich hier auf S1. Außerdem Taylor Swift, The Fate of Ophelia und die Gorillas mit Clint Eastwood. Alles für euch hier auf S1.
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1: Nico Santos mit Optimist bei SR1. Liebe Autofahrer, Vorsicht, A6 Mannheim Richtung Saarbrücken. Da haben wir zwischen Homburg und dem Kreuz Neunkirchen Reifenteiler auf der Fahrbahn. Fahrt vorsichtig und kommt gut an. Hier ist gleich ab 13 Uhr Frank Falkenauer für euch da. Ich bin Verena Sierra. Ein schönes Wochenende und bis nächste Woche. Bleibt so gut es geht cool.

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1: Um 13 Uhr und hier ist Isabel Tentrum.
2: Bei VW könnten bis zu 100.000 Stellen wegfallen. Wichtige Verkehrsprojekte sollen schneller gebaut werden. Bundestag beschließt Recht auf Reparatur für elektrische Geräte. Und das Wetter bei uns im Saarland, viel Sonne heute, 36 bis 41 Grad. Bei Volkswagen könnten weltweit bis zu 100.000 Stellen wegfallen. Nach Medienberichten würde der Konzern damit seine Abbauziele verdoppeln. In Deutschland könnten 4 Werke geschlossen werden. Bertil Starke für SR Info.
3: Neben den Volkswagen-Standorten Hannover, Emden und Zwickau wackelt auch das Audi-Werk in Neckarsulm. Wenn die dort aktuell gebauten Modelle auslaufen, soll die komplette Produktion gestoppt werden. All das steht in einem Sanierungskonzept. Nach NDR-Informationen hat Konzernchef Oliver Blume dieses Papier Führungskräften präsentiert. Zuerst hatte das Manager-Magazin darüber berichtet. Die Belegschaft kündigt bereits Widerstand an. Der VW-Betriebsrat spricht von unverantwortlichen Drohungen. Sollten solche Pläne vorangetrieben werden, würden die Arbeit Arbeitnehmervertreter die mit aller Macht verhindern.
2: Bei Volkswagen spitzen sich die wirtschaftlichen Probleme immer weiter zu. Als Gründe gelten vor allem hohe Kosten, die US-Zölle und Probleme auf dem wichtigen Markt in China. Die Abbaupläne müsste der VW-Aufsichtsrat noch genehmigen.

0: Bundestagsdebatte.
1: Bei Eingriffen in die Natur kann künftig statt Ausgleichsmaßnahmen ein Ersatzgeld gezahlt werden. Die Grünen-Abgeordnete Svantje Henrike Michaelsen nannte das Vorhaben für die Natur desaströs. Jorrit Bosch von den Linken sprach von modernem Ablasshandel. Nach Ansicht des AfD-Abgeordneten Wolfgang Wiele löst das Gesetz nicht die wirklichen Probleme und setzt falsche Prioritäten.
0: Das Geld für die Sanierung von Straßen, Brücken oder Schienen soll aus dem schuldenfinanzierten Sondervermögen kommen. Bisher fließt das Geld daraus aber weniger schnell als geplant. Das soll mit dem neuen Gesetz geändert werden. Reparieren statt wegwerfen. Dazu gibt's ein neues Gesetz. Bisher müssen Verkäufer kaputte Elektrogeräte nur bis zu 2 Jahre nach dem Verkauf reparieren oder umtauschen. Danach werden kaputte Geräte oft weggeworfen. Das soll sich ändern mit einem Recht auf Reparatur. Maximilian Ulrich.
2: Das Recht auf Reparatur gibt's für alle Geräte, bei denen Hersteller schon jetzt verpflichtet sind, Ersatzteile für eine bestimmte Zeit anzubieten. Also das sind zum Beispiel Waschmaschinen, Kühlschränke, Staubsauger, aber auch Smartphones oder Tablets. Die Regel dabei ist, geht ein Gerät innerhalb der üblichen Lebenserwartung kaputt, hat man ein Recht auf Reparatur. Das ist bei einer Waschmaschine zum Beispiel ein Zeitraum von ungefähr 10 Jahren.
0: Das kaputte Gerät muss man künftig nicht zum Hersteller schicken, sondern kann es auch von heimischen Handwerksbetrieben reparieren lassen. Und wer zahlt die Reparatur?
2: Innerhalb der ersten 2 Jahre zahlt die Reparatur oder den Austausch ja schon jetzt der Verkäufer. Das ist die sogenannte Gewährleistung. Danach muss man die Reparatur selbst zahlen. Das ändert sich auch jetzt nicht. Neues aber, dass die Hersteller eine Reparatur anbieten müssen, dass sie Ersatzteile dafür bereitstellen müssen und dass sie einen angemessenen Preis dafür verlangen müssen. Außerdem müssen die Geräte in Zukunft auch so gebaut sein, dass sie sich reparieren lassen.
0: Das Recht auf Reparatur von Elektrogeräten ist eine Vorgabe der EU. Jetzt hat der Bundestag das entsprechende Gesetz dazu beschlossen. Lebenslang für Todesfahrer von Magdeburg. Das Landgericht Magdeburg stellte außerdem die besondere Schwere der Schuld des 51-jährigen Angeklagten aus Saudi-Arabien fest. Er war im Dezember 2024 mit einem über 2 Tonnen schweren Mietwagen über den Magdeburger Weihnachtsmarkt gefahren. Dabei wurden 6 Menschen getötet und mehrere 100 verletzt. Bistum Trier beurlaubt Priester. Wie das Bistum mitteilte, wird dem Geistlichen eine sexuelle Straftat vorgeworfen. Die Staatsanwaltschaft Bad Kreuznach ermittelt wegen sexueller Nötigung. Und das war das SR-Info-Update. Heute mit Isabel Tentrup. Alles Wichtige für euch immer auch auf srinfo.de.
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4: Ja, es ist heiß und die Hitzewelle, die durch das Hochhartmut verursacht wird, die nähert sich jetzt ihrem Höhepunkt heute und morgen bis zu 41 Grad. Am Sonntag wird es dann ziemlich ungemütlich. Es kann unwetterartig runterkommen, also alles von starkem Hagel mit größeren Körnern bis extremem Regen, alles möglich auf jeden Fall bei 36 bis 41 Grad heute und morgen. Am Sonntag dann in Anführungszeichen nur noch Temperaturen bis maximal so um die 35 Grad. Das klingt schon fast erfrischend. Richtig erfrischend wird es dann am Montag. Ich frage mich gerade, unter 30 Grad bis 28 muss ich da schon wieder lange Hosen anziehen?
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4: 13.05 Uhr ist es. Vorsicht auf der A8 Luxemburg Richtung Saarlouis zwischen Merzig und Rehlingen. Plastikteile auf der Straße. Die neuesten Blitzer, danke euch fürs Melden, in St. Ingbert auf der Lauerswiese, am Ortseingang Fürth, wenn ihr aus Ottweiler reinkommt, und es wird in Eisweiler auf der Ortsdurchfahrt geblitzt. 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
4: Schönen Nachmittag, Frank Falkenauer ist hier und ganz viel Musik, auch Sommerliches haben wir dabei, zum Beispiel Red Red Wine von UB40. Gibt uns so ein bisschen Jamaica-Feelings. Kommt gleich nach Michael Schulte.
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bisschen was ist los gerade auf den Straßen. Wir gehen mal auf die A8, da gibt es was Neues. Saloy Richtung Pirmasens, Vorsicht zwischen Heusweiler und Kreuzerbrücken. Auf der linken Spur liegen Gegenstände. Ihr kommt sicher, bitte sicher an heute Nachmittag, da wo ihr hin müsst. Macht euch dann schön irgendwo was Kühles zu trinken oder so. Und wir liefern euch die Musik dazu. Tiffany Harris, Vertigo.

0: Kaigo gleich mit Dance zusammen und Dancing Heat auf SR1 mit der besten Musik fürs Saarland durch euren Freitagnachmittag und rein in die Sommerferien. Heute gab es Zeugnisse, heute war der letzte Schultag, das heißt von euch werden wahrscheinlich auch einige jetzt am Wochenende oder Montag spätestens in Urlaub düsen und die anderen bleiben zu Hause. Aber die, die in Urlaub sind, die haben hoffentlich an das da gedacht, an ihre Abwesenheitsnotiz.
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2: Wer Urlaub macht, lässt seine Mails automatisch beantworten. Was man schreibt, ist dabei eine Typfrage. Bei Workaholics heißt es:
3: Vielen Dank für Ihre Mail. Ich bin leider im Urlaub. Natürlich ist aber mein Handy an und ich nehme das Notebook auch mit an den Strand. Nur falls was ist.
2: Der Gegenentwurf?
4: Ihre Mail kann leider nicht beantwortet werden. Bitte wenden Sie sich mit allen Anliegen an die Kollegen. Ansonsten lasse ich nach meinem 2-monatigen Urlaub die KI Ihre Anfrage bearbeiten.
2: Und schließlich ist da immer diese sehr junge Kollegin, die formuliert das alles etwas lockerer.
5: Hallo ihr Lieben, Herzchen-Emoji. Ich bin gerade nicht im Office. Wenn es wichtig ist, markiert mich einfach bei TikTok und nutzt den Hashtag Life is a Beach.
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1: 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Hallo, schön, dass ihr dabei seid in dieser Gluthitze hier in unserem wunderschönen kleinen Bundesländchen. Wir müssen gucken, dass wir nicht noch kleiner werden. Aber eigentlich dehnt man sich ja durch Hitze mehr aus. Das ist doch für uns eigentlich gerade top, diese Situation, oder?

0: Moin, willkommen in Hallo Saarland auf SR1. Es ist wahnsinnig heiß. Nächste Woche ist es alles eine Ecke normaler. Und wir freuen uns aufs Saarbrücker Altstadtfest. Die 50. Ausgabe. Heute in einer Woche ist das Ganze. Mit dabei auf der Bühne am Freitag Joris und am Samstag Clock Clock. Die hört ihr gleich schon mal im Radio hier auf SR1.
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0: Es ist 2:30.
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0: Und hier ist Isabel Tentrup.
11: Streit im EU-Ausschuss zur NVG-Affäre. Anlass war, dass die SPD im saarländischen Landtag einen Beweisantrag der CDU-Fraktion erneut vertagt hat. Die CDU warf den Sozialdemokraten deshalb vor, die Arbeit des Ausschusses zu verzögern. Die SPD verwies dagegen auf ein gemeinsames Gutachten beider Parteien. Es solle zuerst prüfen, mit welchen Themen sich der EU-Ausschuss überhaupt befassen darf. Kritik an VW-Sparplänen. Die IG Metall und der Betriebsrat des Autobauers haben den voraussichtlich verschärften Stellenabbau kritisiert. Nach übereinstimmenden Medienberichten sollen im VW-Konzern weltweit nun bis zu 100.000 Jobs wegfallen. Doppelt so viele wie bisher geplant. Kein Schutzstatus mehr für wehrfähige Ukrainer, das hat die EU-Kommission vorgeschlagen. Die Wehrfähigen sollen so künftig nicht mehr so leicht nach Deutschland oder in andere EU-Staaten flüchten können. Mit ihrem Vorschlag reagiert die Brüsseler Behörde auf eine Bitte der Ukraine, der zunehmend Soldaten fehlten. Neuzugang für den ersten FC Saarbrücken. Der Fußball-Drittligist hat den 26-jährigen Innenverteidiger Simen Foot verpflichtet. Der Belgier kommt von Zwangsabsteiger 1860 München. 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
0: Ja, die Hitzewelle ist noch nicht ganz, aber bald rum, wenn wir jetzt mal so ein bisschen nach vorne blicken wollen. Heute Morgen noch extrem heiß, bei bis zu 41 Grad. Da gibt es auch amtliche Unwetter, amtliche Hitzewarnungen, gerade für die Kreise St. Wendel, Neunkirchen und Merzig-Wadern. Aber im Rest ist es auch saumäßig heiß auf jeden Fall. Ab Sonntag dann nur noch so mit 30 Grad in der Spitze und ab Montag unter 30 Grad. Das wird relativ angenehm im Vergleich zu heute.
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0: 13.32 Uhr. Vorsicht auf der A8 Saarlouis Richtung Pirmasens zwischen Heusweiler und Kreuz Saarbrücken. Da liegen auf der linken Spur Gegenstände rum. Die neuesten Blitzer, die ihr gemeldet habt, Dankeschön dafür, in St. Ingbert in der Lauerswiese, dann Ortseingang Fürth aus Ottweiler kommt und in Eisweiler auf der Ortsdurchfahrt. Wenn ihr was Neues habt, sagt da Bescheid unter 0800 700 8000. 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
0: Frank Falkenauer hier, hallo. Lasst uns einen schönen Nachmittag haben. Und ich stelle euch jetzt die Frage, wollt ihr jetzt lieber einen total coolen Hit, zum Beispiel den hier, den stelle ich euch zur Wahl? Yeah! Cold as Ice von Foreigner zur Abkühlung oder einen heißen Hit, Glenn Frey, The Heat is On. Also Cold as Ice oder Heat is On, der wird gleich laufen, aber nur einer von beiden. Ihr entscheidet welcher, schreibt eine WhatsApp oder bimmelt durch Saarbrücken 2131.

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Funeral ist der aktuelle Hit von Dermot Kennedy, dem Mann mit dieser Wahnsinns-Power-Stimme. Und ich glaube, er muss auch bei diesem Wetter auf seine Stimme aufpassen. Ist aber praktischerweise gerade gar nicht im Saarland. Heute 36 bis 41 Grad. Und in Hallo Saarland auf SR1 lassen wir euch heute entscheiden. Wollt ihr die Kälte-Hits, zum Beispiel Cold as Ice von Foreigner? You're as cold as ice. Oder die Hitze-Hits, zum Beispiel Glenn Frey mit The Heat Is On. Zwischen den beiden haben wir euch jetzt entscheiden lassen. Danke fürs zahlreiche Abstimmen. Na, was glaubt ihr? Welcher hat wohl gewonnen? Der da ist es. The Heat Is On, Glenn Frey, euer Hitze-Hit in dieser Stunde auf SR1. Nächste Stunde um kurz nach zwei picken wir uns nochmal zwei raus und dann entscheidet ihr auch wieder. Spielt einfach mal heute SR1 Musikchef.

0: Boah, es sind Sommerferien, oder? Fühlt sich irgendwie krass an. Also auch wenn man davon nichts hat. Also ich habe keine Sommerferien, aber irgendwie, ich freue mich mit. Ich freue mich mit für alle, die jetzt irgendwie haben. Vor allem für die Schülerinnen und Schüler. Ich weiß, es war schon genug früher in meiner Schule. Also dieser Punkt ist somit eigentlich der beste im Jahr. Und wir bringen euch in diese Sommerferien heute Nachmittag rein hier auf SR1 mit Musik zum Beispiel von den Giant Rooks. Das ist Rockmusik. Watershed gleich war ihr erster Hit. Aus, das ist mit dabei mit Touch Me und Wahnsinns-Kollabo. Jennifer Lopez und David Guetta, zwei Megastars, ein Hit, Save Me Tonight.
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So ein kühler Drink statt Kaffee ist bei den fast 40 Grad irgendwie ganz gut. Und dann noch irgendwie so richtig schöne, erfrischende Musik, wie die von außen ist. Ich mag die Stimme von der Frau total. Und die Songs sind auch immer so total so erst gemütlich und dann rums die Bums. Das passende Richtung Feierabend auf SR1. Touch me. 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
1: Und hier ist Linda Grothold.
2: Kritik an möglichen Sparplänen bei VW. Keine Einigung im NVGU-Ausschuss. Das Wetter viel Sonne und heiß bis 41 Grad. 14 Uhr. IG Metall und der Betriebsrat von Volkswagen haben die womöglich verschärften Sparpläne bei dem Autobauer kritisiert. In einer gemeinsamen Erklärung hieß es, sollten solche Pläne vorangetrieben werden, würden sie mit aller Macht verhindert. Übereinstimmenden Medienberichten zufolge könnten bis zu 100.000 Stellen bei VW weltweit wegfallen. Für SR Info berichtet Bertil Starke.
3: Während Arbeitnehmervertreter bereits erbitterten Widerstand ankündigen, will sich der Konzern selbst nicht direkt zu dem Sparkonzept äußern. Es handle sich um eine vertrauliche Unterlage, heißt es. Ein Sprecher verweist aber auf die großen Probleme, mit denen der Wolfsburger Autobauer zu kämpfen hat, also schrumpfende Märkte, ein härterer Wettbewerb und neue Zölle. Die Pläne sehen eine Verdopplung des bisher vereinbarten Stellenabbaus vor. Das ursprüngliche Ziel lautete 50.000 Jobs, die bis 2030 im gesamten Konzern wegfallen. Nun nimmt die Chefetage weltweit 100.000 Stellen ins Visier. Auch Werkschließungen in Deutschland sind kein Tabu. Konkret befinden sich die VW-Standorte in Hannover, Emden und Zwickau sowie das Audi-Werk in Neckarsulm auf einer Streichliste.
2: Ukrainische Männer sollen sich einem Einsatz im Krieg gegen Russland künftig schwerer entziehen können, indem sie Zuflucht in der EU finden. Das geht aus dem Vorschlag der EU-Kommission für die Verlängerung der Schutzrichtlinie hervor. Nach Angaben von EU-Innenkommissar Brunner hat die Ukraine um diesen Schritt gebeten. Vorgesehen ist, dass 23- bis 60-Jährige ohne Ausreiseerlaubnis von den vereinfachten Aufnahmeregeln für ukrainische Flüchtlinge ausgenommen werden. Sie können zwar noch einen regulären Asylantrag stellen, damit hätten sie allerdings deutlich geringere Aussichten, eine Aufenthaltserlaubnis zu bekommen. Infrastrukturprojekte sollen künftig schneller verwirklicht werden als bisher. Der Bundestag hat mit den Stimmen der schwarz-roten Koalition grünes Licht für das sogenannte Infrastruktur-Zukunftsgesetz gegeben. Größere Projekte zur Modernisierung von Straßen, Brücken oder Schienen werden damit als überragendes öffentliches Interesse eingestellt.

0: Die EU-Fraktion wurde erneut vertagt. Die CDU prüft jetzt rechtliche Schritte. SR-Reporterin Sabine Wachs.
1: Man verstehe nicht, warum die SPD es innerhalb von 2 Wochen nicht schaffe, den Beweisantrag der CDU zu prüfen, erklärte der Abgeordnete Timo Groß. Er und seine Fraktion werfen der SPD vor, die Arbeit des U-Ausschusses zu verzögern. Dem widerspricht SPD-Obmann David Maas, argumentiert mit dem Gutachten, das SPD und CDU gemeinsam in Auftrag gegeben haben, um zu prüfen, mit welchen Themen genau sich der U-Ausschuss befassen darf. Das werde erst nach der Sommerpause vorliegen, solange werde man den CDU-Antrag vertagen.
0: Im NVG-Skandal geht es unter anderem um Vorwürfe wie illegale Parteispenden, unerlaubte Gratisfahrten und unzulässige Zahlungen. Fußball-Drittligist 1. FC Saarbrücken hat den belgischen Innenverteidiger Simon Foot verpflichtet. Der 26-Jährige kommt vom zwangsabgestiegenen ehemaligen Ligakonkurrenten 1860 München. Foot war zuvor bei seinem Ex-Club Slovan Bratislava bereits in der Champions League im Einsatz. Das waren die Nachrichten mit Linda Grothold. 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
3: Brutzel, Brutzel, Schmelz, Schmelz. Ich komme mir gerade so vor wie so ein geiles Stück Toast mit Schinken und Käse. Ne, zum Teil angebrannt, zum Teil schon geschmolzen. So komme ich mir heute vor im Saarland 36 bis 41 Grad. Das ist schon Wahnsinn. Ne? Man geht vor die Tür und so buff. Als ob man gegen gleich 3 Wände auf einmal läuft. Morgen nochmal bis zu 41 Grad. Dann aber auch teilweise schon heute auch schon Hitzegewitter möglich. So richtig heftig wird es am Sonntag, denn da kühlt es dann zwar ein bisschen runter auf 31 bis 35, aber da kommt dann teilweise das ein oder andere Hitzegewitter mit Unwetterpotenzial runter. Also Hagel, alles Mögliche mit dabei möglicherweise. Das Gute ist, wir wollen ja immer das Gute sehen, ab Montag wird es wieder ein bisschen normaler, Temperaturen unter 30 Grad.
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3: 14.04 Uhr, aktuell klemmt's nirgendwo, aber es blitzt in St. Ingbert in der Lauerswiese und auf der Ortsdurchfahrt von Eisweiler habt ihr uns gemeldet. Dankeschön dafür. 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
3: Hallo, man muss ja auch manchmal so Danke den Kollegen sagen an so einem Freitag, wenn die Woche zu Ende geht. An dieser Stelle, gerade vor 2 Minuten habe ich so gedacht, SR1 Musikredaktion. Ihr Teufelskerle, was für ein geiler Song kommt jetzt? The Killers. Mr. Brightside, ja!
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0: ist das heiß!
1: Ja. Die Temperaturen sind auch so ein Fiebertraum hier. Alex Warren auf SR1. Hallo Saarland! Es ist ein schöner Nachmittag. Also wenn man drin ist und es nicht so heiß ist drin, ist es ein schöner. Da kann man rausgucken, blauer Himmel. Ah, wenn man rausgeht, so bam. 1000 Grad heißer gefühlt. Wir versuchen ein bisschen Abkühlung so im Kopf zu erreichen durch die passende Musik. Ihr wählt aus. Wollt ihr einen Hot-Hit oder einen Cold-Hit, was Heißes oder was Kaltes? Wollt ihr einen heißen Espresso als nächstes serviert von Sabrina Carpenter? Oder ein eiskaltes Sexy Eis von Bürgerlass Dietrich, dem Mädchenmillionär. Saarbrücken 2131. Welcher Hit soll von den beiden laufen? Espresso oder Sexy Eis? WhatsApp schicken ganz einfach.

Kind of Magic von Queen und It's a Kind of irgendwas passiert auf der A62, Landstuhl Richtung Nonnweiler, zwischen Reichweiler und Freisen. Ein Unfall und da sind auch Leute. Passt auf die Leute auf, passt auf euch auf. Kommt durch diesen, durch die Hitze eh schon. Kompliziert genug. Freitagnachmittag, SR1 hier. Hallo Saarland.

DJ, wie heißt der Lied? Das ist Tame Impala mit Dracula. Riesig geiler Song. Das ist so ein Ding zum Fenster runter. Links schön den Arm so ins Autofenster und sich einen Sonnenbrand holen und dann voll die Anlage aufdrehen. Das ist so ein geiler, wo man da beat. So, jetzt ist natürlich die Frage, die sich das ganze Saarland stellt. Welcher Song läuft als nächstes auf SR1? Welcher hat gewonnen? Ne? Wen haben die Saarländerinnen und Saarländer zwischen den Hot- und Cold-Hits jetzt rausgewählt? Ist es der heiße Espresso von der heißen Sabrina Carpenter? Oder ist es der ebenso heiße Burger Lars Dietrich mit Sexy Eyes? Banane oder erstmal mit Sahne. Sagen wir mal so, ich glaube, die Exklusivität hat gewonnen. Die Sabrina hören wir ja in letzter Zeit öfters mal im Radio, das ist auch gut so. Den Bürger, das Dietrich gar nicht so, immer wieder an solchen schönen Tagen, deswegen habt ihr euch den gewünscht. Ich liebe diesen Song wirklich. Danke, danke, danke, danke, Saarland. Deswegen spielen wir ihn jetzt. Ha, elegant, charmant, so wie ein Diamant. Bürger, Lars Dietrich, der Mädchenmillionär mit Sexy Eyes auf SR1.

0: Mit Ariana Grande gleiten wir sehr gerne Richtung Wochenende hier auf SR1, oder? Seid ihr bereit für was Neues? Das hier? Sind Temper City und der Song heißt Self-Aware, ist gerade so rund um der Welt, um die Welt so ein Riesending am Werden. Kommt gleich hier bei uns auf SR1. Mhm.
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2: Es ist kurz nach halb drei.
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2: Und hier ist für euch Isabel Tentrup.
3: Überraschung bei Bosch. Dort hat Konzernchef Hartung zum 1. Juli seinen Rücktritt angekündigt. Zu den Gründen ist bisher nichts bekannt. Sein Nachfolger soll der Chef der Konsumgütersparte bei Bosch, Fischer, werden. Krach bei VW. IG Metall und Betriebsrat haben dort wörtlich erbitterten Widerstand angekündigt, falls Volkswagen tatsächlich bis zu 100.000 Stellen abbauen will. Nach übereinstimmenden Medienberichten gibt es ein Sparkonzept, nach dem der Stellenabbau bei VW auf bis zu 100.000 Jobs verdoppelt werden soll. 4 Autowerke in Deutschland sollten geschlossen werden. Streit im U-Ausschuss zur NVG-Affäre. Anlass war, dass die SPD im saarländischen Landtag einen Beweisantrag der CDU-Fraktion erneut vertagt hat. Die CDU warf den Sozialdemokraten deshalb vor, die Arbeit des Ausschusses zu verzögern. Die SPD verwies dagegen auf ein gemeinsames Gutachten beider Parteien. Es solle zuerst prüfen, mit welchen Themen sich der U-Ausschuss überhaupt befassen darf. Neuzugang für 1. FC Saarbrücken. Der Fußball-Drittligist hat den 26-jährigen Innenverteidiger Simon Foot verpflichtet. Der Belgier kommt von Zwangsabsteiger 1860 München. 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
2: Es ist schon eine ziemlich extreme Hitze, deswegen gibt es auch eine offizielle Warnung vom Deutschen Wetterdienst vor extremer Hitze. Gilt für die Kreise St. Wendel, Neunkirchen und Merzig-Wadern eher, aber auch sonst ist es genug heiß, genug überall. Also es ist jetzt nicht so, dass Regionalverband Saarbrücken und Saar-Pfalz-Kreis und Kreis Saarlouis irgendwie das da alles tippi heute wäre. Es ist sehr heiß im Saarland. Heute in Zahlen bei 36 bis 41 Grad. So ist korrekt. Morgen auch nochmal bis 41 Grad. Das ist nicht für jeden leicht auszuhalten, deswegen einfach ein bisschen gechillter alles angehen. In der Nacht auch warm genug, um nicht wirklich abkühlen zu können. Eine tropische Nacht mit Werten über 20 Grad. Abkühlung gibt es dann möglicherweise auch mal durch ein Hitzegewitter am Nachmittag, heute oder morgen. Und am Sonntag wird es dann auch heftige Hitzegewitter geben. Zum Teil auch mit Starkregen oder mit Hagel, mit unwetterartigen Wetterphänomenen. Also gar nicht mal so toll. Und ab Montag wird es dann schön unter 30 Grad. Wir freuen uns auf ein bisschen Abkühlung. Und es wird immer noch sommerlich warm genug sein, echt.
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2: 14.33 Uhr, Vorsicht auf der A62 Landstuhl Richtung Nonnweiler. Zwischen Reichweiler und Freisen ist ein Unfall passiert, da sind auch Leute in dem Bereich unterwegs. Und die neuesten Blitzer, aktuell einer in St. Ingbert auf der Lauerswiese. Habt ihr da noch was in Sachen Blitzern oder steckt ihr irgendwo im Stau? Dann haben wir dafür die 0800 700 8000. 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
2: Hallo. Hallo an die ganze Runde. Ja, von Perl bis Homburg, von Großrosseln bis Nofelden, einmal durchs ganze Saarland, von unten, oben, links, rechts, mit neuer Musik jetzt von Tempest City. Self-Aware. Bäm. Ich mag dieses Stelle, dieses Bäm, wie er da macht. Oh, herrliches Ding. Ich bin Frank Falkenauer. Schönen Nachmittag.

0: Wer von euch kennt noch Barney Stinson aus How I Met Your Mother? Kurz mal Hand heben, ja? Ach guck mal, das sind noch einige auf jeden Fall. Barney hat ja mal gesagt, neu ist immer besser. 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

0: Schönen Nachmittag euch mit SR1. Wir haben da was Neues von den Straßen vom Stefan. Was hast du?
1: Sulzbach, Fischbacher Weg, Behinderung durch einen defekten LKW.
0: So, danke, jetzt wissen alle Bescheid, Stefan. Taylor kommt gleich. Der Song ist noch ziemlich neu. I knew it, I knew you. Klingt so wie einer ihrer älteren Hits eigentlich. So ein bisschen Country-Pop-Style. Läuft aber in ein paar Augenblicken hier. Sehr, sehr schön.
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Die Taylor, ja, bald wird sie irgendwie heiraten und Junggesellenabschied. Alle spekulieren drüber in der Welt, wo und wann das denn sein wird. Wahrscheinlich Anfang Juli. Schönen Nachmittag mit Hallo Saarland auf SR1.

geh mal raus auf die A8, da ist nämlich was passiert. Da braucht ihr ein Update schnell von uns, der SR1 Verkehrsservice, A8 Saarlouis Richtung Pirmasens. Zwischen Dreieck Friedrichsthal und Elversberg, da liegen auf der mittleren Spur Gegenstände.

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2: Bund kann bei KNDS einsteigen. Saarstahl steckt tief in den roten Zahlen. Das Wetter viel Sonne und heiß bis 41 Grad. 15 Uhr. Der Bund kann beim Panzerbauer KNDS einsteigen. Der Haushaltsausschuss hat heute in einer vertraulichen Sitzung grünes Licht dafür gegeben. KNDS produziert Waffensysteme wie den Kampfpanzer Leopard 2 oder die Panzerhaubitze 2000. Aus Berlin berichtet Christina Nagel.
3: Aktuell befindet sich das Unternehmen im Besitz der deutschen Familie hinter Krauss-Maffei-Wegmann und des französischen Staates. Die Bundesregierung strebt eine 40%-Beteiligung an dem Unternehmen an. Sie will sich so langfristig Einfluss auf den strategisch wichtigen Betrieb sichern und auch Arbeitsplätze in Deutschland. Der Haushaltsausschuss hat entschieden, dass der Bund dafür maximal 7,2 Milliarden Euro ausgeben kann. Der Entscheidung vorausgegangen waren intensive Beratungen. Denn auch wenn viele Abgeordnete die Entscheidung, bei KNDS einzusteigen, für richtig halten, mit dem Zeitdruck, unter dem die Entscheidung gefällt werden musste, hadern einige. Ebenso mit dem Preis, den sie für zu hoch halten.
2: Die IG Metall und der Betriebsrat kritisieren mögliche verschärfte Sparpläne bei Volkswagen. In einer gemeinsamen Erklärung hieß es, sollten solche Pläne vorangetrieben werden, würden sie mit aller Macht verhindert. Angriffe auf das VW-Gesetz, die Mitbestimmung und auf Standorte seien unverantwortliche Drohungen. Übereinstimmenden Medienberichten zufolge könnten bei Volkswagen bis zu 100.000 Stellen weltweit wegfallen, doppelt so viele wie bisher geplant. Bosch-Chef Stefan Hartung hört vorzeitig auf. Wie der Bosch-Konzern in Gerlingen mitteilte, wird der 60-Jährige seinen Posten schon zum Monatsende niederlegen. Sein Nachfolger soll der bisherige Vizechef Christian Fischer werden. Gründe für den überraschenden Schritt wurden nicht mitgeteilt. Das Unternehmen sprach von einer persönlichen Entscheidung. Hartung stand seit 2022 an der Spitze von Bosch. Sein Vertrag war erst im vergangenen Herbst verlängert worden. Ukrainische Männer sollen sich einem Einsatz im Krieg gegen Russland künftig schwerer entziehen können, indem sie Zuflucht in der EU finden. Das geht aus dem Vorschlag der EU-Kommission für die Verlängerung der Schutzrichtlinie hervor. Aus Brüssel berichtet Katrin Schmidt.
4: Konkret sollen 23- bis 60-jährige Männer, die von der Ukraine keine Ausreiseerlaubnis bekommen, von den vereinfachten Aufnahmeregeln für Flüchtlinge künftig ausgenommen werden. Damit, so erklärt es EU-Innenkommissar Brunner, folgt die EU einer Bitte der Ukraine, die weiterhin viele Soldaten braucht. Seit mehr als 4 Jahren haben Ukrainerinnen und Ukrainer Zuflucht über die sogenannte Massenzustromrichtlinie gefunden. Das heißt, es war in der EU kein Asylantrag notwendig und die Betroffenen konnten theoretisch direkt arbeiten, zur Schule gehen und medizinische Versorgung sowie Sozialleistungen in Anspruch nehmen. Diese Regelung läuft im kommenden Frühjahr aus und soll nun von der EU um ein weiteres Jahr verlängert werden.

0: Passage der letzte Verkaufstag. Der Eigentümer Fleischwarenkunzler nannte als Hauptgründe die gestiegenen Energiepreise, hohe Parkkosten und eine angekündigte Mieterhöhung. Auch habe es zuletzt immer weniger Laufkundschaft gegeben, weil viele Beschäftigte der umliegenden Behörden und Unternehmen im Homeoffice arbeiteten. Das waren die Nachrichten mit Linda Grothold. 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
2: Es ist brütend heiß über dem Saarland. Abkühlung ist ab Montag in Sicht. Da werden wir wieder Temperaturen unter 30 Grad haben. Zieht man da wieder lange Sachen an oder so? Ich fühle es gerade gar nicht mehr, wie es ist. Ansonsten müssen wir heute noch mit 36 bis 41 Grad zurechtkommen. Vielleicht kommt ein Hitzegewitter und sorgt für ein bisschen Abkühlung heute im Laufe des Nachmittags oder Abends. Morgen ist auch dasselbe temperaturmäßig nochmal bis 41 Grad in Sicht. Also es wird ein heißes Wochenende. Bisschen weniger aufs Thermometer gibt es am Sonntag und da dann dafür aber teilweise auch unwetterartige Niederschläge, also Hitzegewitter möglich, mit allem, was so ein Hitzegewitterzelle auch mit sich bringen kann. Also teilweise so heftig mit Hagelkörnern und so weiter und so fort.
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2: 15.04 Uhr ist es auf der A6 Mannheim Richtung Saarbrücken zwischen Waldmoor und Kreuz Neunkirchen. Da staut sich es aktuell 3 Kilometer anscheinend nach einem Unfall. Dann wird geblitzt, habt ihr uns gemeldet, in St. Ingbert in der Lauerswiese. Wenn ihr was Neues habt, 0800 700 8000. Alles rund um Verkehr. 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
2: Hello, Frank Falkenauer hier. Euch einen schönen Nachmittag. Fein, dass ihr dabei seid. Diese heiße Nachmittagszeit mit uns verbringt. Was wir tun können ist, wir können euch jetzt nicht jeden persönlich ins Gesicht sprühen, irgendwie so mit so einem Sprühfläschchen oder sowas. Nee, aber wir, oder Eistonne, die SR1 Eistonne ist leider nicht groß genug für alle, können nicht alle gleichzeitig rein. Was wir machen können ist so ein bisschen den Soundtrack für euren Nachmittag bauen, zum Beispiel mit Catch a Gugu und Too Shy. Den liebe ich sehr, den Song. Den machen wir gleich nochmal, oder? Nach Hosier und Too Sweet, die beste Musik für Saarland, versprochen auf SR1. Hallo Saarland.
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Sunshine, Kajagugu auf SR1. Kuckucks. So, jetzt bestimmt ihr nochmal, was als nächstes läuft hier musikalisch. Seid SR1 Musikchefin oder SR1 Musikchef. Erstmal Ventilator aufdrehen, weil habt ihr auch so ein schönes Ding im Büro? Tut das gut. Jetzt ist alles wieder in bester Ordnung. Ey, ich lasse das mal an, muss da ein bisschen lauter reden. Entscheidet ihr jetzt aber gleich, welcher Song läuft. Wir haben heute für euch rausgepickt. Hitze-Hits und kalte Hits zum Abkühlen. Wollt ihr unseren Hitze-Hit von Sash Ecuador? Den da. Oder vielleicht eine steife Brise aus Westerland von den Ersten. Also einer von den beiden wird der Nächste sein, der hier auf SR1 läuft. Einfach, ich habe das Ding jetzt mal ausgemacht, sonst wird das hier zu laut auch so im Studio. Wir sind im Radiostudio. Saarbrücken 2131, Westerland oder Ecuador? Entscheidet ihr in 6 Minuten mit einer von den beiden laufen.

0: To Love Somebody von Holly Humberstone habt ihr gerade in eurem Lieblingsradio gehört auf SR1, übrigens auch in der ARD Sounds App, da sind wir jetzt hereingezogen. Meine Frage heute Nachmittag ist, sind euch so Hitze-Songs lieber, wie zum Beispiel hier, da fühle ich über 60 Grad bei Ecuador von Sash. Oder wollt ihr lieber so eine steife Brise aus Westerland von den Ärzten? Das war jetzt gerade so die Auswahl, die wir euch gestellt haben. Und bevor wir auflösen, welcher gewonnen hat, Grüße nach Klarental an Sarah Lauk. Hallihallo.
1: Hallihallo, Frank.
0: Auch SR1-Hörerin mit einer festen Inventarnummer in Hallo Saarland, in dieser Sendung natürlich. Welcher von den beiden wäre dir denn lieber?
1: Natürlich Sash, Ecuador.
0: Was weckt das so bei dir für Erinnerungen musikalisch oder für Gefühle?
1: Ja, früher Nachtwerk, Garage.
0: Ja. Am besten alles an einem Abend durchgemacht. Ne? Und dann hier, wenn diese Songs laufen, dann ab auf die Tanzfläche natürlich. Das war Ecuador, war ein Riesenhit natürlich. Ein Riesenkracher.
1: Genau.
0: Das war auch tatsächlich der Song, Sarah. Da hat ein Riecher dir heute trotz Hitze Erschwernissen natürlich einen richtigen Eindruck gegeben. Das ist der Song, den die meisten Saarländerinnen und Saarländer jetzt hören wollten. Trotz der 1-2 Niederlage gegen Ecuador. Das ist ja Piepe, das macht ja überhaupt nichts. Ich wünsche dir noch ein schönes Wochenende. Und,
1: Dankeschön,
0: auch ein bisschen freie Zeit und einfach nicht so schnell machen in der Hitze, einfach ein bisschen langsamer alles. Alles Gute nach Klarental!
1: Ja, danke dir auch. Die Wenger kommen mega! Vámonos al viaje!

0: Einmal kurz frische Luft atmen. Es ist schon anstrengend heute alles, ne? Deswegen die passende Musik dazu macht es vielleicht ein bisschen einfacher.
1: Let's gleich.
0: Geil, laut machen. Linkin Park, The Emptiness Machine.
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0: Es ist 3:30.
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0: Und hier ist Isabel Tentrup.
7: Bund kann beim Panzerbauer KNDS einsteigen. Der Haushaltsausschuss des Bundestags hat heute zugestimmt. KNDS produziert Waffensysteme wie den Kampfpanzer Leopard 2 oder die Panzerhaubitze 2000. Immer mehr Tote nach Erdbeben in Venezuela. Die Zahl der Todesopfer ist nach offiziellen Angaben inzwischen auf fast 600 gestiegen. Es gab außerdem knapp 3000 Verletzte. Inzwischen erreichen Rettungsteams aus aller Welt Venezuela. Zunächst gab es Schwierigkeiten, weil der internationale Flughafen von Caracas schwer beschädigt wurde. Frankreich rechnet mit zahlreichen Hitzetoten. In Paris hieß es, viele Menschen würden sterben, bevor sie es in ein Krankenhaus schaffen. Auch in Deutschland melden Krankenhäuser jetzt vermehrt Hitzenotfälle. An der Uniklinik Mainz wurden diese Woche täglich bis zu 180 Hitzepatienten aufgenommen. Erneut Stromausfall im Saarland. Wie der Neunkircher Versorger KEW dem SR bestätigte, fiel dieses Mal in Kirkel der Strom aus. Das Problem sei inzwischen aber behoben. Bereits heute Morgen war in Schwalbach und Hülsweiler für kurze Zeit der Strom ausgefallen. 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
0: Ja, ihr habt es gerade in den Nachrichten gehört bei Isabel. Es ist natürlich was, was momentan alles beeinflusst. Unser komplettes Leben im Saarland, diese Hitzewelle. Heute bis 41 Grad. Morgen nochmal, am Sonntag dann Unwetterpotenzial durch Hitzegewitter. Sehr, sehr starke, kräftige Hitzegewitter. Da kann einiges bis zu auch Hagelkörnern runterkommen. Das kommt in den nächsten Tagen auf uns zu. Und ab Montag wird es dann aber auch wieder besser. Also ab Montag Temperaturen unter der 30 Grad Marke.
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0: Jetzt haben wir 15.32 Uhr und gehen auf die A6. Vorsicht, Mannheim Richtung Saarbrücken. Da ist eine ungesicherte Unfallstelle am Kreuz Neunkirchen. A6 Mannheim Richtung Saarbrücken nochmal. Zwischen Waldmoor und Kreuz Neunkirchen. 3 Kilometer Stau an einer Baustelle. Und geblitzt wird aktuell. Das ist der einzige, den wir gerade haben, in St. Ingbert in der Lauerswiese. Die neuesten Blitzer, das war der neueste Blitzer. 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
0: Guten Tag, Frank Falkenau ist mein Name. Und wenn ihr jetzt gleich mitzockt und 8 Fragen nacheinander richtig beantwortet, in Gib 8, habt ihr jetzt die Chance, den 100-Euro Jackpot, der es mittlerweile ist, der angewachsen ist, also weil einmal jemand nicht gewonnen hat gestern, den zu knacken. So, Saarbrücken 2-1-3-1, genug der Rede, mitmachen, mitspielen, gewinnen. 2-1-3-1, wir spielen nach Olivia Dean und Linkin Park.

0: Ach, die ist toll, Olivia Dean. Steht auf meiner Konzert-Bucketlist ganz, ganz oben. Und um da hinzufahren zu so einem Konzert, wenn sie mal irgendwann in der Nähe ist, bräuchte man natürlich einen Tankgutschein. Und so einen hätten wir ja hier. 100 Euro sind drauf.
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0: Tobias Seefeld aus Homburg will sich den Gutschein schnappen heute. Grüß dich, Tobias, in die Hitze nach Homburg. Wie heiß ist es bei dir?
3: Grüß dich, Frank. Auf der Terrasse im Moment 45,3, Tendenz steigen.
0: Boah, bist du im Homeoffice klimatisiert oder eher nicht?
3: Natürlich nicht. Das war's für Weicheier. Nein, keine Klima.
0: Tobias,
3: natürlich nicht.
0: Ich werde dir zur Erlangung des 100-Euro-Tankgutscheins gleich 8 Fragen stellen. Auf die erste Antwort hast du bitte mit SR1 und dann immer 1 versetzt antworten. Die erste Antwort zählt. Bitte nicht auf Zeit spielen, sonst kommt Map irgendwann rein, ja?
3: Und nichts, hab kein nichts in der Nähe, der geht kaputt, der okay. Computer drüber. Entweder ich weiß es oder nicht.
0: So, Tobias, auch dass das Funknetz uns treu bleibt, deine erste Frage. Auf was freust du dich am Wochenende am allermeisten?
3: SR1.
0: Wenn man mit vielen anderen zusammen Fußball schaut, spricht man von Public?
3: Auf dem Pool.
0: Mhm. Für heute und morgen sind bis zu 41 Grad hier angesagt. Wo ist denn dein bester Platz, um die Hitze gut auszuhalten?
3: Viewing.
0: Korrekt. Welche Ariana wird heute 33 Jahre alt?
3: Schon wieder der Pool.
0: Wir haben heute den 26.06.2026. Kommt denn die 2 oder die 6 häufiger vor oder sogar beide gleich oft?
3: Rondé.
0: Richtig. In welcher britischen Metropole hat sich SR1-Star Olivia Rodrigo gerade ein Haus gekauft?
3: Das ist gleich viel.
0: Richtig, beide dreimal. Wie viele Mannschaften sind denn bei der Fußball-WM noch im 16. Finale dabei?
3: London.
0: Korrekt. Welche Antwort solltest du unbedingt auf die erste von den 8 Fragen geben?
3: 32.
0: 32 muss man nachzählen. Das stimmt sogar, ja.
3: Natürlich. Rechnen kann ich noch trotz der Hitze.
0: Höchste Konzentration, damit kriegt man auch den 100-Euro-Gutschein ganz schnell geklackt. Ja, Tobias, dann viel Spaß beim Ausgeben. Ja, wenn du einen Pool hast, du anscheinend, dann gibt es ein paar kalte Getränke mit dem Tankgutschein bei der Tanke um die Ecke. Alles Liebe, alles Gute.
3: Werde ich organisieren. Ein bisschen Sprudel geht immer kälter. Danke euch. Grüße ins heiße Saarland.

0: Niall Horan ist auch einer von den ehemaligen One Direction Jungs und der hat mit Miles Smith diesen Hit hier gemacht. Drive Safe kommt als nächstes auf der SR1 Playlist. Schönen Nachmittag.
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5: Ein schneller SR1 Verkehrsservice für euch. Wir gehen zusammen auf die A8 Pirmasens Richtung Saarlouis. Zwischen Zweibrücken Ernstweiler und Einöd liegt eine Leiter auf der Straße. Passt auf die Leiter auf und auf euch. Kommt gut an.

der einzige jetzt 100% hitzebeständige Musik und ein bisschen so ein kleiner Sprüher Wasser mit so einer Sprühflasche ins Gesicht. Oh, das fühlt sich so großartig an zwischendurch, oder?

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2: Saarstahl noch stärker in den roten Zahlen. Europaweit Warnungen vor Hitze. Das Wetter viel Sonne, nur vereinzelt Gewitter bis 41 Grad. 16 Uhr. Der Saarstahl-Konzern ist im vergangenen Jahr noch stärker in die roten Zahlen geraten. Bei Dillinger blieb das Ergebnis dagegen vergleichsweise stabil. Das geht aus den heute veröffentlichten Geschäftszahlen der saarländischen Stahlunternehmen hervor. SR-Reporter Lars Ohlinger.
3: Bei Saarstahl verringerte sich im Jahr 2025 der Umsatz nach Unternehmensangaben deutlich auf knapp 1,5 Milliarden Euro. Hauptgrund dafür sei die schwierige Lage der Automobilindustrie gewesen, die zu den Hauptkunden von Saarstahl gehört. Insgesamt habe es dadurch auch ein deutlich negativeres Jahresergebnis gegeben. Fast 130 Millionen Euro habe der Jahresverlust betragen. Aufgefangen wurde dies durch positive Zahlen bei Dillinger. Der Umsatz hat sich nach Angaben der Geschäftsführung zwar etwas verringert auf knapp 2,2 Milliarden Euro und auch der Jahresüberschuss sei kleiner ausgefallen. Dieser ist mit 220 Millionen Euro aber immer noch klar in der Gewinnzone.
2: Die saarländischen Kommunen profitieren offenbar besonders von der Änderung des Infrastrukturzukunftsgesetzes. Wie die Landesregierung dem SR mitteilte, können Städte und Gemeinden Bundesmittel aus dem neuen Zukunftsfonds künftig auch verwenden, um den Eigenanteil bei anderen Förderprogrammen zu finanzieren. Bislang konnten viele Kommunen im Saarland Förderprogramme für Projekte nicht nutzen, weil sie den Eigenanteil aufgrund der schlechten Finanzlage nicht stemmen konnten. Der Bundestag hatte das Infrastrukturzukunftsgesetz am Vormittag beschlossen. Der Bund kann beim deutsch-französischen Rüstungskonzern KNDS einsteigen. Der Haushaltsausschuss des Bundestages hat grünes Licht dafür gegeben. Damit kann die Bundesregierung noch vor dem geplanten Börsengang des Panzerbauers ein Aktienpaket von 40% von den bisherigen deutschen Eigentümerfamilien übernehmen und dafür maximal 7,2 Milliarden Euro ausgeben. In weiten Teilen Europas warnen Behörden angesichts von Rekordtemperaturen vor den gesundheitlichen Gefahren der Hitze. Einer Umfrage des evangelischen Pressedienstes zufolge verzeichnen viele Krankenhäuser in Deutschland eine Zunahme von Patienten mit hitzebedingten Beschwerden. In Frankreich rechnet die Regierung damit, dass zahlreiche Menschen wegen der Hitze in ihren Wohnungen ums Leben gekommen sind. Zwei für das Wochenende geplante Großveranstaltungen in Paris finden wegen der Hitze nicht statt. Sebastian Binz berichtet.
4: Sowohl das Musikfestival Solidays als auch die Feierlichkeiten zum Christopher Street Day in Paris, beide Großevents wurden jetzt am Wochenende abgesagt, damit nicht noch mehr Menschen wegen der Hitzewelle ins Krankenhaus müssen, heißt es vom Polizeipräfekten von Paris. Noch sind überwiegend ältere Menschen wegen Hitzefolgen im Krankenhaus, aber man wolle verhindern, dass jetzt am Wochenende junge Leute zu leichtsinnig mit den Extremtemperaturen umgehen und das Gesundheitssystem zusätzlich belasten. Die Situation sei extrem angespannt, hat der Leiter der Notaufnahme eines der größten Krankenhäuser von Paris gesagt.
2: Nach dem Tod einer Hamburger Familie im Türkei-Urlaub sind 4 von 6 Verantwortlichen verurteilt worden. Ein Gericht in Istanbul verhängte gegen den Inhaber einer Schädlingsbekämpfungsfirma und dessen Sohn eine Gefängnisstrafe von je 18 Jahren. Ein weiterer Mitarbeiter der Firma muss mehr als 12 Jahre in Haft, der Hotelbetreiber für 13 Jahre und 4 Monate. Die Richter begründeten die Urteile mit einer bewussten, fahrlässigen Tötung. Die 4-köpfige deutsche Familie war Mitte November in einem Istanbul-Urlaub wegen Erbrechen und Übelkeit in ein Krankenhaus eingeliefert worden, wo sie schließlich starb. Ursache war eine Vergiftung durch ein im Hotel

0: Fall. Die kommt spätestens Montag, da wird es dann einen Wetterwechsel geben. Wir sind dann wieder unter 30 Grad. Unwetter kann es am Sonntag geben. Ansonsten heute und morgen stabil in einem sehr, sehr, sehr extrem heißen Temperaturbereich. Dazu gibt es auch eine amtliche Warnung vor extremer Hitze vom Deutschen Wetterdienst. Für die Kreise Neunkirchen, St. Wendel und Merzig-Wadern, aber in allen anderen Kreisen ist es auch sehr, sehr, sehr, sehr heiß.
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0: 4 nach 4 haben wir. Ein Blitzer aktuell in St. Ingbert in der Lauerswiese. 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

0: in dem einer zum ersten Mal mitfahren darf in Urlaub im Saarland, der Salotri.
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0: Die sind auch so süß. Guck mal auf SR1.de. Wir haben beide Junge und Mädchen. Und dann schnappt euch einfach einen von den beiden, kriegt ihn von uns geschenkt auf SR1.de. Schreibt uns, wohin es bei uns geht, was ihr dem Salotri so zeigen würdet. Macht da mal ein schönes Angebot dem Salotri. Dann soll es ja auch gut gehen, wenn er zu euch in die Familie einzieht. Und dann wollen wir natürlich auch ein Urlaubsfoto und schönes haben. Die Marina Roth kommt aus Eisen, ist ein Teil von Nohfelden, ganz im Norden vom Saarland, wo es gerade auch Richtung 40 Grad ist. Marina, was steht gerade so an?
2: Ich habe meinen Sohn gerade zu der Oma gebracht. Der hat Oma-Tag in Namboan.
0: Wie alt ist der?
2: 4 Jahre.
0: Okay, also noch nicht in der Schule, aber trotzdem, die Sommerferien fühlt er, glaube ich, auch schon so ein bisschen.
2: Ja, der Sommer ist ja da.
0: Ihr seid ja so eine Freizeitparkfamilie. Ihr fahrt nach Belgien, hast du geschrieben, ins Blopsaland der Panne und ins Legoland. Bist du da so der Thrill-Typ, Achterbahn oder eher so die gechillten, ruhigen Sachen?
2: Nee, wir sind Achterbahn, sogar mein 4-jähriger Sohn. Ich fährt alles mit, was er mitfahren darf.
0: Im Plopsaland der Panne, ich weiß nicht, ob du weißt, auf was du dich da einlässt, da steht eine der besten Achterbahnen Europas auf jeden Fall.
2: Da freue ich mich schon.
0: Mitreisen wird, ich weiß nicht, ob er mit auf die Achterbahn darf, aber mitreisen wird auf jeden Fall ein Salotri, den wir euch jetzt schicken. Viel Spaß damit und schick uns einfach mal ein nettes Salotri-Foto oder vielleicht macht unser Salotri ja ein Selfie von sich selber im Freizeitpark oder sonst wo. Auf der Wasserbahn vielleicht.
2: Ja, das machen wir sehr gerne. Super. Ja, vielen Dank.
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1: Es ist extrem heiß im Saarland, so heiß, dass es auch offiziell vom Deutschen Wetterdienst eine amtliche Warnung vor extremer Hitze gibt. So heißt das dann, ne? Für die Kreise St. Wendel, Neunkirchen und Merzig-Wadern. Auch sonst ist es überall sehr, sehr extrem heiß. Also da ist es nicht wirklich besser. Heute 36 bis 41 Grad, morgen auch nochmal 36 bis 41. Hitzegewitter und Schauer sind möglich. Schauer gerade wären auch sehr, sehr schön eigentlich. So, und Joachim Pütz vom SR1 Wetterteam sagt uns, wie es dann weitergeht.
2: Die Hitzewelle erreicht morgen ihren Höhepunkt und Sonntag geht sie dann mit Getöse zu Ende. Da gibt es dann kräftige Schauer, Hitzegewitter mit Unwetterpotenzial. Da kann Starkregen, großkörniger Hagel, Sturmböen dabei sein. Das wird dann ziemlich ruppig. Aber dann ist der Spuk vorbei und in der neuen Woche geht es dann Tag für Tag runter mit der Temperatur. Die Hitze ist dann vorbei.
1: Wir freuen uns drauf.
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1: Und der Anfang von diesem Song hier von Tito und Come Along klingt irgendwie so ein bisschen wie so dieser, kennt ihr das, wenn die Sicht über der Straße so ein bisschen bei Hitze so gebrochen ist? Genau das fühle ich jetzt gerade.

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6: 16:30 ist es.
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8: Und hier ist für euch Isabel Tentrup.
9: Neuer Hitzerekord im Saarland. An der Goldenen Bremm in Saarbrücken wurden am Nachmittag 40,7 Grad gemessen. In Spiesen waren es 40,1 Grad. Im Klinikum Saarbrücken werden inzwischen immer mehr Hitzepatienten behandelt. Saarstahl tiefer in den roten Zahlen. Der Umsatz sank vergangenes Jahr auf knapp 1,5 Milliarden Euro. Der Jahresverlust betrug fast 130 Millionen Euro. Dillinger liegt dagegen noch immer deutlich in der Gewinnzone. Überraschung bei Bosch. Dort hat Konzernchef Hartung zum 1. Juli seinen Rücktritt angekündigt. Zu den Gründen ist bisher nichts bekannt. Sein Nachfolger soll der Chef der Konsumgütersparte bei Bosch, Fischer, werden. Immer mehr Tote nach Erdbeben in Venezuela. Die Zahl der Opfer ist nach offiziellen Angaben inzwischen auf fast 600 gestiegen. Es gab außerdem knapp 3000 Verletzte. Inzwischen erreichen Rettungsteams aus aller Welt Venezuela. Zunächst gab es Schwierigkeiten, weil der internationale Flughafen von Caracas schwer beschädigt wurde. 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
8: Gerade bei Isabellen Nachrichten gehört, ein Hitzerekord ist schon mal eingestellt worden im Saarland heute. Wie viel waren es? 40,7? Ne? Wow. Gab es im Juni anscheinend noch nie so viel. Heute bis 41 Grad möglich. Morgen am Samstag auch nochmal. Bin auch schon völlig Hitzedelulu im Kopf. Sonntag wird sich dann ein bisschen was ändern. Sonntag dann leider Gottes alles mögliche in Sachen Unwetterpotenzial drin. Denn es wird Hitzegewitter geben. Teilweise auch ziemlich kräftig dann auch mit Hagelkörner mit allem Möglichen, was da mit runterkommen kann. Ungemütliches Wetter auf jeden Fall möglich. Am Montag wird es dafür wieder etwas gemütlicher. Da kriegen wir dann unter 30 Grad. Das wird dann die Zeit, wo man dann nochmal so alles richtig schön durchlüften kann.
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8: 16.32 Uhr aktuell ist alles cremig im Saarland auf den Straßen, außer dass es heiß ist. Ist nicht so viel los anscheinend. Ein Blitzer haben wir von euch aktuell. In St. Ingbert steht ja in der Lauerswiese. 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
8: Guten Tag, sagen wir auch zu Shakira. Frank Falkenauer ist hier und Die Die ist ihr neuer Hit zur Fußball-WM. Das ist so ein schöner Hit, ne? Macht voll die 2010 Waka Waka Feelings wieder. Hier, jetzt auf SR1 für euch im Radio.

Freitagabend, heiß Feierabendzeit und auch noch Schulaus. Es ist Ferienbeginn im Saarland. Die Sommerferien sind da. Und wir spielen jetzt hier in SR1 Hallo Saarland gleich entweder einen Hitze-Hit oder einen ganz, ganz, ganz kalten. Zum Beispiel hier Summer in the City. Das ist Team Heiß, Hitze, Sommer. Abkühlung gibt's on the beach. Kommt drauf an, wie gemütlich das Wasser da noch ist on the beach, wenn man reingeht, von Chris Rea. Welchen von den beiden sollen wir in 3 Minuten 30 hier im Radio spielen? Ich bin verzweifelt. Sagt mir welchen. Saarbrücken 2131. Ihr entscheidet jetzt. Wow.

0: Calvin Harris mit My Way in SR1. Hallo Saarland! Welchen von diesen beiden Songs hier wollt ihr hören? Den hitzigen Summer in the City von Joe Cocker? Oder wollt ihr On the Beach mit Chris Rea ein bisschen ins Meer springen und ein bisschen die Füße abkühlen? Wir gucken gleich mal, welcher Song von euch mehr Stimmen bekommen hat über Saarbrücken 2131. Angerufen hat übrigens auch Richard aus Saarbrücken, dem gerade, glaube ich, am Rotenbühl zu Hause die Hitze so richtig reinballert, oder? Wie sieht's aus, Richard?
1: Ja, also ich habe gerade ein Fußbad mit Eiswürfeln genommen und ansonsten Rollläden runter und entspannt im Sessel sitzen und SR1 hören.
0: Ja. Ein Fußbad mit Eiswürfel, das ist natürlich, braucht man natürlich auch einen Kühlschrank, der ordentlich Eiswürfel oder eine Eiswürfelmaschine oder sowas.
1: Ja, das geht bei mir über das Gefrierfach und dann die Würfel raus.
0: Wunderbar. Ist ein bisschen klassisch. Arbeit wahrscheinlich, aber tut ordentlich gut. So, ich bin gespannt, welchen von den beiden Songs, für welchen hast du gewotet?
1: Also ich bin für Chris Rea, Down on the Beach.
0: Du bist ein sehr mehrheitstauglicher Mensch anscheinend.
1: Ja.
0: Den haben sich nämlich die meisten auch gewünscht. Hier ist er, Chris Rea, On the Beach. Richard, dann weiter dir frohes Abkühlen am Rotenbühl und komm noch gut durch den Rest von dieser Hitzewelle. Alle anderen auch.
1: Danke dir, tschüss.
0: SR1 hier mit Chris Rea, eurem Abkühlungshit in diesem Fall. Hat gewonnen gegen den Hitzehit On the Beach.

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0: Mark Amber, Belong Together, das ist der passende Sommersound hier auf SR1. Oh, und so ein schöner Song, so ein romantischer von Need Your Love Assist von One Republic kommt als nächstes. 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

One Republic, Need Your Love. Ich nehme jetzt ein bisschen Eiswürfel oder Nice, wäre auch geil. Gerade gehört, neuer deutscher Hitzerekord für Juni. Heute in Saarbrücken gemessen an einer Wetterstation 40,9. Ich will heim. Euch ein schönes Wochenende. Wir hören uns Sonntag wieder. Nächste Woche S1 Morning Show. Also wir verlieren uns nicht aus dem Blick. Da bin ich mir ganz, ganz, ganz sicher. War schön die Woche mit euch.

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2: Neuer Juni-Hitzerekord in Deutschland. Zahl der Erdbebentoten in Venezuela gestiegen. Das Wetter viel Sonne, nur vereinzelt Gewitter bis 41 Grad. 17 Uhr. In Deutschland hat es einen neuen Juni-Hitzerekord gegeben. Nach vorläufigen Zahlen des ARD-Wetterkompetenzzentrums wurden am Nachmittag in Saarbrücken-Burbach 41,1 Grad gemessen. An der Goldenen Brem waren es 40,7 Grad. Der Deutsche Städtetag fordert unterdessen, den Hitzeschutz in den Kommunen zur Pflichtaufgabe zu machen. Der Vizepräsident des Spitzenverbandes, Saarbrückens Oberbürgermeister Konrad, sagte dem RBB, derzeit seien dies lediglich freiwillige Aufgaben. Sie würden oftmals aus Restmitteln bezahlt. Wäre Hitzeschutz verpflichtend, dann müssten Bund und Länder dafür auch ausreichend Geld bereitstellen. Der Saarstahl-Konzern ist im vergangenen Jahr noch stärker in die roten Zahlen geraten. Bei Dillinger blieb das Ergebnis dagegen vergleichsweise stabil. Das geht aus den heute veröffentlichten Geschäftszahlen der saarländischen Stahlunternehmen hervor. SR-Reporter Lars Ohlinger.
3: Bei Saarstahl verringerte sich im Jahr 2025 der Umsatz nach Unternehmensangaben deutlich auf knapp 1,5 Milliarden Euro. Hauptgrund dafür sei die schwierige Lage der Automobilindustrie gewesen, die zu den Hauptkunden von Saarstahl gehört. Insgesamt habe es dadurch auch ein deutlich negativeres Jahresergebnis gegeben. Fast 130 Millionen Euro habe der Jahresverlust betragen. Aufgefangen wurde dies durch positive Zahlen bei Dillinger. Der Umsatz hat sich nach Angaben der Geschäftsführung zwar etwas verringert auf knapp 2,2 Milliarden Euro und auch der Jahresüberschuss sei kleiner ausgefallen. Dieser ist mit 220 Millionen Euro aber immer noch klar in der Gewinnzone.
2: Der niedersächsische Ministerpräsident Lies hat sich in die Diskussion um die Zukunftsperspektiven bei Volkswagen eingeschaltet. Der SPD-Politiker betonte, das Land Niedersachsen werde keiner Entwicklung zustimmen, die auf Werksschließungen als vermeintlich einfache Lösung setze oder die bewährte Mitbestimmung in Frage stelle. Auch IG Metall und VW Betriebsrat kündigten Widerstand gegen die Pläne an, weltweit bis zu 100.000 Stellen zu streichen. Einsparungen plant auch der Stuttgarter Autohersteller Mercedes-Benz. Die 35-Stunden-Woche soll aufgeweicht werden. In einem Brief des Mercedes-Vorstands an die Belegschaft wird angekündigt, gewachsene Strukturen zu verschlanken. Nach den schweren Erdbeben in Venezuela ist die Zahl der Todesopfer auf fast 600 gestiegen. Wie die Regierung in Caracas mitteilte, gab es knapp 3000 Verletzte. Tausende Menschen gelten noch als vermisst. Nach UN-Angaben sind inzwischen Rettungsteams aus mindestens 17 Ländern eingetroffen. Für SR Info berichtet Jenny Barke.
4: Von der Europäischen Union sind mehr als 530 Einsatzkräfte im Einsatz, wie Feuerwehrleute und medizinisches Personal, unter anderem aus Spanien, Italien und Tschechien. Auch Kräfte des Deutschen Technischen Hilfswerks sind vor Ort. Mit ihnen sind im Katastrophengebiet auch zahlreiche Hilfsgüter wie Wasserfilter, Feldbetten, Zelte und Stromgeneratoren eingetroffen. Die USA haben 150 Millionen US-Dollar Nothilfen zugesagt. Die Bergung der Verschütteten ist ein Wettlauf gegen die Zeit. Die Wahrscheinlichkeit, die Menschen leben zu retten, ist etwa 72 Stunden hoch. Allerdings sinkt diese Zeit Experten zufolge in tropischen Bedingungen, unter Feuchtigkeit und Wärme, wie im Katastrophengebiet Venezuelas.
2: In der Gruppenphase der Fußball-Weltmeisterschaft fallen heute weitere Entscheidungen. Frankreich spielt um 21 Uhr gegen Norwegen, zeitgleich trifft Senegal auf den Irak. Kommende Nacht treffen dann Uruguay auf Spanien sowie Neuseeland auf Belgien. Bei den deutschen Meisterschaften im Rad-Zeitfahren ist die Saarländerin Lisa Klein Dritte geworden. Den Titel auf der gut 26 Kilometer langen Strecke im Thüringer Wald holte sich Franziska Koch aus Mettmann. Das waren die Nachrichten mit Linda Grothold. 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
6: Hitzerekord im Saarland. Ihr habt es eben in den Nachrichten gehört. Über 40 Grad. Und nur vereinzelt kann es später schauern oder gewittern. Und klar, dann bleibt es auch in der Nacht warm. Weniger als 19 Grad werden es nicht. Morgen starten wir wieder mit viel Sonne und bis zu 41 Grad. Aber ab dem Nachmittag kommen mehr und mehr Wolken. Und die können dann auch zum Teil heftige Hitze

0: Das Aktuelle ist von der Straße. Vorsicht auf der A8 Saarlouis Richtung Pirmasens zwischen Neunkirchen, Oberstadt und Wellesweiler. Gefahr, weil da ein Wohnwagen liegen geblieben ist. Ja, sie ist geknackt. Die 40-Grad-Marke im Saarland. Ihr hört das SR-Info-Update und diese Hitze macht vielen von uns zu schaffen. Manchen so sehr, dass sie medizinische Hilfe brauchen. Celine Mildau ist Oberärztin in der Notaufnahme im Saarbrücker Winterberg. Sie sagt, zu ihnen kommen die Menschen,
1: die mit einem manifesten Hitzeschock kommen, also einer sehr hohen Körpertemperatur über 40 Grad Celsius mit Verwirrtheitssymptomatik. Und das sind dann auch Patienten, die selber ihre Temperatur nicht mehr regulieren können, nicht mehr schwitzen können und darunter dann doch schwerst erkranken.
0: Ja, und deswegen eben auch ganz dringend medizinische Hilfe brauchen. Ab wann aber sollte man zum Arzt gehen? Also bei leichten Kopfschmerzen oder so ein bisschen Schwindel reicht es, aus der Sonne rauszugehen, sagt die Oberärztin.
1: Wenn aber dann tatsächlich Schwindel, der nicht mehr weggeht, da ist, starke Kopfschmerzen, Erbrechen oder tatsächlich auch, wenn man bei den Angehörigen sieht, dass sie nicht mehr antworten oder auch nicht mehr so orientiert sind, wie man es gewohnt ist, dass man dann auf jeden Fall sich in der Notaufnahme vorstellt.
0: Ja, und noch ein wichtiger Hinweis, was vielen bestimmt gar nicht klar ist. Medikamente können bei Hitze anders wirken. Corinna Hennig von ARD Gesund, was gibt's denn da zu beachten?
2: Ja, es gibt durchaus bekannte Nebenwirkungen bei Blutdrucksenkern zum Beispiel, bei Entwässerungstabletten, aber auch bei manchen Antidepressiva, nicht bei allen, aber bei manchen oder auch bei Medikamenten, die man bei ADHS gibt. Das alles hat mit der Temperaturregulation des Körpers zu tun. Dann muss man unter Umständen die Dosis anpassen oder ein Präparat mal vorübergehend weglassen, in Absprache mit dem Hausarzt natürlich.
0: Also, wer unsicher ist, sollte das auf jeden Fall mit seiner Ärztin oder seinem Arzt besprechen.

0: Und nochmal was Aktuelles von der Straße. Vorsicht auf der A8 Saarlouis Richtung Pirmasens zwischen Schwalbach, Schwarzenholz und Heusweiler. Gefahr durch und vor allen Dingen noch für einen langsam fahrenden E-Scooter-Fahrer. Passt hier bitte auf. Ja, und damit hierzu schwere Vorwürfe gegen das CISPA-Helmholtz-Zentrum für Informationssicherheit. Ist sensibles Wissen aus den Bereichen KI und Cybersicherheit über chinesische Forschergruppen eben nach China abgeflossen? Wirtschaftsredakteur Peter Sauer jetzt im SR-Info-Update. Wie realistisch ist es denn, dass genau das passiert ist?
1: Ja, ich habe in den vergangenen Tagen mit einigen Experten in den Bereichen China und wissenschaftlicher Kooperation gesprochen. Da fällt das Urteil wirklich recht deutlich aus, wie zum Beispiel Antonia Hamaidi vom Mercator Institute for China Studies in Berlin erläutert.
2: Aus meiner Sicht ist diese Gefahr, dass das an chinesische, vor allem auch Geheimdienste, dann abfließt, schon sehr real. Das liegt zum einen daran, dass China ein Gesetz hat, das jeden Staatsbürger und jede Staatsbürgerin und auch jedes chinesische Unternehmen übrigens dazu verpflichtet, mit diesen Geheimdiensten zusammenzuarbeiten.
1: China will globale Supermacht werden bis 2049, hat es so angekündigt. Und besonders im Fokus der kommunistischen Partei ist eben die Vorherrschaft in der digitalen Welt und in den Bereichen KI und Cybersicherheit. Das CISPA zur absoluten Weltspitze und könnte im Visier der Volksrepublik sein. Das hat auch der saarländische Verfassungsschutz auf SR-Anfrage so mitgeteilt.
0: Das Handelsblatt schreibt ja, dass Gründungsdirektor Professor Backes in seinen Forschungsgruppen vermehrt oder sogar überwiegend mit chinesischen Forschenden zusammengearbeitet hat. Wie schätzen die Experten das denn ein?
1: Ja, ziemlich kritisch, denn diese Ballung chinesischer Forschender sei schon problematisch, erklärt Alicia Hennig. Sie ist eine Expertin für die wissenschaftliche Kooperation mit China.
3: Das CISPA für mich, insbesondere die Forschungsgruppe von Herrn Backes, ist für mich ein Paradebeispiel für Wissens- und Technologietransfer, den die Volksrepublik seit Jahrzehnten betreibt, aber seit 2017 nochmal sehr stark vorangetrieben hat.
1: Eine harte, klare Aussage. Aktuell werden chinesische Forschende im Rahmen des Visaprozesses vor der Einreise nach Deutschland schon überprüft, jedoch nur jeder Fall einzeln und eben nicht im Kontext. Also beispielsweise, wie viele davon arbeiten hier am CISPA? Und diese kontextuelle Prüfung, die könnte laut Experten ein Ansatz sein, damit Deutschland einen besseren Überblick behält.
0: Ja, und eine andere Möglichkeit wäre, man legt Forschungsbereiche wie eben zum Beispiel KI fest, bei denen man dann gar nicht mehr mit China zusammenarbeitet.

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11: Und jetzt ist es 5:30.
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11: mit Isabel Tentrup. Neuer Hitzerekord im Saarland. In Saarbrücken-Burbach wurden am Nachmittag 41,1 Grad gemessen. Das bisherige Allzeithoch für das Saarland stammt vom Juli 2019 mit 40,2 Grad in Neunkirchen-Wellesweiler. Konrad will Hitzeschutz zur Pflichtaufgabe machen. Der Saarbrücker OB erklärte, dies sei bisher nur eine freiwillige Aufgabe der Kommunen, die oftmals aus Restmitteln bezahlt werde. Mache man den Hitzeschutz zur Pflicht, müssten Bund und Länder dafür auch ausreichend Geld bereitstellen. Saarstahl tiefer in den roten Zahlen. Der Umsatz sank vergangenes Jahr auf knapp 1,5 Milliarden Euro. Der Jahresverlust betrug fast 130 Millionen Euro. Dillinger liegt dagegen noch immer deutlich in der Gewinnzone. Immer mehr Tote nach Erdbeben in Venezuela. Die Zahl der Opfer ist nach offiziellen Angaben inzwischen auf fast 6.000 gestiegen. Es gab außerdem knapp 3.000 Verletzte. Inzwischen erreichen Rettungsteams aus aller Welt Venezuela. Zunächst gab es Schwierigkeiten, weil der internationale Flughafen von Caracas schwer beschädigt wurde. 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
11: Hitzerekord im Saarland, über 40 Grad und nur vereinzelt kann es eventuell an der einen oder anderen Stelle heute mal schauern oder gewittern. Und klar, wenn es so heiß ist, dann bleibt auch die Nacht warm. Weniger als 19 Grad werden es nicht. Morgen starten wir wieder mit viel Sonne und bis zu 41 Grad. Aber ab dem Nachmittag kommen mehr und mehr Wolken. Und die können dann zum Teil heftige Hitzegewitter bringen.
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11: Vorsicht auf der A8 Pirmasens Richtung Saarlouis zwischen Limbach und Neunkirchen-Kohlhof. Gefahr durch ein liegen gebliebenes Fahrzeug. Die rechte Spur ist blockiert. Vorsicht auf der A8 Pirmasens Richtung Saarlouis zwischen Neunkirchen-Wellesweiler und Oberstadt. Gefahr durch einen defekten Wohnwagen. Und geblitzt wird in St. Ingbert in der Lauerswiese. Wenn ihr noch was entdeckt auf den Straßen, klingelt doch kurz durch 0800 700 8000 und kommt gut an bei der Hitze.
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13: mit Nina Heck. Elektrogeräte reparieren statt neu kaufen. Das ist grundsätzlich sinnvoll. Das ist auch nachhaltig und jetzt gesetzlich geregelt. Was drin steht in diesem Gesetz und für welche Geräte es gilt, das hört ihr gleich.
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1: Wer kennt's nicht? Gerade ist die Garantie abgelaufen und wups, genau dann geht die Waschmaschine kaputt. Klassiker. Ihr hört das SR-Info-Update. Besonders ärgerlich wird's dann, wenn die Maschine nicht mehr repariert werden kann, weil es zum Beispiel keine Ersatzteile mehr für eben dieses Modell gibt. Und genau das soll sich ändern. Denn demnächst haben wir Verbraucher ein Recht auf Reparatur. Maximilian Ulrich aus unserem Hauptstadtstudio. Für welche Geräte gilt es denn?
2: Das Recht auf Reparatur gibt's für alle Geräte, bei denen Hersteller schon jetzt verpflichtet sind, Ersatzteile für eine bestimmte Zeit anzubieten. Also das sind zum Beispiel Waschmaschinen, Kühlschränke, Staubsauger, aber auch Smartphones oder Tablets. Die Regel dabei ist, geht ein Gerät innerhalb der üblichen Lebenserwartung kaputt, hat man ein Recht auf Reparatur. Das ist bei einer Waschmaschine zum Beispiel ein Zeitraum von ungefähr 10 Jahren.
1: Ja, das klingt ja gut, aber erfahrungsgemäß kann sowas ja ganz schön teuer werden. Wer zahlt denn das?
2: Innerhalb der ersten 2 Jahre zahlt die Reparatur oder den Austausch ja schon jetzt der Verkäufer. Das ist die sogenannte Gewährleistung. Danach muss man die Reparatur selbst zahlen. Das ändert sich auch jetzt nicht. Neues aber, dass sie einen angemessenen Preis dafür verlangen müssen. Außerdem müssen die Geräte in Zukunft auch so gebaut sein, dass sie sich reparieren lassen.
1: Ja, und wie kommt dann das kaputte Gerät zum Hersteller? Muss ich die Waschmaschine dann selbst dahin tragen?
2: Nein, denn das Recht auf Reparatur hat auch zum Ziel, heimische Handwerksbetriebe zu stärken. Man kann sein Gerät also auch von lokalen Handwerkern reparieren lassen. Macht man das innerhalb der ersten 2 Jahre, also noch innerhalb dieser Gewährleistungsfrist, verlängert sich auch die Gewährleistung um 12 Monate. Auch das soll dafür sorgen, dass wir uns in Zukunft eher fürs Reparieren und gegens Neukaufen entscheiden.
1: Das Gesetz, das wurde gestern Abend beschlossen und gilt ab dem 31. Juli.

0: Und jetzt gehen wir hier im SR-Info-Update ins Jahr 2024. Da rast Taleb A. mit einem mehr als 2 Tonnen schweren Auto über den Magdeburger Weihnachtsmarkt. 5 Frauen und ein 9-jähriger Junge sterben dabei. Hunderte Menschen werden verletzt. Heute jetzt hat das Landgericht Magdeburg den 51-Jährigen aus Saudi-Arabien zu lebenslanger Haft verurteilt. SR1-Reporter Max Hensch.
1: Der Angriff auf den Magdeburger Weihnachtsmarkt war heimtückisch, bereits länger geplant und Taleb A. wollte bei seiner Fahrt eine möglichst große Zahl an Menschen schädigen. So lautete der Befund des Gerichts. Die Kammer stellte heute eine besondere Schwere der Schuld fest und sie stufte den Amokfahrer als weiterhin gefährlich ein. Die Richter sahen jedoch davon ab, eine Sicherungsverwahrung direkt anzuordnen. Sie wird nun erst geprüft, wenn Taleb A. nach etwa 20 Jahren einen Antrag darauf stellen kann, den Rest seiner Strafe auf Bewährung auszusetzen.
0: Ja, de facto werde Taleb A. wohl nie wieder in Freiheit kommen, so ein Gerichtssprecher. Bei der Urteilsverkündung waren heute auch viele Betroffene im Gerichtssaal.
1: Schätzungsweise 70 Plätze auf der Nebenklage sind besetzt. Einige haben auch ihre Kinder mitgebracht. Die Bilder der 6 Todesopfer des Anschlags auf den Magdeburger Weihnachtsmarkt wurden als Mahnmal auf den Bänken der Nebenklage aufgestellt. Die Betroffenen sollen weiterhin Hilfe erhalten. Mehr als 16,5 Millionen Euro wurden bereits ausgezahlt oder zugesagt. Die Opferhilfe des Landes und auch die Therapiegruppen bleiben über das Urteil hinaus wichtige Anlaufstellen und geöffnet, etwa im Diakonischen Werk der Pfeifferschen Stiftungen in Magdeburg.
0: Ja. Und Taleb A., der hat das Urteil heute regungslos entgegengenommen. Das Urteil, muss man dazu sagen, ist aber noch nicht rechtskräftig.
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das SR-Info-Update mit Nina Heck und allem, was für das Saarland wichtig ist. 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
2: Neuer Temperaturrekord im Saarland. Lange Haftstrafen nach Tod von Familie in Istanbul. Das Wetter am Abend weiter heiß, in der Nacht tropisch. Es ist 18 Uhr. In Saarbrücken ist heute die höchste Temperatur im Saarland seit Beginn der Aufzeichnungen gemessen worden. Nach vorläufigen Zahlen des ARD-Wetterkompetenzzentrums wurden am Nachmittag in Burbach 41,1 Grad erreicht. Fast genauso heiß war es an der Goldenen Brem. Dort wurden 40,7 Grad gemessen. Aus der SR-Info-Redaktion Jonathan Janoschka.
3: Damit ist heute die bisherige Rekordhitze im Saarland übertroffen worden. Im Juli 2019 waren in Neunkirchen-Wellesweiler 40,2 Grad Celsius erreicht worden. Mit den heute gemessenen Werten ist zugleich die bislang höchste Temperatur überstiegen worden, die deutschlandweit jemals in einem Juni gemessen wurde. Die lag zuvor bei 39,6 Grad und wurde ebenfalls 2019 erreicht in Bernburg in Sachsen-Anhalt. Laut Deutschem Wetterdienst wurden heute bundesweit an fast 150 Messstellen neue Hitzerekorde für den Monat verzeichnet. Deutschlandweit gilt weiter eine Hitzewarnung. Für einen Großteil des Landes, unter anderem für das Saarland, wird sogar vor extremer Hitze gewarnt.
2: Der Saarstahl-Konzern ist im vergangenen Jahr noch stärker in die roten Zahlen geraten. Wie das Unternehmen mitteilte, gab es einen Verlust von fast 130 Millionen Euro. Der Umsatz sank auf knapp 1,5 Milliarden Euro. Als Hauptgrund nennt das Unternehmen die schwache Lage der Automobilindustrie. Bessere Zahlen meldet dagegen Dillinger. Dort ging der Umsatz nach Konzernangaben zwar ebenfalls zurück auf knapp 2,2 Milliarden Euro, unter dem Strich stand aber noch ein Überschuss von fast 220 Millionen Euro. Das Unternehmen verweist auf einen hohen Auftragsbestand. Im Prozess um den Tod einer vierköpfigen Familie sind die Angeklagten in Istanbul zu langen Haftstrafen verurteilt worden. Die Eltern und ihre beiden kleinen Kinder waren vergangenen November in einem Hotel mit Schädlingsbekämpfungsmittel vergiftet worden und kurz nacheinander gestorben. Aus Istanbul Benjamin Weber.
4: Den Betreiber des Istanbuler Hotels, in dem die Familie aus Hamburg Urlaub gemacht hatte, verurteilte das Gericht zu 13 Jahren und 4 Monaten Haft. Der Inhaber einer Schädlingsbekämpfungsfirma und sein Sohn wurden zu 18 Jahren verurteilt, ein Mitarbeiter der Firma zu 12 Jahren und 2 Monaten. Die vierköpfige Familie aus Hamburg mit 2 kleinen Kindern war im November in Istanbul gestorben, nachdem eine Schädlingsbekämpfungsfirma in ihrem Hotel Gift gegen Insekten verbreitet hatte. Ein Gutachten der Gerichtsmedizin kam zu dem Ergebnis, dass die Familie dabei vergiftet wurde durch ein Gas, das sich aus dem im Hotel eingesetzten Pestizid entwickeln kann. Weder die Schädlingsbekämpfungsfirma noch der Mitarbeiter, der in dem Hotel eingesetzt war, hatten eine Erlaubnis für den Umgang mit dem Gift.
2: Nach dem schweren Erdbeben in Venezuela ist die Zahl der Todesopfer auf fast 600 gestiegen. Wie die Regierung in Caracas mitteilte, gab es knapp 3000 Verletzte. Die Opferzahlen können noch deutlich steigen. Es werden noch mehrere 10.000 Menschen unter den Trümmern vermutet. Inzwischen ist die internationale Hilfe angelaufen. Nach Angaben der UNO sind Rettungsteams aus mindestens 17 Ländern unterwegs in die Krisenregion. In Rheinland-Pfalz können in den Sommerferien Kinder und Jugendliche Burgen, Schlösser und Museen kostenlos besichtigen. Freien Eintritt gibt es dann für unter 18-Jährige unter anderem in die Reichsburg Trifels in Annweiler, die Kaisertherme in Trier und die Festung Ehrenbreitstein in Koblenz. Die Aktion endet am 9. August. Das waren die Nachrichten mit Carmen Bachmann. 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
1: In der Nacht oft sternenklar oder nur locker bewölkt. Tiefstwerte, haltet euch fest, 26 bis 19 Grad. Das sind die Tiefstwerte. Unfassbar. Fast überall eine tropische Nacht im Saarland. Morgen, am Samstag, scheint erst die Sonne. Kaum Wolken am Nachmittag und Abend bilden sich immer mehr Quellwolken, die einzelne auch heftige Hitzegewitter bringen können. Bei 37 bis 41 Grad morgen. Am Sonntag mal Sonne, mal Wolken und im Verlauf kräftige Schauer oder Hitzegewitter mit Unwetterpotenzial. Bis 35 Grad nochmal.
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1: Keine Meldungen, gute Fahrt für euch und ein Blitz habt ihr uns genannt in St. Ingbert in der Lauerswiese. 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
1: Joachim Meyer hier im Studio. Ab ins Wochenende. In was für ein Wochenende? In ein Hitzewochenende. Ich hoffe für euch, dass ihr nicht im Stau stehen müsst. Interessante Staugeschichte, wenn da so eine Rettungsgasse gebildet ist oder die Standspur auf der Autobahn frei ist, darf man da dann mit einem Zweirad, so Motorrad oder so, oder Fahrrad auf einer normalen Straße dann so schnell mal durchbutschen? Darf man? Interessante Antworten.

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0: Schöne Reggae-Sommermusik von Bob Marley hier bei SR1. Im Stau ist es ätzend, besonders bei den Temperaturen draußen im Moment. Und dann noch besonders für Motorradfahrer. In der prallen Sonne, schwarzer Asphalt, strahlt Hitze hoch. Die Maschine unter einem ist auch heiß, logisch. Ach ja, und die Schutzmontur ist als Wärmepolster auch noch super geeignet. Dürfen sich Motorradfahrer da bei einer Rettungsgasse im Stau nicht auch mal durchschlängeln? Es geht ja auch um ihre eigene Sicherheit. SR1-Reporterin Maureen Welter hat bei der Polizei mal nachgehakt.
1: Ja, da konnte ich mit Hauptkommissar Michael Krämer sprechen. Und der sagt ganz klar auf die Frage mit der Rettungsgasse:
2: Das Benutzen der Rettungsgasse ist laut Gesetzgebung nicht vorgesehen und wird auch im Ernstfall nicht entsprechend geduldet.
1: Die Rettungsgasse ist einfach nur für Rettungsfahrzeuge da. Ansonsten kann es halt sein, dass Motorradfahrende ein Bußgeld zahlen müssen und das auch jetzt bei der Hitze.
0: Okay, aber wenn die Motorradfahrer jetzt in der Hitze kollabieren, die müssen ja auch irgendwie sicher durch den Verkehr kommen.
1: Absolut, und das sieht auch Michael Krämer so.
2: Für diese Fälle, denke ich, müsste man aus diesem eigentlich gesetzlichen Rahmen eine Ausnahme konstruieren, sodass der Fahrer über den Standstreifen, wenn wir auf der Autobahn zum Beispiel unterwegs wären im Stau, seinen Weg vorsichtig dann sucht bis zur nächsten Ausfahrt und dort dann natürlich einen Schattenplatz sucht oder dort, wo er etwas trinken kann, dass er selbst nochmal in einem sicheren Umfeld sich bewegen kann.
1: Also vorsichtig auf dem Standstreifen am Stau vorbeifahren ist okay, aber nur bis zur nächsten Ausfahrt. Und er hat auch betont, dass jetzt bei diesem Extremwetter man sich generell jede Fahrt mit dem Motorrad überlegen sollte.
0: Am besten zu Hause bleiben, es sei denn, man wohnt im Dachgeschoss und hat keine Klimaanlage. Red Hot Chili Peppers für euch. Hier ist Danny California. Ab ins Wochenende mit SR1.

Topic und Becky G und Sorry Puppy. Was für eine Affenhitze heute an diesem Tag. Und es ist tatsächlich passiert. Es ist heute die höchste Temperatur registriert worden, die jemals in Deutschland gemessen wurde seit Beginn der Wetteraufzeichnungen. Und das ist lange her. Bisher der Wert 41,2 Grad eingestellt an einer Wetterstation in Saarbrücken-Burbach mit 41,3 Grad. Also wir hier im Saarland tatsächlich auch noch am heißesten in ganz Deutschland. Wir fragen ihr euch ja schon den ganzen Tag, sollen wir euch eher dann noch einen Hitze-Hit spielen oder dann doch musikalisch für etwas Abkühlung sorgen? Ihr habt die Wahl, auch jetzt wieder. Wir können schwitzen mit Inner Circle. Girl, I want to make you sweat. Oder Melissa Etheridge bringt uns ein bisschen Abkühlung in Form von Wasser. Welchen der beiden Hits soll ich spielen für euch? Gleich Saarbrücken 2131 anrufen oder WhatsAppen auch unter derselben Nummer. Inner Circle oder Melissa Etheridge. Jetzt mitmachen und auswählen. Die Hitze oder die Abkühlung musikalisch hier bei SR1. Neue Musik von Ariana Grande. Der Song heißt Hate, I Made You Love Me.

0: Neuer Song von Ariana Grande hier bei SR1 und gleich geht's genauso neu weiter. The Bowser und Magnetic hier bei uns gleich nach Wetter und Verkehr.
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0: 18.30 Uhr.
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0: Heute Nacht oft sternenklar oder nur locker bewölkt. Überall gibt es eine tropische Nacht und was für eine, Tiefstwert 26 Grad. Da kann ich mich in meinem Leben nicht dran erinnern, dass es im Saarland so warm war nachts. Boah, und es war ja auch tagsüber noch nie so heiß im Saarland wie heute Nachmittag. Eben ja gerade noch mal gehört, Temperaturrekord mit 41,3 Grad. Heißer war es noch nie in ganz Deutschland seit Beginn der Wetteraufzeichnungen. Morgen Sonnenschein, kaum Wolken, am Nachmittag und Abend immer mehr Quellwolken. Einzelne, auch heftige Hitzegewitter sind möglich. Und nochmal Temperaturen so um die 41 Grad. Mal gucken, ob morgen nochmal ein Rekord fällt. Am Sonntag mal Sonne, mal Wolken. Später kräftige Schauer oder Hitzegewitter mit Unwetterpotenzial 31 bis 35 Grad.
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0: Frische Gefahrenmeldung. Vorsicht A8 Pirmasens Richtung Saarlouis zwischen Neunkirchen-Kohlhof und Oberstadt. Gefahr durch Personen auf der Fahrbahn. Und einen Blitzer meldet ihr, und zwar in St. Ingbert in der Lauerswiese. 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
0: Joachim Meyer hier im Studio und die Frage ist immer noch nicht geklärt. Hitzesong, Schwitzsong, Inner Circle und Sweat oder Melissa Etheridge mit Bring Me Some Water. Was soll ich euch gleich spielen? Saarbrücken 2131 anrufen oder WhatsAppen.
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Jamelia Superstar hier bei SR1. Und jetzt beim nächsten Song wart ihr Musikchef. Wir hatten zur Wahl gestellt einen richtig schönen Hitzesong, Schwitzen, Inner Circle und Sweat oder Abkühlung mit Melissa Etheridge und Bring Me Some Water. Ihr habt abgestimmt über Saarbrücken 2131. Lange knapp gewesen, aber jetzt doch ein Hauch mehr für die Abkühlung. Hier ist Melissa Etheridge und Bring Me Some Water. Schönen Freitagabend mit SR1.

Ray und Where's My Husband? Und wir bleiben bei sommerlicher Musik für euch zum Start in dieses mega heiße Wochenende. Hier ist The Fame bei SR1 und Summer is a Curse.

0: Gleich DJ Goja. Michiko. In einer guten Minute hier bei SR1. Außerdem noch ein bisschen Sommerliches von UB40, Kingston Town und der Mega-Hit von Gracie Abrams, That's So True. Die beste Musik für euren Freitagabend. Gleich hiernach geht's weiter.
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2: Saarbrücken mit bundesweitem Hitzerekord. Zehntausende Vermisste nach Erdbeben in Venezuela. Das Wetter: tropische Temperaturen in der Nacht. Es ist 19 Uhr. In Saarbrücken ist heute die höchste Temperatur erreicht worden, die jemals in Deutschland gemessen wurde. Nach vorläufigen Angaben des Deutschen Wetterdienstes wurden am späten Nachmittag in Saarbrücken-Burbach 41,3 Grad registriert. Es ist das erste Mal überhaupt, dass diese Temperatur in Deutschland gemessen wurde. Der zuvor höchste jemals in Deutschland gemessene Wert war 41,2 Grad. Den hatte der Deutsche Wetterdienst im Juli 2019 bei Duisburg registriert.
3: Aktuell befindet.
2: Wegen der enormen Hitze wird die Strecke für die Ironman EM in Frankfurt verkürzt. Von den drei Teildisziplinen bleibt nur die Schwimmdistanz unverändert. Der Wettbewerb startet am Sonntag früh um 6.20 Uhr. Neben den EM-Titel geht es auch um die Qualifikation für die Ironman WM auf Hawaii. Wegen der extremen Hitze wurden auch im Saarland Feste und Konzerte abgesagt und verschoben. Und jetzt muss ich hier sehen, ob ich diesen Beitrag, den ich gerade falsch geladen hatte, genau, hier ist er. Der Bund kann beim Panzerbauer HNDS einsteigen. Der Haushaltsausschuss hat heute in einer vertraulichen Sitzung grünes Licht dafür gegeben. HNDS produziert Waffensysteme wie den Kampfpanzer Leopard 2 oder die Panzerhaubitze 2000. Aus Berlin Christina Nagel.
3: Aktuell befindet sich das Unternehmen im Besitz der deutschen Familie hinter Krauss-Maffei-Wegmann und des französischen Staates. Die Bundesregierung strebt eine 40%-Beteiligung an dem Unternehmen an. Sie will sich so langfristig Einfluss auf den strategisch wichtigen Betrieb sichern und auch Arbeitsplätze in Deutschland. Der Haushaltsausschuss hat entschieden, dass der Bund dafür maximal 7,2 Milliarden Euro ausgeben kann. Der Entscheidung vorausgegangen waren intensive Beratungen.
2: KNDS betreibt auch ein Werk in Freisen. Dort sollen ab 2027 Patria-Panzer gefertigt werden. Nach dem schweren Erdbeben in Venezuela gehen die Behörden von mehr als 50.000 Vermissten aus. Die Zahl nannte UN-Nothilfe-Koordinator Fletcher. Derzeit wird die Zahl der Toten mit knapp 600 angegeben. Etwa 4.300 Menschen konnten verletzt geborgen werden. Nach Angaben der UNO sind mittlerweile Rettungsteams aus mindestens 17 Ländern unterwegs in die Krisenregion. Aus Deutschland helfen Teams mit Spürhunden. Die Bundesregierung teilte mit, dass auch Wasserfilter und Zelte zur Verfügung stünden. Nach den wochenlangen ukrainischen Angriffen auf die Krim hat der russische Gouverneur heute Mittag den Ausnahmezustand verhängt. Auf der Krim kommt es immer wieder zu Stromausfällen. Privatpersonen können schon seit Tagen kein Benzin mehr kaufen. Aus Kiew Frederik Rother.
4: Gegen Mittag wandte sich Sergei Aksionow an die Menschen auf der Krim. In einer Videobotschaft sagte der von Russland eingesetzte Statthalter, dass ab 13 Uhr der Ausnahmezustand gelte. Bewegungseinschränkungen oder eine Ausgangssperre gebe es nicht, ergänzte Aksionow später. Aber der Ausnahmezustand erlaube eine bessere Steuerung, etwa die schnellere Beschaffung von Generatoren oder Treibstoff. In den letzten Tagen hatte sich die Situation auf der Krim zugespitzt. Infolge ukrainischer Drohnenangriffe auf Ölanlagen und Depots wurde der Verkauf von Treibstoff bis auf wenige Ausnahmen komplett eingestellt.
2: Und das waren die Nachrichten mit Carmen Bachmann. 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
1: Tropische Nacht, Tiefstwerte 26 bis 19 Grad. Ich fasse es immer noch nicht. Oft sternklar oder nur locker bewölkt. Morgen am Samstag erst Sonnenschein und kaum Wolken, später so nachmittags und abends dann dickere Wolken, einzelne auch heftige Hitzegewitter sind möglich bei 37 bis 41 Grad, 37 in Sitzerath, 39 in Schmelz, 41 in Gersweiler. Und am Sonntag mal Sonne, mal Wolken, im Verlauf kräftige Schauer oder Hitzegewitter. Die haben dann tatsächlich auch wieder Unwetterpotenzial bei 31 bis 35 Grad.
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1: A8 Pirmasens Richtung Saarlouis zwischen Neunkirchen-Kohlhof und Oberstadt die Richtungsfahrbahn nach einem Unfall gesperrt. Vor der Ableitung 50 Minuten anstehen etwa. Und ein Blitzer in St. Ingbert in der Lauerswiese. 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
1: Joachim Meyer hier. Schönen guten Abend. Gleich gibt's Jack Dean, das neuer Singer-Songwriter aus Großbritannien. Und da lohnt sich's echt hinzuhören. Nicht nur, weil er so toll singt, aber natürlich auch deshalb. In drei Hits ist es soweit.
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0: Cyril und Stumbling In, hier ist SR1. In seiner Heimat in Großbritannien ist Jack Dean im Moment einer der ganz großen Newcomer. Jetzt will er auch den Rest Europas erobern. Die Presse in Großbritannien ist außer sich über Jack Dean. Ehrlich, frisch, volle Seele, eine unverwechselbare Stimme, das hat man gerade auch schon gehört. Und er schreibt einfach nur Hits. Jack ist gerade mal 26, schreibt, spielt, produziert und singt alles selbst. Und wie, sein Stimmumfang ist satte 4 Oktaven. Unfassbar. Live-Erfahrung hat er auch schon, als Voreck von The Script zum Beispiel und auch bei vielen eigenen Konzerten. Sein neuer Song Mercy dreht sich um das, was in Jacks eigenem Leben gerade abgeht.
1: Ich schrieb Mercy in einer Zeit, in der ich versucht habe herauszufinden, wie ich meine Zeit im Tonstudio mit dem Musikschreiben und mein Leben außerhalb des Studios mit Freunden, Familie und Freundin unter einen Hut bringen kann. Und in Mercy geht es darum, die Menschen um mich herum und die Menschen, die mich lieben, anzubetteln, etwas Mitgefühl und Gnade mir gegenüber zu haben, während ich versuche, eine Balance zwischen beidem zu finden.
0: Das Debütalbum von Jack Dean ist in der Mache. Und im September tritt er auch bei uns in Deutschland live auf beim renommierten Hamburger Reeperbahn-Festival. Und das ist sein neuer Song, Jack Dean und Mercy, neu auf SR1.

S1 After Work an der Pforte zu diesem Hitzerekord-Wochenende, obwohl den Hitzerekord haben wir ja heute schon. Ja, in Saarbrücken gemessen, noch nie so heiß in Deutschland gewesen, 41,3 Grad. Es ist echt Wahnsinn. Wir lassen euch die Wahl, sollen wir euch einen Hitzesong spielen oder sollen wir für ein bisschen Abkühlung sorgen? Das ist der Hitzesong. Wham, die 80er, Club Tropicana oder Abkühlung im Haus am See von P.

0: ist schön.
1: Welcher Song soll es sein? Gleich so 20 vor 8. Wham Club Tropicana oder Peter Fox Haus am See? Saarbrücken 2131 anrufen oder WhatsAppen und mit abstimmen.
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0: David Guetta on One Republic. Und das sind Sunrise Avenue. Damit geht's gleich weiter nach Wetter und Verkehr. Sunrise Avenue, You Can Never Be Ready.
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0: 19.30 Uhr.
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0: Sternenklare tropische Nacht kommt auf uns zu. 26 Grad Tiefstwerte stellenweise im Saarland. Bis 19 Grad geht's an den kühlen Stellen runter. Das ist alles relativ. Morgen dann erst Sonne, kaum Wolken. Nachmittags und abends immer mehr dicke Wolken am Himmel. Die können auch einzelne heftige Hitzegewitter bringen. Bei 37 bis 41 Grad morgen wieder. Am Sonntag mal Sonne, mal Wolken, im Verlauf kräftige Schauer oder Hitzegewitter mit Unwetterpotenzial bei bis 35 Grad.
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0: Frische Gefahrenmeldung vorneweg. Vorsicht bitte in Kamphausen auf der Landstraße zwischen Netzbachtal und Rußhütter Straße. Hier brennt ein Auto und ein Blitzer in St. Ingbert in der Lauerswiese. 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
0: Die Abstimmungskanäle sind noch offen. Wham! Club Tropicana für die Hitze oder Peter Fox Haus am See für ein bisschen Abkühlung. Die beiden Songs stehen zur Wahl. Noch zwei Hits sind die Leitungen offen. Saarbrücken 2131. Anrufen oder WhatsAppen. Ich bin Joachim Meyer. Nabend.
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0: Teddy Swims. Hier ist S1. Hier ist Afterwork. Am Freitagabend und Sarah Lauck aus Klarental ist am Telefon. Namens Sarah.
1: Guten Abend, Joachim.
0: 41,3 Grad in Saarbrücken gemessen. Wie heiß war es bei dir heute?
1: Ja, es sind schon über 30 Grad im Dachgeschoss.
0: Ich wohne auch im Dachgeschoss und ich hatte heute Mittag, als ich zur Arbeit gefahren bin, 33 Grad.
1: Oh Jesus, sind wir ja mit 30,3 oder so sind wir noch gut bedient.
0: Habt ihr eine schöne Klimaanlage oder sowas?
1: Nee, leider nicht. Also wir haben einen kleinen, Ventilator, der steht im Wohnzimmer, aber auf kleiner Stufe natürlich. Das reicht auch vollkommen. Man darf nicht zu übertreiben. Das ist halt das Gefährliche an so Klimaanlagen.
0: Natürlich. Und es ist ja nicht nur, dass der Ventilator so laut ist, wenn du ihn auf die höchste Stufe stellst. Dann, wenn du im Zug sitzt, dann kriegst du einen Zug. Ne?
1: Lippen, genau.
0: Sarah, was steht heute Abend noch an für euch?
1: Wir sind noch ein bisschen im Garten bei den Eltern. Ist ja schön. Wochenende. Im Garten noch ein bisschen gemütlich, was Kühles trinken,
0: Das ist wichtig. Und sich Musik aussuchen bei SR1, wenn es darum geht, die Hitze oder die Abkühlung zu kriegen. Was wäre denn dein Wunsch?
1: Peter Fox, Haus am See.
0: Peter Fox, Haus am See, Club Tropicana und Wham war die andere Alternative. Und was soll ich sagen, bei dieser Abstimmung gab es nur Stimmen für Peter Fox. Keiner wollte Wham haben.
1: Ja. Wow, sehr cool.
0: Sehr schön. Sarah, toll. Grüße an die Familie. Deine kleine Tochter Emilia ist auch noch da. Die höre ich so ein bisschen quieken im Hintergrund. Sehr schön. Macht euch einen schönen Abend und viel Spaß bei Peter Fox und Haus am See. Ciao.
1: Ciao.

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1: SA1 hier, wichtiges für euch von den Straßen. Vorsicht A620, Saarbrücken-Saarlouis zwischen Wattgassen und Liesdorf. Eine ungesicherte Unfallstelle mit Personen auf der Fahrbahn. Betroffen sind beide Fahrtrichtungen. Und weiter Vorsicht in Kamphausen auf der Landstraße zwischen Netzbachtal und Rußhütter Straße. Hier ein brennendes Fahrzeug.

0: Lana Del Rey in Summertime Sadness hier bei SR1. Eagle Eye Cherry kommt, Dermot Kennedy, neue Single Funeral und... neu auch Cops und Dance Alone. Der läuft in einer Minute hier bei SR1.
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2: Neuer deutscher Hitzerekord in Burbach. Ausnahmezustand auf der Krim und das Wetter. In der Nacht bei 25 bis 19 Grad Hitzegewitter möglich. 20 Uhr. In Saarbrücken ist heute die höchste Temperatur erreicht worden, die jemals in Deutschland gemessen wurde. Nach vorläufigen Angaben des Deutschen Wetterdienstes wurden am späten Nachmittag in Saarbrücken-Burbach 41,3 Grad registriert. Aus der SR-Info-Redaktion Jonathan Janoschka.
3: Damit ist der bisherige deutschlandweite Höchstwert aus dem Jahr 2019 übertroffen worden. Damals hatte der DWD in Duisburg 41,2 Grad gemessen. Der heute in Saarbrücken gemessene Wert liegt auch deutlich über dem bisherigen Höchstwert, der jemals im Saarland registriert wurde. Bislang lag der saarländische Höchstwert bei 40,2 Grad, ebenfalls im Sommer 2019, damals in Neunkirchen-Wellesweiler. Laut DWD wurden heute bundesweit an fast 150 Messstellen neue Hitzerekorde für den Juni verzeichnet. Deutschlandweit gilt weiter eine Hitzewarnung. Für einen Großteil des Landes, unter anderem für das Saarland, wird sogar vor extremer Hitze gewarnt.
2: Bei Bonn-Bad Godesberg ist eine Regionalbahn mit einer kaputten Klimaanlage liegen geblieben. Knapp 500 Personen mussten evakuiert und mit Bussen zurück zum Bonner Hauptbahnhof gebracht werden. Eine Person wurde mit Kreislaufproblemen in ein Krankenhaus eingeliefert. Im Fernverkehr gilt bei der Bahn wegen der Hitze bis Dienstag eine Sonderkulanzregelung. Fahrgäste, die ihre geplante Reise nicht antreten, können ihre Tickets kostenfrei stornieren. Auf der von Russland besetzten Halbinsel Krim gilt seit heute Mittag der Ausnahmezustand. Der vom Kreml eingesetzte Gouverneur Aksjonow sagte, der Notstand solle dazu dienen, Probleme beispielsweise mit der Energieversorgung schnell zu lösen. Ukrainische Drohnen hatten in den letzten Tagen vermehrt Treibstofflager und Kraftwerke angegriffen. Immer wieder fällt der Strom aus. Benzin gelangt gar nicht mehr in den Verkauf. Nach dem schweren Erdbeben in Venezuela ist die Zahl der Todesopfer auf 920 gestiegen. Das teilte Parlamentspräsident Rodriguez mit. Die Opferzahlen können noch deutlich steigen. Die Vereinten Nationen rechnen mit mehr als 50.000 Vermissten. Aus der ganzen Welt kommen Helfer in das Krisengebiet. Deutschland schickt Bundeswehr und THW mit Suchhunden, Wasserfiltern und Zelten. In der Gruppenphase der Fußball-Weltmeisterschaft fallen heute weitere Entscheidungen. Frankreich spielt um 21 Uhr gegen Norwegen. Zeitgleich trifft Senegal auf den Irak. In der Nacht treffen dann unter anderem Uruguay auf Spanien sowie Neuseeland auf Belgien. Das waren die Nachrichten mit Carmen Bachmann. 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
1: Eine tropische Nacht bekommen wir heute eigentlich saarlandweit. Ein paar einzelne Orte, Fürth zum Beispiel, die kriegen 19 Grad, aber bei 20 ist die Grenze kommen. 26 Grad Tiefstwert stellenweise im Saarland, 25 in Tholey, 22 in Walen. Boah, da freuen wir uns alle auf die kommende Nacht, wie wir dann schlafen werden. Morgen erst Sonnenschein, kaum Wolken, nachmittags und abends immer mehr dicke Wolken, einzelne auch heftige Hitzegewitter dann möglich bei 37 bis 41 Grad. Am Sonntag mal Sonne, mal Wolken, im Verlauf kräftige Schauer oder Hitzegewitter mit Unwetterpotenzial bei 31 bis 35 Grad.
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1: Gefahrenmeldungen vorneweg. Frisch reingekommen, B41 zwischen Oberlingsweiler und Niederlingsweiler. Bitte Vorsicht, da ist ein Auto liegen geblieben. Vorsicht weiter, A620 Saarbrücken-Saarlouis zwischen Wattgassen und Liesdorf. Eine ungesicherte Unfallstelle mit Personen auf der Fahrbahn. Vorsicht in beiden Richtungen. In Ensdorf ist die Provinzialstraße gesperrt, der Grund dort ein Feuerwehreinsatz. Und einen Blitzer habt ihr uns genannt in St. Ingbert in der Lauerswiese. Alles zum Verkehr, auch jederzeit lesen und hören bei SR1 in der ARD Sounds App. Gute Fahrt Richtung Wochenende für euch.
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1: Aberglaube und Rituale. Kennen wir doch irgendwie alle. Sogar der Bundestrainer hat eins, Julian Nagelsmann. Es gibt einen festen Platz, auf dem Ronaldo im Flugzeug und im Teambus sitzt. Und Frage, zockt Erling Haaland auf Konsole wirklich im Ruderboot und schreit dabei Ruguru? Wir gucken mal nach solchen Ritualen und Routinen bei den Fußballern in drei Hits. Ich bin Joachim Meyer. Guten Abend.
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0: Temper City und Self-Aware SR1 an diesem Freitagabend. Aber Glaube ist Quatsch, aber man macht's trotzdem. Wenn das schon Bundestrainer Julian Nagelsmann sagt, dann war das für uns Grund genug, SR1-WM-Reporter Philipp Weiskirch mal auf die Suche zu schicken nach Ritualen und Routinen bei den Fußballern. Und er hat einiges gefunden. Hört mal.
1: Ja, starten wir mal mit Portugals Superstar Cristiano Ronaldo, der ja auch mit 41 Jahren noch bei dieser WM dabei ist und immer noch zuerst mit dem rechten Fuß den Rasen im Stadion betritt. Und auf den Reisen, da sitzt er im Flieger immer ganz vorne und im Mannschaftsbus immer ganz hinten. Erling Haaland, der norwegische Top-Stürmer, so ist zu hören, der zockt am Abend vor einem Spiel auf der Playstation. Ja, und im deutschen Team, da gibt es auch bei einigen feste Abläufe. Keeper Manuel Neuer zum Beispiel berührt vor dem Anstoß immer noch mal Pfosten und Latte vom Tor. Jamie Leveling hat er erst vor ein paar Tagen verraten, der zieht immer den rechten Socken zuerst an und bei den Schuhen ist es genau andersrum, immer zuerst der linke Schuh. Und Bundestrainer Julian Nagelsmann, der pflegt mit Sportdirektor Rudi Völler und den Mitarbeitern aus dem Trainerstar folgendes Prinzip: Im Mannschaftsbus, da wird immer mit einem Energy Drink angestoßen, immer in der gleichen Reihenfolge, und nach einer Niederlage wechselt die Reihenfolge. Und der Nagelsmann, der sagt, aber Glaube ist eigentlich Quatsch, aber man macht's trotzdem.
0: Es ist mir eigentlich egal, was ihr da alle treibt, ihr Fußballer. Hauptsache, ihr gewinnt wieder im nächsten WM-Spiel.

0: Soll es ein Hitzesong sein für euch? Oder wollt ihr Abkühlung musikalischer Art? Ja, könnt ihr euch aussuchen gleich wieder. Jetzt stehen diese zwei zur Wahl. Cold Water. Von Major Lazer, das ist die kühle Ecke, oder Heat Waves von Glass Animals. Das wäre dann die Hitze-Ecke. Stimmt ab, ruft an, Saarbrücken 2131, per Telefon abstimmen oder auch gerne per WhatsApp. Saarbrücken 2131.
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0: Hier ist SA1. Alex Warren mit Fever Dream spiele ich euch gleich nach Wetter und Verkehr.
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0: 20.32 Uhr.
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0: In der Nacht bleibt's wohl trocken, oft sternenklar. Allerdings ein kurzer Schauer oder ein Gewitter nicht ganz ausgeschlossen. Also irgendwie mal die Polster von den Terrassenmöbeln und den Sonnenschirm zur Not reinholen. Nicht, dass was passiert heute Nacht. Tiefstwerte 25 bis 19 Grad, also nahezu durchgehend im Saarland eine tropische Nacht. Der Samstagmorgen erst sonnig oder nur locker bewölkt, am Nachmittag und Abend dann dickere Wolken, einzelne kräftige Hitzegewitter bei nochmal hitzigen 37 bis 41 Grad morgen. Am Sonntag mal Sonne, mal Wolken, kräftige Schauer oder Hitzegewitter mit Unwetterpotenzial stehen möglicherweise an bei 32 bis 35 Grad.
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0: Frische Gefahrenmeldung vorneweg. Vorsicht auf der L252 auf der Überleitung zur Dudweiler Straße. Hier ist ein Auto liegen geblieben im Kurvenbereich. Und ein Blitzer meldet ihr in St. Ingbert in der Lauerswiese. 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
0: Joachim Meyer hier im Studio. Hallo zusammen. Leitungen sind noch offen. Major Lazer, Cold Water oder Glass Animals mit Heat Waves. Also so heiß und kalt ist ja immer unsere Auswahl. Heute den ganzen Tag schon. Bin gespannt, welcher der beiden Songs das Rennen macht. Saarbrücken 2131 anrufen oder WhatsAppen.
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0: Roburn, neuer Song Fairly Happy. Kalt oder heiß in Sachen Musik? Das ist die Frage, die wir euch heute immer wieder stellen. Jetzt gab es zur Wahl Major Lazer und Cold Water und die Glass Animals mit Heat Waves. Und Heiner Schneider in Nunkirchen ist jetzt am Telefon. Heiner, du hast dich für den Kältesong entschieden.
1: Ja, genau. Bitte.
0: Weil die Hitze so grauslich ist bei dir und du Abkühlung brauchst.
1: Ja, genau. Ich finde ihn einfach ganz gut, ne?
0: Super. Sehr schön. Spiele ich dir gerne gleich. Aber die Frage muss jetzt noch sein, hast du ein Thermometer zu Hause und heute drauf geguckt?
1: Ja, natürlich. Ich gucke immer mal wieder drauf. Ich habe zum Beispiel in der Wohnung, Moment, 25,1.
0: Ach ja.
1: Ja, ja. Ich wohne in einer Einliegerwohnung. Das ist einfach wunderbar.
0: Na, da, immer, also ein... Einliegerwohnung heißt so im Souterrain.
1: Ganz genau.
0: Ah, das ist bei den Temperaturen sonst so draußen, ist das doch bestimmt der Megahammer, echt.
1: Boah, draußen hat, ja, draußen sind halt auch 40, um die 40 Grad.
0: Ja, ja, ja, ja. Temperaturrekord in Saarbrücken gemessen heute 41,3 Grad. Heißer war es noch nie in ganz Deutschland.
1: Irre. Ja, ich habe den Nachrichten gehört. Aber ja. Ich muss ehrlich sagen, ich komme ganz gut damit klar. Das ist mein Alter. Jahre. Und die möchte nicht nach draußen. Die geht kurz in den Garten zum Ruinieren und dann geht wieder nach drinnen.
0: Deine Katze war gerade so ein bisschen abgehackt. Okay.
1: Mein Hund.
0: Ach, der Hund. Der Hund. Ja. Wie gesagt, es war gerade so ein bisschen abgehackt. Und ja. Es ist der Hund, der nur kurz rausgeht. Ich kann es verstehen. Und dann zurück zu Heiner in die Einliegerwohnung. Ich bin gespannt, wie viele Freundinnen und Freunde jetzt bei dir anrufen und sagen, ey Heiner, kann ich die Naht bei dir schlaufe? Ich wünsche dir einen schönen Abend. Hier kommt dein Kältesong wie bestellt. Major Lazer mit Justin Bieber und Mö und Cold Water. Tschüss Heiner.
1: Ja, danke.

Milo und DJ Licious hier bei SR1, brandneue Single Forever Young, ein Song über den Traum, für immer jung zu bleiben, der ja, so sagen die beiden im Interview, für unterschiedliche Menschen sehr unterschiedlich sein kann, dieser Traum. Eine frische Gefahrenmeldung für euch aus der SR1 Verkehrsredaktion. Vorsicht A620, Saarlouis Richtung Saarbrücken. In der Ausfahrt Wattgassen ist ein Auto liegen geblieben. Bitte seid vorsichtig.

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1: Es ist 21 Uhr. Israel und der Libanon haben sich auf ein Rahmenabkommen geeinigt. US-Außenminister Rubio teilte mit, Vertreter beider Seiten hätten in den USA eine Vereinbarung unterschrieben, die die Waffenruhe festigen soll. Sie gilt seit dem 19. Juni und wird auch weitgehend eingehalten. Vertreter der pro-iranischen Hisbollah-Miliz aus dem Libanon waren an den Verhandlungen nicht beteiligt. In Saarbrücken ist heute die höchste Temperatur erreicht worden, die jemals in Deutschland gemessen wurde. Nach vorläufigen Angaben des Deutschen Wetterdienstes wurden am späten Nachmittag in Saarbrücken-Burbach 41,3 Grad registriert. Es ist das erste Mal überhaupt, dass diese Temperatur in Deutschland gemessen wurde. Der zuvor höchste jemals in Deutschland gemessene Wert war 41,2 Grad. Den hatte der Deutsche Wetterdienst im Juli 2019 bei Duisburg registriert. Wegen der anhaltenden Hitze werden in ganz Europa Vorkehrungen getroffen und auch Veranstaltungen abgesagt. In Frankfurt am Main wird am Sonntag der Ironman verkürzt. Simon Schäfer für SR Info.
2: Während die Schwimmstrecke mit ihren 3,8 Kilometern zu Beginn gleich bleibt, werden die Rad- und die Laufstrecke verkürzt. So müssen die Athletinnen und Athleten statt der ursprünglich geplanten 180 Kilometer auf dem Rennrad nun 125 Kilometer zurücklegen. Danach geht es auf die Laufstrecke. Hier wird die Marathondistanz halbiert, heißt, es bleiben 21 Kilometer. Für den Tag des Ironmans sind in Frankfurt bis zu 40 Grad Celsius vorhergesagt. Der Veranstalter hat auch angekündigt, dass an den Verpflegungsstationen mehr Wasser zur Verfügung stehen wird und dass es entlang der Strecke Sprinklerduschen zum Abkühlen geben wird. Auch die medizinische Versorgung soll verstärkt werden.
1: Der Bund kann beim Panzerhersteller KNDS einsteigen. Der Haushaltsausschuss im Bundestag hat dafür heute bis zu 7,2 Milliarden Euro bewilligt. Die Bundesregierung strebt bei dem deutsch-französischen Unternehmen eine Beteiligung von 40% an. Das Unternehmen unterhält auch ein Werk in Freisen. Dort sollen ab 2029 Patria-Panzer hergestellt werden. In Rheinland-Pfalz können in den Sommerferien Kinder und Jugendliche Burgen, Schlösser und Museen kostenlos besichtigen. Freien Eintritt gibt es dann für unter 18-Jährige unter anderem in die Reichsburg Trifels in Annweiler, die Kaisertherme in Trier und die Festung Ehrenbreitstein in Koblenz. Die Aktion endet am 9. August. Das waren die Nachrichten mit Carmen Bachmann. 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
4: Heute Nacht wohl trocken, ein kurzer Schauer oder ein Gewitter sind aber nicht ganz auszuschließen. Also sagen Sie nicht, wir hätten es nicht gesagt, liebe Herrschaften. Dabei ist es oft sternenklar, ihr müsst schwitzen. 25 bis 19 Grad, tropische Nacht fast im gesamten Land. Morgen erst oft sonnig oder nur locker bewölkt. Am Nachmittag und Abend dann mehr Quellwolken. Einzelne, aber kräftige Hitzegewitter sind dann möglich bei 37 Grad in Türkismühle, 39 in Ommersheim und 41 Grad in Völklingen. Vielleicht ist der heute gefallene Temperatur Rekord von 41,3 Grad in Saarbrücken-Burbach. Ja, dann morgen auch schon Geschichte. Schauen wir mal. Am Sonntag mal Sonne, mal Wolken. Im Verlauf kräftige Schauer oder Hitzegewitter mit Unwetterpotenzial möglich bei 32 bis 35 Grad. Und ab Montag dann endlich ein Hauch kühler.
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4: Gefahrenmeldungen vorneweg. Vorsicht A8. Pirmasens Richtung Saarlouis. Zwischen Heusweiler und Schwalbach-Schwarzenholz Gefahr durch Reifenteile auf der rechten Spur. Vorsicht auf der A620 Saarlouis Richtung Saarbrücken. In der Ausfahrt Wattgassen ist ein Auto liegen geblieben. Und ein Blitzer meldet ihr uns in St. Ingbert in der Lauerswiese. 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
4: Joachim Meyer hier, schönen guten Abend. Holly Humberstone, vor einem halben Jahr haben wir die noch nicht gekannt. Jetzt ist sie Megastar. To Love Somebody.
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0: Seit heute Ferien im Saarland. Der ein oder andere haut gleich ab vor der Hitze. Irgendwo, wo es kühler ist, nördlicher Polarkreis oder so. Nee, jetzt mal Spaß beiseite. Viele starten in den Urlaub, wo auch immer hin. Und habt ihr dran gedacht, muss ich zugeben, ich vergesse es immer wieder, diese Abwesenheitsnotiz im E-Mail-Programm. Ich vergesse es immer wieder. Dann so 3-4 Tage später fällt mir ein, okay, du hast es wieder nicht gemacht. Ne? Damit euch das nicht passiert, hier ein paar wertvolle Hinweise.
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2: Wer Urlaub macht, lässt seine Mails automatisch beantworten. Was man schreibt, ist dabei eine Typfrage. Bei Workaholics heißt es:
3: Vielen Dank für Ihre Mail. Ich bin leider im Urlaub. Natürlich ist aber mein Handy an und ich nehme das Notebook auch mit an den Strand. Nur falls was ist.
2: Der Gegenentwurf?
4: Ihre Mail kann leider nicht beantwortet werden. Bitte wenden Sie sich mit allen Anliegen an die Kollegen. Ansonsten lasse ich nach meinem 2-monatigen Urlaub die KI Ihre Anfrage bearbeiten.
2: Und schließlich ist da immer diese sehr junge Kollegin, die formuliert das alles etwas lockerer.
5: Hallo ihr Lieben, Herzchen-Emoji. Ich bin gerade nicht im Office. Wenn es wichtig ist, markiert mich einfach bei TikTok und nutzt den Hashtag Life is a Beach.
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0: Rider Alice.
1: Ella Red und Peggy und Alice hier bei SR1 neuer Song. Spielen wir noch eine Runde heiße und kalt Song? Ja, gerne. Ein Song über Hitze, ein Song übers Abkühlen. Eure Wahl. Wieder, welchen von beiden Songs soll ich euch so in einer Viertelstunde spielen hier bei SR1? Die Hitzeabteilung Bananarama. Wir haben 1983 schon diesen Song über den Sommer 2026 im Saarland gemacht. Cruel Summer. Hört sich ganz ähnlich an, ist aber cool for the summer. Demi Lovato. Welcher von beiden soll es sein? Cool for the Summer von Demi Lovato oder Bananarama 80er-Klassiker Cruel Summer? Saarbrücken 2131 anrufen oder WhatsAppen.

0: Taylor Swift hier bei SR1. Yeah, gleich One Republic. Need Your Love, gleich jetzt nach Wetter und Verkehr um 21.30 Uhr.
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0: In der Nacht wohl trocken, aber keine Garantie. Ein kurzer Schauer oder ein Gewitter sind nicht auszuschließen. Oft sternenklar und sehr oft tropisch. 25 Grad in Weißkirchen, 22 in Mettlach, 19 Grad in Wiebelskirchen. Das ist so die Temperaturspanne der kommenden superheißen Nacht. Apropos superheiß, morgen erst oft sonnig oder nur locker bewölkt. Am Nachmittag und Abend dann ein paar Wolken mehr. Einzelne kräftige Hitzegewitter können morgen kommen bei 37 bis 41 Grad. Sonntag ein Hauch kühler mit 32 bis 35 Grad, aber immer noch viel zu heiß. Mal Sonne, mal Wolken, im Verlauf kräftige Schauer oder Hitzegewitter mit Unwetterpotenzial. Gucken wir mal, wie wir dieses Wochenende wettertechnisch rumkriegen.
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0: Keine Meldungen, gute und sichere Fahrt für euch. Ein Blitzer in St. Ingbert in der Lauerswiese. 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
0: Bananarama, Cruel Summer oder Demi Lovato und Cool for the Summer. Beide Songs stehen noch zur Wahl. Saarbrücken 2131, Anruf oder WhatsApp. Die Auflösung und der Siegertitel gleich nach Millay und Built to Last. Ausstehs und The Art of Letting Go. Und das ist, wie versprochen, One Republic mit Need Your Love. Joachim Meyer hier, hallo.
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LA und Built to Last. Hier bei S1. Heiß oder Abkühlung in Sachen Musik? Das ist die Frage, die wir euch heute immer mal wieder gestellt haben. Gerade Bananarama und Cruel Summer im Battle mit Demi Lovato und Cool for the Summer. Die Titelzeilen klingen ziemlich gleich, aber jetzt war es wieder relativ eindeutig. Ein paar wenige Stimmen für Demi Lovato. Der große Anteil geht an die 80er. Hier ist Bananarama. Cruel Summer. Na, was für ein Song passt besser zu diesen grausligen Tagen im Moment? 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

Neuer Song bei SR1, das Wager Project und Bleeding Gold. Gleich nach 22 Uhr, ist ja schon 10, nach 22 Uhr Michael Rolfsteg mit Pop die Abendshow hier bei SR1. Ich bin Joachim Meyer, schönen Abend noch, kommt gut durchs Hitzewochenende.

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1: 22 Uhr. In Deutschland gibt es einen neuen Hitzehöchstwert. Und der wurde heute in Saarbrücken registriert. Nach vorläufigen Angaben des Deutschen Wetterdienstes DWD wurden am späten Nachmittag in Saarbrücken-Burbach 41,3 Grad gemessen. Aus der SR-Info-Redaktion Jonathan Janoschka.
2: Damit ist der bisherige deutschlandweite Höchstwert aus dem Jahr 2019 übertroffen worden. Damals hatte der DWD in Duisburg 41,2 Grad gemessen. Laut DWD wurden heute bundesweit an fast 150 Messstellen neue Hitzerekorde für den Juni verzeichnet. Deutschlandweit gilt weiter eine Hitzewarnung. Für einen Großteil des Landes, unter anderem für das Saarland, wird sogar vor extremer Hitze gewarnt.
1: Der Saarstahl-Konzern ist im vergangenen Jahr noch stärker in die roten Zahlen geraten. Das Unternehmen meldete einen Verlust von fast 130 Millionen Euro. Der Umsatz sank auf knapp 1,5 Milliarden. Als Hauptgrund wird die schwache Lage der Automobilindustrie angegeben. Bessere Zahlen meldet Dillinger. Trotz Umsatzrückgang steht unter dem Strich noch ein Überschuss von fast 220 Millionen Euro. Der Bundestag hat heute ein Gesetz zur digitalen Flugabfertigung beschlossen. Wenn ein Passagier es möchte, dürfen Flughäfen und Fluglinien nun bestimmte Daten aus seinem Reisepass oder Personalausweis auslesen. Der Passagier kann anschließend alle Stationen vom Check-in bis zum Boarding per Gesichtserkennung durchlaufen, ohne den Ausweis erneut zu zeigen. Die Daten sollen nach dem Abflug gelöscht werden. Nach dem schweren Doppelerdbeben in Venezuela werden noch mehr als 50.000 Menschen vermisst. Nach Angaben von UN-Vertretern ist die Suche in den Trümmern extrem schwierig. Nach letzten Zahlen der venezuelanischen Regierung wurden bisher 920 Leichen aus hunderten eingestürzten Gebäuden geborgen. Inzwischen sind die ersten ausländischen Hilfsteams eingetroffen, unter anderem vom Technischen Hilfswerk aus Deutschland. Israel und der Libanon haben sich auf ein Rahmenabkommen geeinigt. Das hat US-Außenminister Rubio mitgeteilt. Unterzeichnet wurde das Abkommen vom israelischen Botschafter in den USA, Leiter, und dessen libanesischer Amtskollegin Hamadeh. Das Papier sieht im Grundsatz einen Teilrückzug israelischer Truppen aus dem Südlibanon vor. Leiter betonte, dass in dem Abkommen weder der Iran noch die mit ihm verbündete Hisbollah-Miliz im Libanon eine Rolle spielen. Das waren die Nachrichten mit Immanuel Glestus. 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Das Wetter: in der Nacht überwiegend trocken bei 25 bis 19 Grad. Morgen wieder viel Sonne, vereinzelt Hitzegewitter möglich und wieder außergewöhnlich heiß mit 37 bis 41 Grad. Die weiteren Aussichten: am Sonntag kräftige Schauer oder auch Hitzegewitter mit Unwetterpotenzial möglich bis 35 Grad. Am Montag Abkühlung auf 25 bis 28 Grad. Es ist 22.03 Uhr.
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4: Vorsicht auf der A8. Pirmasens Richtung Saarlouis. Zwischen Heusweiler und Schwalbach Schwarzenholz Gefahr durch Reifenteile auf der rechten Spur. Landkreis Saarlouis. Die B405 ist zwischen Fraulautern und Saarwellingen wegen Bauarbeiten halbseitig gesperrt. Der Verkehr wird durch eine provisorische Ampelanlage geregelt, bis Anfang Juli. A1 Trier, Saarbrücken. Zwischen Eppelborn und Illingen in beiden Richtungen Behinderungen wegen Bauarbeiten. Es ist jeweils nur eine Spur frei, bis Ende Oktober. A1 Saarbrücken Richtung Trier. Zwischen Mehring und Rastplatz Mehringer Höhe Brückenarbeiten. Es ist nur eine Spur frei, bis 1. September 2027.
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5: Mit Michael Räufschneck, hallo. Und mit Harry Styles jetzt und American Girls.
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0: Versprich mir von Fayan und Dalton. Hallo zusammen, hier ist Pop, die Abendshow. Habt ihr den Auftritt von Justin Bieber beim Coachella Festival noch in Erinnerung vor ein paar Monaten? Der hat sich nachhaltig auf die Charts ausgewirkt, denn Justin Biebers Auftritt hat dafür gesorgt, dass einige seiner älteren Songs plötzlich sehr hoch wieder in die Charts gekommen sind. Beauty and a Beat zum Beispiel ist Nummer 1 in Deutschland geworden, mehr als 10 Jahre nachdem der Song eigentlich veröffentlicht worden war. Und diesen Hype hatte es gegeben, obwohl das erste Coachella-Wochenende mit Justin Bieber eigentlich nur daraus bestanden hatte, dass er vor einem Rechner saß und YouTube-Videos von seinen eigenen alten Songs angeklickt und abgebrochen hat. Aber gut, hat gewirkt. Das zweite Wochenende war wesentlich unterhaltsamer. Die Charts haben es hinterher gespürt. Und da ist es eigentlich nur logisch, dass Justin Bieber diesen Coachella-Auftritt auch veröffentlicht, wenn das Interesse doch daran so groß war. Heute gibt's das, ein Live-Album seines Coachella-Auftritts. Justin Bieber, daraus hören wir jetzt. Stay, zusammen mit The Kid LAROI.
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0: Thank you, Coachella!
1: Aus dem heute neuen Coachella Live-Album von Justin Bieber sein Duett mit The Kid LAROI. Stay! Erinnert sich außer mir noch irgendjemand an einen sehr, sehr alten Auftritt von Harpe Kerkeling, der den Eurovision Song Contest auf den Arm genommen hat? Das war, bevor er ihn später auch selber mal moderiert hat. Harpe Kerkeling war 21 und hat hier die Punktevergabe auf den Arm genommen, die damals noch dreisprachig übersetzt wurde, wenn alle Länder sich zusammengetan hatten und jeweils ihre Punkte für die einzelnen anderen Länder durchgaben.
2: Brasil, 12 Punkte.
3: Haben Sie Brasilien gesagt? Est-ce que vous avez dit Brasil? Did you say Brasil?
2: Brasil, 12 Punkte.
3: Es tut mir leid, Sie können Brasilien keine Punkte geben. Brasilien gehört nicht zu Europa. En face de diverses personnes ne participant pas d'Europe, you can't give any points to Brazil because Brazil does not belong to Europe.
1: Das war sehr lustig damals. Und heute ist es einfach nicht mehr wahr. Noch nimmt Brasilien nicht am Eurovision Song Contest teil, aber das Argument, es gehört nicht zu Europa, gilt schon lange nicht mehr. Seit Jahren ist Australien dabei und jetzt könnte auch noch Kanada dazukommen, denn Kanada ist gerade ganz frisch der EBU, der European Broadcast Union, beigetreten, die den Eurovision Song Contest veranstaltet. Und damit könnte Kanada im kommenden Jahr zum ersten Mal am ESC teilnehmen. Weshalb wir uns jetzt vorstellen könnten, wer denn für Kanada dann antritt? Es könnte Justin Bieber werden. Der ist Kanadier. Stellt euch für Justin Bieber, geht plötzlich für Kanada auf die ESC-Bühne. Ja, vielleicht nicht sehr wahrscheinlich. Aber wir stellen es uns ja einfach nur vor. Es ist ja noch nicht mal gesagt, dass sie wirklich nächstes Jahr teilnehmen. Aber sie können und sie haben bisher noch nicht dementiert, dass sie es tun werden. Wahrscheinlicher ist, dass eine Band kommt, die vielleicht jetzt nicht mehr ganz als allererstes auf dem Schirm hätten. Delta Goodrem zum Beispiel ist für Australien dieses Jahr angetreten. Die hatte auch bei uns vor vielen Jahren mal einen Hit. In Australien immer noch populär, dieses Jahr nochmal auf der großen ESC-Bühne. Für Kanada könnten zum Beispiel die Bare Naked Ladies kommen. Erinnert ihr euch noch an It's All Been Done? It's all been done. Oder an One Week? It's been one week since you looked at me. Okay, am ehesten erinnert ihr euch vielleicht an diesen Hit der Bare Naked Ladies.

In der Länge kommt das nicht im Fernsehen, in der Länge kommt das nur im Radio. Hier in Pop, eure Abendshow, The Big Bang Theory, die Titelmusik der Bare Naked Ladies, einer kanadischen Band, von der wir uns wünschen würden, dass sie nächstes Jahr für Kanada beim Eurovision Song Contest antreten könnte. Denn Kanada darf ab dem kommenden Jahr mitmachen. Und es wäre natürlich auch die Chance für Celine Dion, endlich mal für Kanada beim ESC anzutreten. Ja, lacht nicht, warum sollte nicht Celine Dion beim ESC singen? Sie hat schon mal beim ESC gesungen. Zu Zeiten, als Kanada noch nicht teilnahmeberechtigt war, hat sie für die Schweiz ein Lied gesungen und hat damit gewonnen. 1988. Ne partez pas sans moi. Damals war Celine Dion beim ESC und sie war die Siegerin. Und ja, das spielen wir jetzt auch noch.

Ja, warum denn nicht? Sie wäre nicht die erste, die für zwei verschiedene Länder beim Eurovision Song Contest antritt. Celine Dion 1988 für die Schweiz gewonnen. Vielleicht ja nächstes Jahr für Kanada. Wir träumen nur.

Ich hatte vergessen zu erwähnen, weil ich dachte, es versteht sich von selbst. Das war eben keine vollständige Liste aller kanadischen Musiker, die es gibt. Wir wissen, es gibt noch weitere. Aber vielen Dank für die vielen Vorschläge, wer auch noch für den ESC für Kanada antreten könnte, wenn Kanada nächstes Jahr teilnimmt, was sie dürften. Bryan Adams, Nickelback, Billy Talent, Tragically Hip, Bowser & Blue. Danke vor allem Peter und Gudrun für die vielen Vorschläge. Ja, da gibt's noch ein paar.

0: Ja, und Michael Bublé. Und ich glaube, Michael J. Fox kann auch ein bisschen singen.
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2: Heute Nacht ist es verbreitet trocken, dabei oft sternenklar oder nur locker bewölkt. Ein kurzer Schauer oder ein Gewitter sind aber nicht auszuschließen. Mit minimal 25 bis 19 Grad bleibt es sehr lau. Morgen gibt es reichlich Sonnenschein und einige Quellwolken. Vereinzelt sind Hitzegewitter möglich. Mit Höchsttemperaturen von 37 bis 41 Grad wird es nochmal extrem heiß mit starker Wärmebelastung.
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3: Vorsicht im Saarpfalz-Kreis und Kreis Regionalverband Saarbrücken. Auf der Duttweiler Straße zwischen St. Ingbert und Neuweiler liegt ein Reh. A1 Trier, Saarbrücken. Zwischen Eppelborn und Illingen in beiden Richtungen Behinderungen wegen Bauarbeiten. Es ist jeweils nur eine Spur frei. Bis Ende Oktober. A1 Saarbrücken Richtung Trier. Zwischen Mehring und Rastplatz Mehringer Höhebrückenarbeiten. Es ist nur eine Spur frei. Bis 1. September 2027.
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0: Katy Perry hat auch gute Beziehungen zu einem vormals einflussreichen Kanadier. Vielleicht tritt sie an. Man muss ja nicht Staatsbürgerin sein. Hier ist eine Bausatz.

Eine Eilmeldung aus dem Verkehrszentrum. Achtung, ein Falschfahrer auf der A4 Erfurt-Kirchheimer Dreieck zwischen Eisenach West und Herleshausen. Hier kommt ein Falschfahrer entgegen. Bitte fahrt äußerst rechts und überholt nicht. Auf der A4 Erfurt-Kirchheimer Dreieck zwischen Eisenach West und Herleshausen ist ein Falschfahrer unterwegs. Bitte Vorsicht in beiden Richtungen.

Eye on This Hill von Sienna Spyro in Pop, der gemeinsamen Abendshow in NDR 2, HR 3, Bremen 4, SR 1, MDR Jump und WDR 2 von SWR 3. Freitag ist der Tag der neuen Musik. Wir freuen uns immer über das, was neu rauskommt und darüber es euch schnell vorstellen zu können. Musiker zu sein ist manchmal, glaube ich, ganz schön mutig, denn man erzählt da von Beziehungen, von Trennungen, von Sorgen und Tausende, manchmal Millionen hören oder sehen einem dabei zu. Das beste Beispiel gerade ist Somber, der hat heute seine neue Single rausgebracht. Schon wieder eine neue. Dem fallen die Songs einfach nur so aus dem Ärmel. Was der im letzten Jahr alles rausgehauen hat. Undressed. 12 to 12. Homewrecker. Und das waren jetzt nur die Hälfte seiner Hits aus dem vergangenen Jahr. Heute also schon wieder was Neues. My body isn't ready. Mein Körper ist nicht bereit dafür. Es geht um Selbstzweifel, Unsicherheit. Dieses Gefühl, dass man sich selbst im Spiegel nicht erkennt oder eben nicht mag. Und das singt er alles öffentlich. Aber wir können es nicht fast glauben, bei diesem Durchbruch, den Somber hingelegt hat in den letzten Jahren, diesen Selbstzweifel noch zu haben. Warum? Dieser Erfolg! Dieses Jahr hat er auf dem Coachella Festival gespielt. Bei der Aufnahme von Taylor Swift in die Songwriter Hall of Fame ist er vor Taylor Swift aufgetreten. Nicht im Sinne von in ihrem Vorprogramm, sondern vor ihren Augen hat er ihre Songs gesungen. Und sie fand's gut. Und gerade hat Somber eine neue Tour angekündigt. Schon wieder eine neue. Er kam gerade erst von der Tour. Dem fallen die Touren genauso aus dem Ärmel wie seine Hits. Und hier ist der Neue, ein tolles Stück Musik. Mit fast 21 wird er musikalisch immer mehr zu Elton John. Hier ist Somber, My Body Isn't Ready.

0: My Body Isn't Ready ist heute neu von Somber und mutmaßlich auf einem kommenden Album. Denn sein Debütalbum ist ja schon vom vergangenen August und bei dem Tempo, bei dem er alles andere nachlegt, kann das nicht mehr lange dauern, bis ein zweites Album kommt. Somber.
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Lady A, you need you now. Frankreich gegen Norwegen 3:1, Senegal, Irak 5:0. Das sind noch Zwischenstände. Bei beiden läuft die Nachspielzeit.

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1: 23 Uhr. Das US-Militär hat nach eigenen Angaben Angriffe gegen den Iran durchgeführt. Wie das für die Golfregion zuständige US-Regionalkommando mitteilte, seien iranische Raketen- und Drohnenlager sowie Radaranlagen an der Küste ins Visier genommen worden, trotz vereinbarter Waffenruhe. Dies sei eine Reaktion auf die Attacke auf ein Frachtschiff am Donnerstag, die USA dem Iran zuschreiben. Israel und der Libanon haben sich auf ein Rahmenabkommen geeinigt. Das hat US-Außenminister Rubio mitgeteilt. Unterzeichnet wurde das Papier vom israelischen Botschafter in den USA, Leiter, und dessen libanesischer Amtskollegin Hamadeh. Moritz Behrendt für SR Info.
2: Das Rahmenabkommen sieht vor, dass sich die israelische Armee zunächst aus zwei sogenannten Pilotzonen zurückzieht, in denen daraufhin die libanesische Armee die Kontrolle übernimmt. Wann die Umsetzung beginnen soll, ist noch nicht bekannt. Aktuell besetzt die israelische Armee einen mehrere Kilometer breiten Streifen im Süden und Osten des Nachbarlands. Einen vollständigen Rückzug, wie von der libanesischen Regierung gefordert, hat die israelische Führung mehrfach abgelehnt. Eine Bedingung dafür sei die vollständige Entwaffnung der Schiitenmiliz Hisbollah. Vertreter der Hisbollah kritisierten das Abkommen. Die pro-iranische Miliz spricht sich gegen jegliche Verhandlungen mit Israel aus, setzt auf den bewaffneten Kampf gegen die Besatzung.
1: Baden-Württembergs Ministerpräsident Özdemir kritisiert die erneuten Verzögerungen beim Bahnprojekt Stuttgart 21. Nach einem Gespräch mit Bahnchefin Paller sagte Özdemir, die mittlerweile 9. Verschiebung um weitere 5 Jahre sei kaum zu erklären. Der Stuttgarter Tiefbahnhof soll nun im Dezember 2031 ans Netz gehen. Paller musste auch einräumen, dass die Kosten um weitere 3 Milliarden Euro steigen auf insgesamt 14,5 Milliarden. In Teilen von Wiebelskirchen gab es heute einen größeren Stromausfall. Nach Informationen der Polizei hatte gegen 20 Uhr ein Trafohäuschen gebrannt. Seit knapp einer Stunde ist der größte Teil der Anwohner wieder mit Strom versorgt. In 5 Nebenstraßen der Freiherr-vom-Stein-Straße dauern die Reparaturarbeiten allerdings noch an. Heute Morgen hatte es schon in Teilen von Schwalbach und Hülsweiler sowie am Mittag in Kirkel Stromausfälle gegeben. Und noch 2 Ergebnisse von der Fußball-Weltmeisterschaft. Frankreich hat Norwegen mit 4:1 geschlagen. Beide Mannschaften waren bereits für die K.O.-Phase qualifiziert. Und bei Senegal gegen den Irak steht es kurz vor Schluss 5:0. Das waren die Nachrichten mit Emanuel Gelestzus. 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Das Wetter. In der Nacht überwiegend trocken bei 25 bis 19 Grad. Morgen wieder viel Sonne, vereinzelt Hitzegewitter möglich und wieder außergewöhnlich heiß mit 37 bis 41 Grad. Die weiteren Aussichten: am Sonntag kräftige Schauer oder auch Hitzegewitter mit Unwetterpotenzial möglich bei bis zu 35 Grad. Die Zeit, es ist gleich 23.03 Uhr.
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4: Vorsicht bitte im Kreis Regionalverband Saarbrücken. Auf der Landesstraße zwischen Karlsbrunn und Ludweiler-Warndt befindet sich eine ungesicherte Unfallstelle. Landkreis Saarlouis. Die B405 ist zwischen Fraulautern und Saarwellingen wegen Bauarbeiten halbseitig gesperrt. Der Verkehr wird durch eine provisorische Ampelanlage geregelt. Bis Anfang Juli. A1 Trier, Saarbrücken. Zwischen Eppelborn und Illingen in beiden Richtungen Behinderungen wegen Bauarbeiten. Es ist jeweils nur eine Spur frei. Bis Ende Oktober. A1 Saarbrücken Richtung Trier. Zwischen Mehring und Rastplatz Mehringer Höhe Brückenarbeiten. Es ist nur eine Spur frei. Bis 1. September 2027. A6 Mannheim Saarbrücken. In Höhe Grumbachtalbrücke in beiden Richtungen Behinderungen durch Brückenarbeiten. Bis Anfang 2028. A8 Pirmasens Richtung Saarlouis. Zwischen Neunkirchen Wellesweiler und Neunkirchen Behinderungen wegen Brückenarbeiten. Bis 30. Juni. A8 Pirmasens Richtung Saarlouis. Zwischen 2 Brücken, Ernstweiler und ein Ödbaustelle. Bis Anfang 2028. A8 Saarlouis-Pirmasens. Zwischen Merchweiler und Friedrichsthal-Bildstock in beiden Richtungen Behinderungen an einer Baustelle. Bis voraussichtlich 30. September. A620 Saarbrücken Richtung Saarlouis. Die Einfahrt Saarbrücken-Schönbach ist wegen Bauarbeiten gesperrt. Bis Oktober. Regionalverband Saarbrücken. In Sulzbach ist die Sulzbachtalstraße zwischen Schnappacher Weg und dem Ortsausgang wegen einer Baustelle gesperrt. bis voraussichtlich 1. November.
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5: Mit Michael Reufsteck, hallo. Und mit Shakira und Burna Boy. 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

0: Hier ist die gemeinsame Abendshow von HR3, Bremen 4, MDR Jump, WDR 2, SR1, NDR 2 und SWR 3. Pop. Schön, dass ihr dabei seid. Mit vereinten Kräften entscheiden wir jetzt darüber, wer den nächsten Hit singt. Wir haben einen Hit, aber drei Stars. Wer kommt und wie klingt heute? Alors, on danse. Ihr kennt es von Stromae. Ich nehme an, ihr habt es im Ohr. Hier kommen drei Versionen, die auf jeden Fall anders klingen. Version 1 klingt so. Und falls ihr es nicht wisst, kommt ihr nie drauf, wer das ist. Das ist Revolverheld. Angebot 2. Kashmir, immer noch Rock'n'Roll, diesmal aus Frankreich. Oder Angebot 3, Afro Soul von Afro Tillys. Das ist heute die Auswahl. Entscheidet, wer kommt und wie es klingt, jetzt live unter 07221 2011. Revolverheld, Kashmir oder Afro Tillys? Bei drei Stimmen sind wir am Ende, denn wer drei Stimmen auf sich vereint hat, kommt im Radio in voller Länge. Hallo, wer ist da?
1: Hier ist Florian.
0: Florian, für wen stimmst du?
1: Die drei, bitte.
0: Einmal Afro Tillys. Vielen Dank, schönen Abend.
1: Ja, danke, tschüss.
0: Michael Räufsteck hier. Hallo, wer ist am Telefon?
2: Hallo, hier ist der Daniel aus Köln und ich würde das dritte nehmen.
0: Einmal Afro Tillys auch. 2-0, vielen Dank. Wer ist jetzt dran? Hallo?
3: Hallo, hier ist die Sonja.
0: Sonja, was darf sein?
3: Revolverheld, bitte.
0: Einmal Revolverheld. Vielen Dank, schönen Abend auch dir. Wer spricht jetzt?
4: Hallo, hier ist der Christian.
0: Christian, deine Stimme geht an wen?
4: An die Nummer 3.
0: Dann Afro. Haben wir Gewinner. Afro Soul mit Afro Tillys. Alors on danse. Vielen Dank.
4: Danke, ciao.

Ihr habt euch für die neueste Version entschieden. Afro-Tilis, à la Rondance, ist ganz frisch. Ein Afro-Soul-Remix von, oder Remake von à la Rondance, schwelte schon seit Monaten auf TikTok. Jetzt gibt's diese Woche ganz frisch diese ganz neue Version, heute schon von euch gewählt, à la Rondance von Afro-Tilis.

0: Hit the Wall ist der aktuelle Hit von Gracie Abrams. Und während der gerade lief, hat Julia Buchmeier aus unserem Team, die mir gegenüber sitzt, laut gerufen, Gracie ist wieder da. Und ja. Ich sagte, ja, sie läuft gerade im Radio. Und dann haben wir noch eine Weile aneinander vorbeigeredet und festgestellt, dass sie die Giraffe meint. Gracie, die Giraffe ist wieder da. Die vermisste Giraffe. Man sollte doch denken, solche Tiere sind leicht zu finden. Ich meine, guck nach oben, alles, was hinter Häusern rausguckt, ist die Giraffe. Aber nee, war nicht so einfach. Also Gracie, die Giraffe ist wieder da. Wie kam das, Julia?
1: Ja, Gracie war jetzt knapp 2 Wochen in Texas unterwegs und ist heute dann aus der Luft entdeckt worden, mehr als 6 Kilometer entfernt von der Ranch, von der sie abgehauen ist. Ihr Besitzer hat gesagt, es geht ihr gut. Oder wie er es ausdrückt, die freie Wildbahn hat ihr nicht geschadet.
0: Wer hätte gedacht, dass für Sheriffs in Texas auch entlaufene Giraffensuchen auf dem Dienstplan steht?
1: Ja, das kommt in der Ecke anscheinend gar nicht mal so selten vor, dass da irgendwelche exotischen Tiere involviert sind. Der zuständige Sheriff in dem Fall hat gesagt, Zebras, Gnus, Wasserbüffel und Affen hatte er alles schon. Die Giraffe war neu.
0: Ah, die Giraffe war neu, wie schön. Und jetzt ist sie wieder da. Gracie is back.
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3: Heute Nacht ist es verbreitet trocken, dabei oft sternenklar oder nur locker bewölkt. Ein kurzer Schauer oder ein Gewitter sind aber nicht auszuschließen. Mit minimal 25 bis 19 Grad bleibt es sehr lau. Morgen gibt es reichlich Sonnenschein und einige Quellwolken. Vereinzelt sind Hitzegewitter möglich. Mit Höchsttemperaturen von 37 bis 41 Grad wird es nochmal extrem heiß mit starker Wärmebelastung. Der Wind kommt meist schwach aus südwestlicher Richtung.
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4: Vorsicht bitte in beiden Richtungen auf der B51 Saarbrücken Grenzübergang Hannweiler. Zwischen Güdingen und Bübingen sind Personen auf der Fahrbahn. Vorsicht bitte im Kreis Regionalverband Saarbrücken auf der Landesstraße zwischen Karlsbrunn und Ludweiler-Warndt befindet sich eine ungesicherte Unfallstelle. Landkreis Saarlouis. Die B405 ist zwischen Fraulautern und Saarwellingen wegen Bauarbeiten halbseitig gesperrt. Der Verkehr wird durch eine provisorische Ampelanlage geregelt, bis Anfang Juli. A1 Saarbrücken Richtung Trier. Zwischen Mehring und Rastplatz Mehringer Höhe Brückenarbeiten. Es ist nur eine Spur frei. Bis 1. September 2027.
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0: aktueller Top 10 Hit von Temper City, Self-Aware. Hier ist Pop, die Abendshow. Wenn ihr gerade das Gefühl habt, alle sind auf Konzerten, nur ich nicht. Ja, können wir verstehen. Es ist einfach gerade viel los. Open Airs, Festivals, Sommershows. So viele Megastars sind gerade in Deutschland. Während The Weeknd in München auf der Bühne steht, steht Bruno Mars in Berlin. Da hat er heute sein erstes von drei Konzerten im Olympiastadion gespielt. Kleiner Temperaturcheck, sind da aktuell noch 25 Grad. Es ging also sehr gut ohne Jacke. Und egal wie viel Grad, Bruno ist es sowieso wert, finden seine Fans.
1: Jeder liebt Bruno Mars und wenn er nach Deutschland kommt, ist scheißegal, was für Wetter ist, ne? Du musst am Start sein.
2: Es ist eine One-in-a-Lifetime-Experience. Das Wetter haben wir uns nicht ausgesucht. Das heißt, wenn wir hier schon sind, ob stürmt, hagelt oder schneit, wir kommen hier hin.
3: Und einfach mit meiner Schwester hier zu sein, zu seinen Songs tanzen zu können, ihn live sehen zu dürfen, weil es ja auch ein Privileg ist. Die Tickets waren super schwer zu bekommen.
4: Weil wir, als wir klein waren, vor der Schule um 6 Uhr morgens uns einfach getroffen haben, um seine CD auf Dauerschleife zu hören und Karaoke dazu zu singen. Das ist einfach ein Full-Circle-Moment gerade.
5: Ja, weil kein anderer Künstler so eine gute Stimmung und so ein Feeling produziert. Jeder kennt den Text und jeder ist mit dabei und du hast gute Lichtershow. Es ist vielleicht schon dunkel, gute Stimmung. Perfekt.
0: Bruno Mars heute in Berlin. Zwei weitere Termine gibt es noch auf seiner Deutschland-Tour. Am Sonntag in Berlin und am Montag in Berlin. Ja, die Nachfrage war einfach groß. Alle drei sind inzwischen ausverkauft. Ganz, ganz wenige Resale-Tickets gibt es nur noch. Und danach zieht Bruno Mars im Juli weiter nach Amsterdam und nach London und kann jeweils gucken, ob Harry Styles dort ordentlich aufgeräumt hat.

Eine Eilmeldung aus dem Verkehrszentrum. Achtung, ein Falschfahrer auf der B42 Wiesbaden-Rüdesheim zwischen Eltville, Kiedricher Straße und Erbach. Hier kommt ein Falschfahrer entgegen. Bitte äußerst rechts fahren, nicht überholen. Auf der B42 Wiesbaden-Rüdesheim zwischen Eltville, Kiedricher Straße und Erbach ist ein Falschfahrer unterwegs. Bitte Vorsicht in beiden Richtungen.

0: Murder on the Dance Floor von Sophie Alice Baxter. Das war Pop, die Abendshow mit Michael Reufstedt. Gleich die Popnacht mit Dennis Tienert. Leider gab es auch heute wieder ein paar Themen, zu denen wir nicht mehr gekommen sind. Wir hatten noch vor, einen Fachvortrag über das Datingverhalten im Wandel der Zeit vom Experten Olaf Schubert. Ach, warte, ist noch so früh. Nee, dann kommen wir dazu noch.
1: Durch die Digitalisierung verändert sich natürlich auch das Datingverhalten. Ja, das bekommt man ja mit. Menschen haben sich ja früher kennengelernt hier bei solchen Events. Ja, da hat man etwas getrunken gemeinsam und dann hat man den anderen angesprochen, na, hat so vorsichtig geflirtet. Und das ist ja heute alles auf ganz anderer Ebene, digital, ja, ne, so bei Tinder und bei diesen ganzen Applikationen bekommt man ja jede Menge Bilder, ne, immer so rüstige Rümpfe und das funktioniert ja auch stellenweise, aber das Problem ist natürlich, dass man aufgrund eines Bildes ja nicht den ganzen Menschen erkennen kann. Das ist zumindest meine Erfahrung, also der Körper ist nicht alles, das versuche ich zu vermitteln. Also in meinem Leben war es so, die ganzen tollen Frauen, die haben jetzt nicht mit mir geschlafen wegen meines tollen Körpers, sondern gar nicht.
2: Ja? 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

Dermot Kennedy und Funerals. So, jetzt sind wir am Ende mit Pop der Abendshow mit Michael Rolfsteck. Die Popnacht mit Dennis Tienert gleich. Und es sind trotzdem noch Themen übrig, zu denen wir heute nicht mehr gekommen sind. Wir hatten noch vor, eine Erforschung des Zusammenhangs zwischen Schlaglöchern auf Landstraßen und der Häufigkeit von Umlauten auf Hinweisschildern. Ein Rückblick auf das Wetter in Dänemark heute vor 20 Jahren. Und Tipps für den richtigen Umgang mit Tischstaubsaugern bei Ebbe. Naja, vielleicht beim nächsten Mal. Gute Nacht.

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1: 0 Uhr. Die Wassertemperaturen in der Saar haben kritische Werte erreicht. Das hat das Umweltministerium mitgeteilt. Demnach sei 25 Grad Celsius der Grenzwert für einen guten ökologischen Zustand des Flusses. Jimmy Booth.
2: In den vergangenen Tagen seien Temperaturen von bis zu 29,1 Grad gemessen worden. Am wärmsten sei die Saar in Liesdorf gewesen. Den Rohdaten des Landesamts für Umwelt- und Arbeitsschutz zufolge ist die Wassertemperatur dort in dieser Woche noch nicht unter 25 Grad gefallen. Auch die Messstationen in Rehlingen und Mettlach nähern sich immer wieder Werten von 28 Grad. Laut Umweltministerium führt eine starke Algenentwicklung derzeit an einigen Stellen in der Saar zu einem zu hohen pH-Wert und einer Sauerstoffübersättigung. Bei hohen Wassertemperaturen ist eigentlich ein niedriger Sauerstoffgehalt zu erwarten.
1: Laut Ministerium kann aber auch zu viel Sauerstoff im Wasser zu Atemproblemen für Fische führen. Das US-Militär hat nach eigenen Angaben Ziele im Iran angegriffen. Wie das für die Golfregion zuständige US-Regionalkommando mitteilte, seien unter anderem iranische Raketenlager ins Visier genommen worden, trotz vereinbarter Waffenruhe. Dies sei eine Reaktion auf die Attacke auf ein Frachtschiff am Donnerstag, die die USA dem Iran zuschreiben. Der Bundestag hat heute ein Gesetz zur digitalen Flugabfertigung beschlossen. Wenn ein Passagier es möchte, dürfen Flughäfen und Fluglinien nun bestimmte Daten aus seinem Reisepass oder Personalausweis auslesen. Der Passagier kann anschließend alle Stationen vom Check-in bis zum Boarding per Gesichtserkennung durchlaufen, ohne den Ausweis erneut zu zeigen. Die Daten sollen nach dem Abflug gelöscht werden. Bosch-Chef Stefan Hartung hört vorzeitig auf. Wie der Konzern in Gerlingen mitteilte, wird der 60-Jährige seinen Posten zum Monatsende niederlegen. Gründe für den überraschenden Schritt wurden nicht genannt. Nachfolger soll der bisherige Vizechef Fischer werden. Hartung stand seit 2022 an der Spitze von Bosch. Sein Vertrag war erst im Herbst verlängert worden. An diesem Wochenende findet der Tag der Architektur im Saarland statt. Interessierte können 10 Objekte im Saarland besuchen, die teils neu gebaut, umgebaut oder renoviert wurden. Dazu zählt etwa die Musikschule der Stadt St. Ingbert, die in einer ehemaligen Justizvollzugsanstalt untergebracht wurde. Bei den Bauten geht es insbesondere um Klimaschutz, aber auch um innovative Ansätze einer Um- und Weiternutzung bestehender Gebäude. Das waren die Nachrichten mit Immanuel Gelestus. 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Das Wetter. In der Nacht überwiegend trocken bei 25 bis 19 Grad. Heute am Samstag wieder viel Sonne, vereinzelt Hitzegewitter möglich und wieder außergewöhnlich heiß mit 37 bis 41 Grad. Die weiteren Aussichten: am Sonntag kräftige Schauer oder auch Hitzegewitter mit Unwetterpotenzial möglich bis 35 Grad. Die Zeit, es ist gleich 0:03 Uhr.
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4: Vorsicht bitte im Kreis Neunkirchen, Grubenstraße. Zwischen Heinitz und Neunkirchen liegt ein Wildschwein. Landkreis Saarlouis. Die B405 ist zwischen Fraulautern und Saarwellingen wegen Bauarbeiten halbseitig gesperrt. Der Verkehr wird durch eine provisorische Ampelanlage geregelt, bis Anfang Juli. A1 Trier, Saarbrücken. Zwischen Eppelborn und Illingen in beiden Richtungen Behinderungen wegen Bauarbeiten. Es ist jeweils nur eine Spur frei, bis Ende Oktober. A1 Saarbrücken Richtung Trier. Zwischen Mehring und Rastplatz Mehringer Höhe Brückenarbeiten. Es ist nur eine Spur frei, bis 1. September 2027. A6 Mannheim-Saarbrücken. In Höhe Grumbachtalbrücke in beiden Richtungen Behinderungen durch Brückenarbeiten. Bis Anfang 2028.
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5: 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Hallo Deutschland, hallo Welt. Mensch, seht ihr alle gut aus. Schön, dass ihr da seid. David schreibt hier gerade schon an die 0722211. Nichts für ungut, Dennis. Aber bevor die Popnacht startet, muss erstmal aufgeschlossen werden. Ist doch wohl klar, oder? Das ist richtig. Danke, dass du mich erinnerst, David. Ich habe den Schlüssel noch irgendwo in meinem Fach. Ich hole ihn kurz, dann machen wir das. Legen erstmal los mit Leonie und Callum Scott. Stay.
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hab ich ihn doch, den Schlüssel. Für die Popnacht. Und damit ist die Popnacht offiziell offen. Und alles, was zwischen Mitternacht und 6 Uhr geschah, bleibt unter uns. Ist doch klar. Wir brauchen erstmal ein bisschen Musik hier für Urlaubsfeeling. Kommt nämlich frisch aus dem Urlaub gerade. War so ein kleiner Kurztrip nach Dubrovnik, Kroatien. Sehr schön und sogar ein paar Grad kühler als hier in Deutschland. Also eigentlich erwartet man das ja umgekehrt, wenn man in Urlaub fährt. Aber es ist eine andere Wärme, ne? Es ist ein bisschen feuchter, da war ja direkt am Meer und so. Und eine Erkenntnis möchte ich euch gerne mit auf den Weg geben, die man ja wahrscheinlich als erfahrener Urlauber und Sonner weiß, aber ich habe es quasi jetzt schmerzlich bei euch erfahren müssen. Letzter Tag. Wir haben ausgecheckt am Vormittag, ne, so 11 Uhr musste da aus dem Zimmer raus und dann ist aber der Flug erst am Abend gegangen und dann haben wir uns natürlich noch einen schönen Tag im Hotel gemacht und dann wollte ich nicht mich mit Sonnencreme einschmieren, weil ich dachte, ich gehe eh nicht in die Sonne raus, diesen ganzen Krempel da mit diesem, was ziehe ich an und dann, wo kannst du duschen und so weiter, habe ich also nicht gemacht und dann habe ich gesagt, ich setze mich einfach so mit raus und dann Sonnenschirm und bleib dann da sitzen und dann wurde es irgendwann doch zu heiß und dann habe ich halt T-Shirt, Hose ausgezogen, saß da im Unterhose auf dem Sonnenstuhl und dachte aber, ich bin in Sicherheit. Und jetzt merke ich, also es war gestern erst, ne? Und ich merke, es geht, man kann auch durch einen Sonnenschirm einen Sonnenbrand bekommen, beziehungsweise ich habe es recherchiert, es ist zum Teil tatsächlich der Sonnenschirm, weil das war ein weißer Schirm und der lässt so 40% angeblich der UV-Strahlen durch und dann gibt es so eine Streuwirkung. Das heißt, selbst wenn man da im Schatten sitzt, kann man sich einen Sonnenbrand holen. So. Damit euch das nicht passiert, habe ich euch das erzählt. Wusstet das natürlich längst. Ansonsten kann ich euch, glaube ich, nicht viel Neues erzählen.

außer das, was heute so auf dem Plan steht. Wir haben natürlich heute in unserer Sendung wieder Chartroulette. Deutschland-Dart spielen wir. Die 3 nach 3. Da könnt ihr euch schon mal einen schönen Wunsch überlegen für die toteste Stunde der Nacht. Quizzen ohne Wissen und vielleicht schaffen wir noch 2 Hörer, 3 Gedanken. Aber gleich suchen wir erstmal zusammen den Popnacht-Bürgermeister hier.

Da rocken einfach mal Metallica vorbei hier in der Popnacht. Um 0.23 Uhr. Jetzt könnt ihr der wichtigste Mensch von dem Ort werden, in dem ihr gerade seid oder in dem ihr zumindest wohnt. Ihr müsst nicht gerade wirklich vor Ort sein. Eure Chance jetzt, hoheitlich repräsentative Aufgaben für euren Ort zu übernehmen. Macht euch selbst jetzt hier zum Popnacht-Bürgermeister an der 07221211. Ihr seid die offizielle Vertretung für den gewählten Bürgermeister eurer Stadt, der ja jetzt aller Wahrscheinlichkeit nach schläft. Ihr haltet hier vor ganz Deutschland und dem Rest der Welt die Fahne hoch und macht ein bisschen Werbung für den Ort und könnt euch auch noch den begehrtesten Preis der Nacht verdienen, ein Popnacht-Goodie. Und das geht so. Ihr geht jetzt einfach an euer Telefon, ruft hier an, 07221211. Wenn ihr durchkommt, werdet ihr Popnacht-Bürgermeister. Und dann gehen wir zusammen ins Radio. Also ihr habt erstmal den Titel von vornherein. Und wenn wir dann im Radio sind, dürft ihr natürlich erstmal nicht verraten, aus welchem Ort ihr kommt. Denn ihr müsst euch 5 Fragen stellen von Popnacht-Hörern vorm Radio. Gebt dann auf diese Fragen richtige Antworten. Also ihr müsst natürlich korrekt antworten. Und gebt damit 5 Hinweise auf euren Ort. Und dann gibt's 2 Songs Zeit für alle vom Radio, Tipps abzugeben, aus welchem Ort ihr kommt. Schafft es irgendjemand vom Radio rauszufinden, aus welchem Ort ihr kommt mit den Hinweisen, die ihr gegeben habt, dann gibt's das Goodie für eben den Popnacht-Hörer. Und wenn es keiner schafft innerhalb der 2 Songs, dann bekommt ihr das Goodie hier. 07 221 2011, jetzt anrufen. Wer will Popnacht-Bürgermeister sein?

0: Da ist ja schon unsere Kopfnacht-Bürgermeisterin. Hey, endlich mal wieder eine Frau. Petra, ich freue mich riesig. Schön, dass du da bist.
1: Hallo.
0: Hallo. So, erstmal, wie geht's dir? Mit dir und der Hitze.
1: Sehr gut. Mir geht's sehr gut.
0: Ja, bist du der Hitze heute irgendwie entkommen oder macht dir das gar nichts aus?
1: Also mir macht's nichts aus. Ich war zuerst im Büro und dann nachher im Schatten, im Garten.
0: Ja.
1: Bei Eis und Melone.
0: Ach, das ist doch herrlich. Und wo hast du jetzt die letzten Stunden verbracht?
1: Ich war in der Musikprobe im Nachbarort.
0: Aha! Du musst vorsichtig sein mit dem, was du sagst, ne? Da gibst du nämlich Hinweise, ja. Weil vielleicht ist ja diese Musikprobe online dokumentiert. Und man könnte das vielleicht rausfinden. Was machst du denn da? Singst du im Chor oder?
1: Also ich spiele die erste Flöte.
0: Ist ja gut, sprichwörtlich fast schon. das ist die erste Geige, Entschuldigung, stimmt. Du spielst die erste Flöte. Petra, du bist jetzt unsere Popnacht-Bürgermeisterin. Und das ist schon mal eine Sache, die nicht jeder schafft. Das hast du gemacht durch einen Anruf hier an der 07221 2011. Und jetzt wird es aber spannend, denn du wirst jetzt erstmal zurückhalten, aus welchem Ort du kommst. Das soll nämlich Deutschland rausfinden und der Rest der Welt mit geschickten Fragen, die jetzt bitte reingeschickt werden, die 07221211 von euch. Und zwar irgendwelche Fragen, mit denen ihr der Petra Hinweise auf ihren Ort entlockt, den sie bisher nicht nennen möchte. Und das darf natürlich alles sein, außer die direkte Frage nach dem Ort. Ja, das wäre witzlos, weil die Frage, die beantworten wir nicht. Petra muss nicht genau sagen, aus welchem Ort sie kommt. So, alles andere ist erlaubt. Seid da sehr gerne kreativ und schickt jetzt eure Fragen rein, hier an die 07221211. Und Petra, wir hören uns dann gleich wieder, wenn genug Fragen da sind. 5 davon stelle ich dir. Du gibst dann 5 Hinweise auf deinen Ort und dann gibt es für den Rest von Deutschland 2 Songs Zeit, rauszufinden, aus welchem Ort du kommst. Wenn es niemand schafft, dann bekommst du auch noch zusätzlich zum Ehrentitel den begehrtesten Preis der Nacht. Ja?
1: Ja, gut. Danke.
0: Ein Pop nach Goodie. Petra, einfach dranbleiben. Also schickt eure Fragen jetzt rüber hier an die 07221 2011.

0: Es ist 0.33 Uhr.
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2: Heute ist es oft sonnig oder nur locker bewölkt und trocken. Am Nachmittag und Abend bilden sich etwas mehr Quellwolken, die einzelne, aber kräftige Hitzegewitter bringen können. Mit Höchstwerten von 37 bis 41 Grad wird es nochmal außergewöhnlich heiß mit starker Wärmebelastung. Am Sonntag steigt die Schauer- und Gewitterneigung bei Sonne und Wolken und maximal 32 bis 35 Grad weiter an. Örtlich besteht Unwetterpotenzial. Am Montag bleibt es unbeständig. Es ist aber nicht mehr so heiß bei Höchstwerten von 25 bis 28 Grad.
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3: Vorsicht bitte in beiden Richtungen auf der A1 Trier-Saarbrücken. Zwischen Riegelsberg und Saarbrücken-Neuhaus sind Personen auf der Fahrbahn. Landkreis Saarlouis. Die B405 ist zwischen Fraulautern und Saarwellingen wegen Bauarbeiten halbseitig gesperrt. Der Verkehr wird durch eine provisorische Ampelanlage geregelt, bis Anfang Juli. A1, Saarbrücken Richtung Trier. Zwischen Mehring und Rastplatz Mehringer Höhe Brückenarbeiten. Es ist nur eine Spur frei. Bis 1. September 2027.
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4: Hier ist die Popnacht, wie immer mit Liebe gemacht, von SWR3 mit unseren Brüdern und Schwestern von HR3, MDR Jump, NDR2, RBB 888, Bremen 4, SR1, WDR 2 und Dennis Thienhardt. Hi.

0: Unsere Popnacht-Bürgermeisterin Petra ist immer noch in der Leitung. Petra, wie siegessicher bist du dir?
1: Super siegessicher.
0: Wir schauen mal, wie lange oder ob das nach der Fragerunde jetzt auch noch so ist. Alle Popnachthörer, also wir hoffen, es waren alle, haben jetzt Fragen geschickt, ja, die 0721 2011 an dich, um rauszufinden, aus welchem Ort du möglicherweise kommst. Und diese Fragen, 5 davon, musst du jetzt wahrheitsgemäß beantworten. Du musst aber wie immer auch nur so viel antworten, wie die Frage von dir verlangt. Das heißt, wenn es eine Ja-Nein-Frage ist, musst du auch nur mit Ja oder Nein antworten. Ich sage es immer wieder, Leute, schickt keine Ja-Nein-Fragen, die bringen uns im Zweifel nicht weiter. Aber wir gucken mal, wie weit wir kommen. Also, Frage 1 kommt von Popnachthörer Nico. Der möchte von dir wissen, lebt Petra etwa am Mittelrhein?
1: Nein.
0: Nein. Ich würde auch sagen, man hört es ein bisschen, dass es nicht der Mittelrhein ist. Robin aus Karlsbad hat angerufen an der 0722211 und möchte wissen, kommst du aus Baden-Württemberg?
1: Ja.
0: Yvonne fragt, gibt es in deinem Ort ein Schloss?
1: Nein.
0: Ja, gut. Verschenkte Frage. Frank, gibt es in der Nähe des gesuchten Ortes eine große Frühjahrs- und Herbstkirmes?
1: Nein.
0: Auch nicht. Ja, jetzt wird es aber dünn hier. Hung aus Köln. Aus dem Hochofen schreibt er. Hallo Dennis, ich hätte folgende Frage an die sympathische Popnacht-Bürgermeisterin. Welche Sehenswürdigkeit gibt es in dem Ort, beziehungsweise wofür ist der Ort bekannt oder berühmt? Hung macht's richtig.
1: Ist jetzt schwierig.
0: Wieso? Habt ihr nichts?
1: Wir haben ein Backhäuschen.
0: Was?
1: Ein Backhäuschen.
0: Was ist denn ein Backhäuschen? Also
1: ein
0: Bäckerei.
1: Ort, wo man Brot und Dinner backen kann.
0: Und das ist eure Sehenswürdigkeit?
1: Und das ist unser Highlight im Ort.
0: Das gibt's ja nicht. Also wir hören schon raus, es geht heute um einen ganz kleinen Ort und ich gebe mal einen Tipp, damit es nicht wieder zu so Missverständnissen führt oder dass man dann hinterher rumdiskutieren muss. Wir suchen einen Ortsteil heute, also eine Gemeinde, die zu einem größeren Ort gehört. Und wir möchten aber den Gemeindenamen wissen von euch, aus dem Petra kommt. Habt ihr eine Idee nach dem, was Petra jetzt für Tipps gegeben hat? Es ist zugegebenermaßen eher spärlich, aber ihr habt ja wie immer 2 Songs Zeit zu googeln oder vielleicht wisst ihr ja auch was. 0722211, wenn ihr eine Idee habt, dann anrufen oder euren Tipp ins Studio schicken hier per WhatsApp oder Signal in die Popnacht. Wir sind bei

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1: So, Petra, bist du da?
2: Ja.
1: Es wird ernst. Wir haben drei Finalisten heute mit drei unterschiedlichen Tipps auf den Ort, aus dem du kommst. Wir sagen einmal Hallo an Alisa aus Homburg.
2: Hallo.
1: Wir sagen Hallo zu Ralf nach Schwarzach.
3: Hallo.
1: Und Luca aus Pirna in Sachsen, beziehungsweise Dona heißt der Ort, ne?
3: Genau.
1: Dona, da kommst du her. So, und meine Spannungsmusik ist weg. Warte, die brauche ich kurz, denn sonst geht hier alles schief. Das bringt sonst Unglück. Ich brauche die Spannungsmusik, weil wir gehen jetzt nochmal in eine letzte Fragerunde. Ihr habt ja alle, wie gesagt, eine unterschiedliche Idee auf den Ort, aus dem Petra kommen könnte. Und dürft jetzt nochmal eine letzte Frage stellen. Wir fangen an, Ladies First, mit Alisa.
2: Ich wollte fragen, welche Ortschaft liegt in der Nähe? Eine größere Ortschaft, darf ich das fragen?
1: Ja. Ja, schwierig, ehrlich gesagt.
2: Oder die Einwohnerzahl, damit ich
1: ja,
2: die
1: genau,
2: Einwohnerzahl
1: das ist eine gute Frage. Petra, die Einwohnerzahl.
4: Die Einwohnerzahl.
1: Ja.
4: Die kann ich euch mitteilen. Hallo Alina. Wir haben 272 Einwohner.
1: Oh Gott, das ist ja süß, das ist ja goldig. Wir sind gleich sehr gespannt, auf welchen Ort, aus welchem Ort du kommst. Alisa, hat dir das weitergeholfen?
2: Ja.
1: Okay. Also es geht in deine Richtung deines Tipps, ja?
2: Ich bin mir noch unsicher.
1: Okay, wir gucken gleich. Ralf erstmal noch. Was ist deine letzte Frage?
5: Jetzt wird's schwer.
1: Ja, passt das nicht, die Einwohnerzahl zu deinem Tipp?
5: Nee, gar nicht.
1: Ah.
5: Gar nicht, überhaupt nicht.
1: Das ist schlecht.
5: Ja, also machen wir es ganz kurz. Liegt dein Ort in der Nähe von Freiburg?
4: Was heißt es in der Nähe? Wie viele Kilometer ist die Nähe?
5: 10.
4: Nein.
1: Ja, also. Ah, okay. Ja. Luca, deine letzte Frage.
6: Ja gut, wenn sie schon sagt, in der Nähe von Freiburg findet meine Ortschaft auf jeden Fall falsch. Aber ich frage mal, ist diese Ortschaft eine Filiale von der Ochsenbäckerei?
1: Eine Filiale von der Ochsenbäckerei?
4: Nein.
1: Luca, dann fang du doch mal an. Sag mal, auf welchen Ort hast du getippt, wenn du schon ganz klar ausschließen kannst eigentlich? Luca?
6: Ja.
1: Welcher Ort?
6: Ich sag Unterlenningen.
1: Unterlenningen. Petra.
4: Nein.
1: Ralf, dein Tipp.
5: Mein Tipp war Hugstetten bei Freiburg.
4: Nein.
1: Auch nicht. Alisa, die Hoffnung liegt auf dir.
2: Ich hatte Ehrenkirchen.
1: Petra, sag es. Nein.
4: Nein.
1: Und damit ist die Petra nicht nur Popnacht-Bürgermeisterin, sondern hat auch das Goodie erspielt. Petra, herzlichen Glückwunsch. Das ist wirklich schwer für einen Bürgermeister auch noch, das Goodie abzusahnen, weil Deutschland und der Rest der Welt, also die Popnacht-Community ist eigentlich so gut, dass sie das immer irgendwie lösen. Heute hat es nicht geklappt. Dafür freut es mich umso mehr. Danke an alle, die mitgemacht haben. Alisa aus Homburg, Ralf aus Schwarzach, Luca aus Dona. Jetzt wollen wir aber natürlich wissen, aus welchem Ort kommst du, Petra?
4: Also, ich komme aus dem Ort Heidenhofen. Das liegt bei Donaueschingen. Wir haben in Donaueschingen 7 Ortsteile und wir sind die kleinste Ortsgemeinde.
1: Ja, und der Witz ist, du bist halt auch noch die Ortsvorsteherin, also fast so was wie eine echte Bürgermeisterin.
4: Ja.
1: Schön.
4: Ich habe euch gerade gehört auf der Heimfahrt und habe gedacht, ach Mensch, da ruft doch mal an.
1: Ja, und jetzt sag noch mal ganz kurz, warum müssen wir da unbedingt unseren nächsten Urlaub hin buchen? Habt ihr überhaupt so viel Platz für uns, wenn wir da alle vorbeikommen?
4: Also, wir haben viel Platz, weil wir am 4.7., nächsten Samstag, machen wir unser Backhiesli-Fest. Und unser Backhiesli ist eigentlich das Gebäude hier im Ort, was so über die ganzen Grenzen hin bekannt ist. Wir machen dünne, also richtige dünne, machen die Backfrauen, die Landfrauen machen das vor allem. Und das wird da gebacken und das tun wir anpreisen. Also
1: ach, schön.
4: Einmal im Jahr so ein Backhäusle-Fest Und da tun wir unser Backhäusle aufmachen, dann wird natürlich der Teig und das alles gerichtet. Mhm. Und dann kommen die Leute vorbei mit dem Fahrrädle oder mit dem Auto oder zu Fuß und dann gibt es hier ein Fest.
1: Schön.
4: Sag mal, möchte ich euch alle einladen.
1: Ja, wir kommen alle vorbei.
4: 4.7.
1: 4.7. kommt die komplette Popnacht-Community aus der ganzen Welt nach Heidenhofen.
4: Also ab 15 Uhr.
1: Ab 15 Uhr. Klar. Ja gut, ich hoffe, ihr seid vorbereitet, du.
4: Ja, natürlich sind wir vorbereitet.
1: Nicht, dass das Chaos gibt da.
4: Nee, wir haben schon eine Straßensperre und alles angearrangiert.
1: Ach, guck mal, Petra.
4: Mit der Stadt oder Isching. Also, hallo, dann wir sind vorbereitet.
1: Glückwunsch nochmal. Danke, dass du uns da kurz mit hingenommen hast. Und wir sehen uns beim Backfest.
4: Am 4.7.
1: Genau.
4: Genau.
1: Liebe
4: mit
1: Grüße.
4: Mit den Landfrauen und den Feuerwehrleuten.
1: Mach's gut.
4: Dankeschön.
1: Ciao.
4: Tschüss.
1: Auch an Alisa, Ralf und Luca.
5: Ciao.
1: Mach's gut.
5: Jo,
1: gute
5: danke,
1: Nacht.
5: Ciao.
4: Danke.
5: Ciao.
4: Ciao.

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1: Um 1 Uhr mit Peter Gramer. Luftstreitkräfte der USA haben neue Angriffe gegen den Iran geflogen. Das Ziel seien Raketen- und Drohnenstellungen sowie Küstenradaranlagen gewesen. Das teilte das für die Golfregion zuständige US-Regionalkommando mit. Aus Washington Samuel Jakisch.
2: Den Angaben zufolge seien die Schläge eine Reaktion auf den iranischen Drohnenangriff vom Vortag gewesen. Am Donnerstag war ein Frachtschiff, das in der Seestraße von Hormus unter der Flagge von Singapur unterwegs war, beschossen worden. US-Präsident Donald Trump hatte erklärt, dieser Angriff sei ein Verstoß gegen die vereinbarte Waffenruhe zwischen den USA und Iran gewesen. Das Regime des Iran hatte die für den Welthandel wichtige Straße von Hormus über mehrere Wochen blockieren lassen, nachdem die USA und Israel Iran Ende Februar angegriffen hatten.
1: Die EU-Kommission hat neue Zolldrohungen von US-Präsident Trump zurückgewiesen. Trump droht europäischen Ländern mit pauschalen Zöllen von 100%, falls sie Digitalsteuern einführen. Ein Kommissionssprecher sagte, die EU habe das Recht, wirtschaftliche Aktivitäten im Einklang mit ihren Werten zu regulieren. Dieses Recht werde man verteidigen. Amerikanische Firmen wie Google, Amazon und Meta sind in Europa präsent, zahlen aber nur wenig Steuern. Die aktuelle Hitzewelle steht vor ihrem Höhepunkt. Der Deutsche Wetterdienst hat gestern die bundesweit höchste Temperatur seit Beginn der Aufzeichnungen gemessen, und zwar 41,3 Grad in Saarbrücken. Deutsche Krankenhäuser verzeichnen eine Zunahme hitzebedingter Notfälle, etwa Austrocknung oder Kreislaufschwäche. Auch in anderen Ländern wie der Schweiz und Großbritannien wurden Hitzerekorde gebrochen. Der neue linken Co-Chef Pantisano bedauert, dass die CDU seine Entschuldigung für den Faschismusvorwurf nicht akzeptiert. Das hat er der ARD gesagt. Pantisano hatte der CDU faschistische Politik vorgeworfen und hat mit der Äußerung viel Kritik ausgelöst. Aus Berlin Bianca Schwarz.
3: Er habe seine Entschuldigung ehrlich gemeint, sagt der neue linken Co-Chef Luigi Pantisano. Die Union mit Faschisten gleichzusetzen, das sei falsch gewesen. Dennoch bekräftigt Pantisano auch im ARD-Interview der Woche, dass die Union für ihn nach rechts gerückt sei und nennt dafür konkrete Beispiele. So habe sich Unionsfraktionschef Jens Spahn mehrfach mit dem umstrittenen Tech-Unternehmer und Netzwerker Peter Thiel getroffen. Dass die Union seine Entschuldigung nicht akzeptieren wollte, bedauert Pantisano.
1: Bei der Fußball-WM ist Frankreich als Gruppenerster in 16. Finale eingezogen. Das Team hat sich mit 4:1 gegen Norwegen durchgesetzt. Außerdem hat Senegal 5:0 gegen den Irak gewonnen. Das Wetter in Deutschland: in der Nacht sternenklar, Tiefstwerte 24 bis 15 Grad. Tagsüber im Westen und Nordwesten teils wolkig. Am Nachmittag und Abend an der Nordsee sowie von Nordrhein-Westfalen bis nach Niedersachsen vereinzelt starke Gewitter. Lokal Unwettergefahr. Sonst sonnig, Höchstwerte 35 bis 41 Grad. Die Zeit 1.03 Uhr.
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5: Die A1 Trier Richtung Köln-Koblenz ist zwischen dem Kreuz Wittlich und Wittlich-Mitte wegen hitzebedingter Straßenschäden gesperrt. Landkreis Saarlouis. Die B405 ist zwischen Fraulautern und Saarwellingen wegen Bauarbeiten halbseitig gesperrt. Der Verkehr wird durch eine provisorische Ampelanlage geregelt, bis Anfang Juli. A1 Trier, Saarbrücken. Zwischen Eppelborn und Illingen in beiden Richtungen Behinderungen wegen Bauarbeiten. Es ist jeweils nur eine Spur frei. Bis Ende Oktober. A1, Saarbrücken Richtung Trier. Zwischen Mehring und Rastplatz Mehringer Höhe Brückenarbeiten. Es ist nur eine Spur frei. Bis 1. September 2027.
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6: Mit Dennis Tienert. Hallo Deutschland, hallo Welt. Ihr wisst, wenn ihr irgendwas mit der Popnacht-Community teilen wollt, was ihr heute Nacht erlebt habt, was euch beschäftigt, wenn ihr Hilfe braucht, Wünsche habt, irgendwas wissen möchtet, ich bin nur einen Anruf oder eine Audionachricht an die 07221 2011 entfernt. Pierre hat das Prinzip total verstanden und schickte gerade diese Nachricht.
7: Hallo Dennis.
6: Hallo.
7: Spielen wir eigentlich auch das Chartroulette heute?
6: Na klar, sogar gleich schon hier. In ungefähr 5 Minuten.
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0: Welcher ist der schlimmste Song, der es jemals in die deutschen Charts geschafft hat? Er könnte gleich im Radio laufen, bei diesem wunderbaren Spiel.
1: Chartroulette.
0: Dass immer so alle warten hier. Spielen wir immer gegen 12:15.

und uns riesig drüber freuen. Diverse Male schon vorgekommen, aber auch in der anderen Richtung war es schon stellenweise sehr schmerzhaft. Die Leute, die regelmäßig dabei sind, die wissen Bescheid. Also, wir brauchen jetzt als erstes eine Zahl für den Tag. Das heißt, während jetzt Sabrina Carpenter bei euch im Radio läuft mit Manchild, 3 Minuten 15, schickt ihr bitte eine Zahl von 1 bis 31 an die 07221 20 11 und los geht's.

Das hat auch schon prima geklappt. Als nächste Zahl brauche ich von euch jetzt eine Zahl für den Monat. Ihr könnt euren Lieblingsmonat aber auch gerne ausschreiben. Also entweder als Zahl rüberschicken oder ausgeschrieben an die 0722211. Euren Lieblingsmusikmonat jetzt, während hier der traurige Harry Styles läuft. Rüberschicken an die 0722211.

Jetzt wählt weise. Es geht um die wichtigste Zahl von unserem Datum, nämlich die vom Jahr, aus dem der Song sein soll, den wir gleich zufällig ziehen aus der deutschen Chartgeschichte. Welches Musikjahr hat euch am besten gefallen? Alles von 1980 bis heute ist erlaubt. Schickt jetzt euer Jahr rüber an die 07221 2011.

eine letzte Zahl brauchen wir fürs Chartroulette von euch. Die Zahl für die Chartplatzierung. Eine Zahl von 1 bis 10, also jetzt rüber schicken an die 07 221 20 11

0: Ja, die Ruhe vor dem Sturm. Hier ist der Ort, an dem alles passieren kann in der Popnacht. Wenn ihr und ich aufeinandertreffen und es ist 1.25 Uhr, ich warne nochmal vor, das hier ist immer so der Musikkrimi der Nacht zum Wachbleiben. Ja? Das, was jetzt kommt, entscheidet der Zufall und wir alle haben mit Schuld, ihr, weil ihr ja hoffentlich alle schön Zahlen geschickt habt, die vergangenen 4 Songs, die ich jetzt hier in meinem Postfach habe, und ich, weil ich jetzt die Hand des Schicksals spielen darf. Das Postfach ist voll mit Zahlen von euch. Tage, Monate, Jahreszahlen habe ich bekommen und eine Zahl für die Chartplatzierung. Und wir machen es wie immer. Solange die Kugel rollt, kreist der Mauszeiger blind durchs Postfach, fällt die Kugel, bleibt der Mauszeiger stehen und das ist dann die Zufallsauswahl. Wir beginnen mit dem Tag. Und der Tag kommt heute von Marc. Die 22 hat er geschickt. In welchem Monat möchten wir wissen? Und den übernimmt heute Biene. Es ist die 6, also der Juni. 22. Juni. In welchem Jahr? Oder Michael, der führt uns in die 90er. 1994. 22.06.1994. Jetzt brauchen wir nur noch die Chartplatzierung. Und dann wissen wir auch schon gleich, welcher der Song ist, der uns heute durch den Tag begleitet. Icke schickt Platz 6. Was war am 22. Juni 1994 Platz 6 der deutschen Singlecharts? Wir fragen unsere schlaue Datenbank. Es dauert etwas. Also, sie ist geladen. 1, 2, 3, 4, 5, 6.
1: Och, das ist aber schön. Da freue ich mich doch mal drauf. Leute, wir hatten ein gutes Händchen. Wie lange habe ich diesen Song nicht gehört? Hier sind Lucy Electric mit Mädchen. Wer kann den Text noch?

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1: Das ist wieder so ein typisches Beispiel für einen Song, den man als Kind nicht wirklich wertgeschätzt hat. Ich fand den total doof damals, vielleicht auch, weil meine Schwester die CD hatte und dieser Song 4296 Mal am Tag im Nachbarzimmer lief. Und heute feiere ich den Song und ich merke, euch gefällt er auch. Patty aus Pfullendorf schreibt hier, was ein endgeiles Lied, macht mega Spaß, seit Jahren nicht mehr gehört, Top-Song. Oder Flo, tatsächlich ewig nicht mehr gehört. Da hatten wir Glück heute, kann den Text wirklich noch. Okay, Flo hat mitgesungen. Michael war auch sehr dankbar, sehr geil, schreibt er hier. Biene auch geil. So, Andreas aus Hamburg, der kritischste Chartroulette-Fan hier. Mal gucken, was er schreibt. Der war ja sowieso ab und zu mal ausgegraben, daher kein besonderer Fund. Ach ja, gut, Andreas. Aber offensichtlich nicht ganz schlecht, oder? Sonst hättest du es geschrieben. Gut, also, morgen machen wir es übrigens wieder, ne? Kurz nach eins hier in der Popnacht.
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1: 1.31 Uhr ist es.
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4: Heute ist es oft sonnig oder nur locker bewölkt und trocken. Am Nachmittag und Abend bilden sich etwas mehr Quellwolken, die einzelne, aber kräftige Hitzegewitter bringen können. Mit Höchstwerten von 37 bis 41 Grad wird es nochmal außergewöhnlich heiß mit starker Wärmebelastung. Am Sonntag steigt die Schauer- und Gewitterneigung bei Sonne und Wolken und maximal 32 bis 35 Grad weiter an. Örtlich besteht Unwetterpotenzial. Am Montag bleibt es unbeständig. Es ist aber nicht mehr so heiß bei Höchstwerten von 25 bis 28 Grad.
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5: Die A1 Trier Richtung Köln-Koblenz ist zwischen dem Kreuz Wittlich und Wittlich-Mitte wegen hitzebedingter Straßenschäden gesperrt. Landkreis Saarlouis. Die B405 ist zwischen Fraulautern und Savellingen wegen Bauarbeiten halbseitig gesperrt. Der Verkehr wird durch eine provisorische Ampelanlage geregelt, bis Anfang Juli. A1 Trier, Saarbrücken. Zwischen Eppelborn und Illingen in beiden Richtungen Behinderungen wegen Bauarbeiten. Es ist jeweils nur eine Spur frei, bis Ende Oktober. A1, Saarbrücken Richtung Trier. Zwischen Mehring und Rastplatz Mehringer Höhebrückenarbeiten. Es ist nur eine Spur frei, bis 1. September 2027.
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1: Also das Tolle an diesem KI-Verkehr ist ja, dass ich hier die Zeit nutzen kann und um mich andere... Ich habe gerade hier nochmal die Sache, den Vorwurf, kann man sagen, von Andreas aus Hamburg recherchieren können, weil er ja sagte, der wird ja sowieso hin und wieder mal ausgegraben, hier Lucy Electric Mädchen. Andreas, also ich kann dir zumindest sagen, wenn er das letzte Mal hier in der ARD-Strecke lief, also ARD-Pop-Abend, ne, oder die Pop-Nacht, und auch für SWR3 kann ich das sagen, das letzte Mal lief er am 22.11.2025. Ist also schon ein bisschen her. So, hier ist die Popnacht von SWR3 gemacht, mit ganz viel Herz drin. Zusammen mit unseren Brüdern und Schwestern von HR3, MDR Jump, NDR 2, RBB 888, Bremen 4, SR1, WDR 2 und Dennis Thienhardt. Hi.

ist die lange Popnacht am Wochenende. Am Samstag, den 27. Juni. 6 Stunden kleben wir Rücken an Rücken zusammen. Und damit wir nicht nur sinnlos rumsitzen und Musik hören, habe ich gerade meinen Wurfarm schon wieder aufgewärmt für euch mit 25 einseitigen Liegestützen. Damit uns der schwarz-rot-goldene Deutschland-Dartpfeil wieder in eine besondere Ecke dieses schönen Landes mitnimmt. Wir spielen eine neue Runde Deutschland-Dart. Das kleine Quiz, bei dem ich einen imaginären Pfeil auf eine ebenfalls imaginäre Deutschlandkarte hier im Studio werfe. Er wird wieder in einer besonderen Einzigartigkeit stecken bleiben, von denen dieses Land ja hier sehr viele hat, wie wir immer wieder hören bei diesem Spiel. Wirklich besondere Sachen. Ne? Eure Challenge ist es, rauszufinden mit geschickten Ja-Nein-Fragen, was der Pfeil denn getroffen hat. Wie immer suchen wir keine Orts- oder Städtenamen. Wir suchen auch keine langweiligen Sehenswürdigkeiten, sondern eine besondere Einzigartigkeit. Extremorte, extrem spannende Orte, sehr interessante Orte. Kopf runter. Aha. Es gibt auch heute von mir wieder einen Tipp auf den Ort, den wir da getroffen haben. Und der lautet eine Falle. Der Ort, den wir suchen, also die besondere Einzigartigkeit, ist eine Falle. Wenn ihr da eine Idee habt, gerne schon probieren zu tippen oder euch ganz langsam ranfragen, ne, nach Himmelsrichtungen, an Autobahnen, Flüssen entlang, Gebirgen, Bundesländern, was euch einfällt. Jetzt anrufen 07221 2011. Wer dem Pfeil näher kommt bzw. auflöst, bekommt natürlich dann am Ende auch den begehrtesten Preis der Nacht. Ein Popnacht-Goodie. 07221 2011.

0: Wo ist er denn? Unser schwarz-rot-goldener Deutschland-Pfeil, was hat der getroffen heute Nacht? Möchte jetzt Simone aus Chemnitz möglicherweise rausfinden. Du hast natürlich den undankbarsten Job, Simone.
1: Weil ich die Erste bin.
0: Genau, du bist die Erste und dabei wissen wir eigentlich noch nichts, bis auf meinen kleinen Tipp, den ich gegeben habe zum Einstieg. Eine Falle. Das, was unser Pfeil heute getroffen hat, ist eine Falle. Und du darfst jetzt fragen, wie wir da vorgehen. Am besten ist es, glaube ich, immer so erstmal so ein bisschen einzugreisen, wo wir sind.
1: Steckt der Pfeil in den neuen Bundesländern?
0: Neue Bundesländer. Also du meinst jetzt Ostdeutschland?
1: Ja.
0: Nein, leider nicht. Das ist dein erstes Nein. Zwei darfst du noch haben.
1: Steckt der Pfeil im Norden von Deutschland, also Niedersachsen und Schleswig-Holstein?
0: Nein, auch nicht. Das ist dein zweites Nein schon. Aber ist gut, müssen wir das schon so einkreisen. Ich muss aber gerade selber mal ganz kurz.
1: Steckt der Pfeil im Harz?
0: Auch nicht. Nein, das war eine schnelle Runde, Simone. Leider nicht, aber Hoffnung. Da wissen wir schon mal ein bisschen was. Wir sind nicht in Ostdeutschland, nicht in Norddeutschland und wir befinden uns nicht im Harz. Und der Tipp, eine Falle. Wer fragt weiter? Wer fragt sich weiter an unseren Fall? Okay. Simone, danke fürs Mitmachen.
1: Ja, und toi toi toi für die anderen. Tschüss.
0: Grüße nach Chemnitz. Gute Nacht.

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1: Um 2 Uhr mit Peter Gramer. Die aktuelle Hitzewelle steht vor ihrem Höhepunkt. Der Deutsche Wetterdienst hat gestern die höchste Temperatur seit Beginn der Aufzeichnungen gemessen. 41,3 Grad, das war in Saarbrücken. Aus unserer Aktuellredaktion Christiane Renier.
2: Auch in anderen Ländern wie der Schweiz und Großbritannien wurden Hitzerekorde gebrochen. Immer mehr Menschen in Europa bekommen gesundheitliche Probleme durch die anhaltende extreme Hitze. Deutsche Krankenhäuser etwa verzeichnen eine Zunahme hitzebedingter Notfälle, etwa Austrocknung oder Kreislaufschwäche. Gewässer heizen sich zunehmend auf oder drohen auszutrocknen. An der Mosel etwa wird ein Fischsterben befürchtet. Am Montag erwarten Meteorologen dann einen spürbaren Rückgang der Temperaturen.
1: Die iranische Revolutionsgarde hat nach eigenen Angaben auf die US-Angriffe reagiert. Die Marineeinheiten hätten Standorte der US-Streitkräfte in der Region angegriffen. Die USA haben das bisher nicht bestätigt. Das US-Militär hatte zuvor nach eigenen Angaben Ziele im Iran angegriffen. Grund sei die iranische Drohnenattacke auf ein Frachtschiff in der Straße von Hormuz gewesen. US-Präsident Trump hatte von einem Verstoß gegen die vereinbarte Waffenruhe gesprochen. Nach den schweren Erdbeben in Venezuela ist die Zahl der